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1: Am Mikrofon Adam Michalech, es ist 3 Uhr. Der Kauf der neuen Leonardo-Jets für das Bundesheer sorgt für Aufregung in der Politik. FPÖ und Grüne kritisieren den Kaufvertrag mit Italien. Wichtige Fragen rund um Gewährleistung und Gerichtsstand seien darin nicht geregelt, heißt es. Das Bundesheer weist die Kritik aber zurück, berichtet Peter Dasser.
2: Es geht um die Rohfassung eines Berichts jener Kommission, die Beschaffungen des Bundesheeres prüft. Unter anderem den Kauf von 12 Jets des italienischen Herstellers Leonardo, die das Bundesheer vor allem zum Training der Piloten braucht. Laut dem in der Presse heute zitierten Bericht seien im Kaufvertrag Fragen um Gewährleistung und Gerichtsstand nicht geregelt. Allerdings, so reagiert das Bundesheer, seien genau diese Fragen sehr wohl und direkt mit Italien als Vertragspartner geregelt. Bundesheersprecher Michael Bauer sagt:
3: Wir haben einen Vertrag zwischen Österreich und Italien und all jene kritisierten Dinge, wie zum Beispiel Gerichtsstand oder eine mögliche Gewährleistung, sind bereits abschließend in anderen Verträgen, in vorherigen Verträgen zwischen Österreich und Italien abgeschlossen.
2: Das alles sei ähnlich geregelt wie bei den neuen Hubschraubern des Bundesheeres. Die sind auch vom Hersteller Leonardo und auch hier hat Österreich das Geschäft mit Italien abgeschlossen.
1: Für Signa-Gründer René Benko entscheidet sich heute, ob er eine Fußfessel bekommt und in den elektronisch überwachten Hausarrest kommt. Sein Verteidiger hatte einen Antrag gestellt. Benko sitzt derzeit in der Innsbrucker Justizanstalt in U-Haft. In der Fußball-Champions League sind die ersten Duelle des zweiten Spieltags über die Bühne gegangen. Einige Top-Clubs wie Bayern München oder Barcelona geraten in ihren Partien in Rückstand. Besonders bei den Bayern geht es drunter und drüber, Emily Weber.
4: Viking Stavanger hat die Deutschen in der ersten Halbzeit mit 2 Treffern geschockt. Die Bayern mit Konrad Leimer kommen dann zur 3:2 Führung zurück, aber dann holen sich die Norweger, nachdem Michael Olise mit Gelb-Rot vom Platz musste, in der 90. Minute noch den 3:3 Ausgleichstreffer. Der FC Barcelona liegt zu Beginn ebenfalls zurück, dreht die Partie gegen Galatasaray dann aber auf ein klares 4:1. Der FC Brügge gewinnt das Torregenduell gegen Inter Mailand mit 4:3 und RB Leipzig mit dem eingewechselten Nicolas Seiwald gewinnt gegen PSV Eindhoven mit 1:0. Insgesamt sind 32 Tore in der Champions League-Nacht gefallen. Heute Abend geht es aber schon weiter mit der Champions League der Männer und noch dazu mit dem Topspiel aus österreichischer Sicht. Der LASK empfängt den 20-fachen englischen Meister Liverpool in Linz. Angepfiffen wird das Spiel um 18.45 Uhr und ist schon restlos ausverkauft.
1: Und jetzt zum Wetter und zu Michi Mattern.
5: Heute gibt es zunächst verbreitet dichte Wolken und noch ein paar Regenschauer, die sich vom Unterinntal bis ins Mostviertel bis in den Nachmittag hineinhalten. Sonst klingen sie ab und es lockert auf. Damit scheint im Westen und Süden sowie nördlich der Donau zeitweise auch die Sonne am längsten von Vorarlberg bis nach Kärnten. Bei lebhaftem Nordwestwind wird es ein bisschen wärmer. Höchstwerte heute 12 bis 20 in 2000 Meter um 6 Grad. Morgen Donnerstag ähnliche Temperaturen und meist recht sonnig, in den Niederungen aber stellenweise länger Nebel.
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1: Es ist 4 Uhr im Studio Adam Michalech. Noch ist Latein in gut 50 Studienfächern Pflicht. Die Rektoren der österreichischen Universitäten wollen das jetzt aber ändern. Sie empfehlen, die Lateinpflicht in vielen Studien abzuschaffen. Viktoria Waldecker berichtet.
2: Von Medizin bis Jus. Für den erfolgreichen Studienabschluss muss derzeit in gut 50 Studienfächern Latein nachgewiesen werden. Die Universitätenkonferenz will die Lateinpflicht jetzt in vielen dieser Studiengänge abschaffen, auch bei den Lehramtsstudien. Das berichtet der Standard. Nur in etwa 20 Studienrichtungen, darunter Philosophie oder Kunstgeschichte, soll der Lateinnachweis weiterhin notwendig sein, empfehlen die Rektoren der Universitäten. Sie begründen das mit Erfahrungswerten. Die Lateinprüfung sei oft eine der letzten Prüfungen, die Studierende abschließen. Daran zeige sich, dass viele der Studien auch ohne formale Lateinprüfung zu schaffen sein. Aus dem Büro des zuständigen Bildungsministers Christoph Wiederkehr von den NEOS heißt es, man begrüße diesen Vorstoß. Es sei wichtig, Anforderungen regelmäßig auf ihren Nutzen hin zu hinterfragen. Das wolle Wiederkehr auch mit Wissenschaftsministerin Eva-Maria Holzleitner von der SPÖ besprechen.
1: Seit dem Abend gibt es im Tiroler Sellrheintal einen Ausfall des Mobilfunks und des Festnetzes. Es funktionieren derzeit weder Telefon noch Internet. Betroffen sind die Gemeinden Sellrhein, Gries im Sellrhein, St. Sigmund sowie das Kütai. Auch der Notruf funktioniert dort nicht. Im Notfall sollen die örtlichen Feuerwehren aufgesucht werden, heißt es vom Land Tirol. Ein gerissenes Leitungskabel dürfte der Grund für den Ausfall sein. Der Netzbetreiber arbeite an der Behebung, heißt es. 40 Jahre Haft lautet das Urteil für den Drahtzieher des Mordes an US-Rapper Tupac Shakur. Der Ganganführer Dwayne Davis muss ins Gefängnis, Nina Walli.
3: Bei dem Prozess in Las Vegas haben es die Geschworenen als erwiesen angesehen, dass Davis für den Tod von Tupac verantwortlich war. Davis ist der Ex-Boss der Gang Southside Compton Crips. Er war Anfang September schuldig gesprochen worden, nachdem er in seiner Autobiografie mit dem Mord an Tupac Shakur geprahlt hatte. Der damals 25 Jahre alte Rapper wurde im September 1996 in einem Auto in Las Vegas angeschossen und ist später im Krankenhaus seinen Verletzungen erlegen. Tupac war einer der einflussreichsten und erfolgreichsten Rapper der 1990er Jahre und gilt mit Hits wie California Love oder Changes bis heute als Hip-Hop-Ikone.
1: Und jetzt zu den Wetteraussichten und zu Michi Mattern.
4: Der Mittwoch beginnt heute oft trüb und stellenweise regnerisch. Im Lauf des Tages klingen die leichten Schauer jedoch ab, zuletzt zwischen Kufstein und Mariazell. Die Wolken lockern allmählich auf und damit gehen sich im Westen und Süden sowie nördlich der Donau ein paar Sonnenstunden aus, die meisten vom Montafon bis nach Kärnten. Bei lebhaftem Nordwestwind wird es für Mitte Oktober recht warm. Die Temperaturen erreichen 12 bis 20 in 2000 Meter um 6 Grad. Morgen Donnerstag ähnlich warm und einiges an Sonne, in den Niederungen aber stellen länger nebelig.
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0: Mittwoch, der 14. Oktober ist heute. Es ist 5 Uhr. Im Nachrichtenstudio ist für Sie Thomas Edinger.
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2: Papst Leo hat Lungenkrebs. Heute ist Tag der Wiener Schulen. Über 700 können besichtigt werden. Das Wiener Wetter, Wolken mit etwas Regen. Guten Morgen. Die schlimmsten Befürchtungen sind wahr geworden. Papst Leo hat Lungenkrebs. Wie der Vatikan am späten Abend bestätigt hat, ist dem Pontifex der untere rechte Lungenflügel entfernt worden. Ins Spital gekommen ist Leo wegen eines Knotens. Aus Rom, Cornelia Wospanik.
3: Die histologische Untersuchung nach dem Eingriff, so schreibt der Vatikan am späten Abend, hat etwas bestätigt, was schon die Untersuchungen vor der Operation nahegelegt hätten. Es handelt sich um ein sogenanntes Adenokarzinom. Um den Eingriff radikal zu machen, so die Pressestelle, sei dem Papst der untere rechte Lungenflügel entfernt worden. Leo habe sich 3 Stunden lang im Operationssaal befunden, der Eingriff selbst habe 90 Minuten gedauert. Der Papst sei wie geplant aufgewacht und nach einer kurzen Beobachtungszeit in sein Zimmer im 10. Stock der Gemelli-Klinik gebracht worden. Über weitere Schritte oder nötige Therapien findet sich in der Stellungnahme nichts. Vor dem Eingriff hat es geheißen, dass der Papst etwa eine Woche lang im Krankenhaus werde bleiben müssen.
2: In Wien sorgen Rattensichtungen für Aufregung, wie im Barbara-Brammer-Park auf der rechten Wienzeile. Die zuständige MA28 will jetzt Fallen aufstellen. Hinweise auf mehr Ratten in der Stadt gebe es nicht, heißt es aus dem Rathaus. Die Tiere werden aber immer wieder angelockt, etwa wenn Essen achtlos weggeschmissen wird. Heute ist Tag der Wiener Schulen. Wer Lust hat, kann während der Unterrichtszeit eine oder mehrere der rund 700 Schulen in der Stadt besuchen und sich so selbst ein Bild vom Unterricht und der Ausstattung in der Schule machen. Hubert Kickinger berichtet.
4: Wie groß ist der Turnsaal? Wird eine digitale Schultafel verwendet oder mit Kreide geschrieben? Was hat das Schulbuffet zu bieten? Eltern können heute alleine oder mit ihren Kindern Antworten auf diese Fragen bekommen. Jede Schule entscheidet selbst, wie sie sich präsentiert. In der Volksschule Reisnerstraße im 3. Bezirk kann man etwa selbstständig durch das Gebäude gehen und der Direktorin Fragen stellen. In der Tourismusschule Modul in Währing führen zum Beispiel Schülerinnen und Schüler durch die Schule. Zum Tag der Schulen bietet auch die Wiener Arbeiterkammer ein neues Angebot für weiterführende Schulen, den sogenannten Schulscan. Damit können online Unterrichtsfächer, Stunden und Schwerpunkte verglichen werden, um so eine passende weiterführende Schule zu finden.
2: Und in Liesing ist ein 14-jähriger E-Scooter-Fahrer bei einem Unfall gestern lebensgefährlich verletzt worden. Der Bub ist in der Josef-Österreicher-Gasse mit einem LKW zusammengestoßen. Unter laufender Wiederbelebung hat ihn ein Heli ins Spital gebracht. Wie es zu dem Unfall gekommen ist, ist noch unklar. Das waren die Nachrichten, damit zum Wiener Wetter und Sascha Boktor.
0: 4-9 Grad hat es derzeit in der Stadt. Die erste Tageshälfte verläuft stark bewölkt, es kann ein bisschen regnen. Am Nachmittag ist es dann trocken und die Wolken lockern noch auf. Es gibt zeitweise Sonnenschein. Die Temperatur steigt heute auf 19 Grad. Der Ausblick morgen am Donnerstag, in Summe überwiegt da der sonnige Eindruck, zur Sonne kommen, aber auch ausgedehnte, meist dünne Wolkenfelder dazu. Die höchste Temperatur liegt bei 17 Grad und übermorgen am Freitag, da scheint die Sonne und es ziehen nur dünne Schleierwolken durch bei maximal 16 Grad. Radio Wien Verkehrsinformation, 3:05, keine Störungen, gute Fahrt.
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0: Mit einfach guter Musik für den Mittwochmorgen. Share If I Could Turn Back Time. Gibt es gleich bei uns. Wir starten hinein in diesen Tag mit Wang Chang, Dancehall Days. Schönen guten Morgen, Wien.

0: Schönen guten Morgen Wien, am Mittwoch ist es 5:11. Ja, Hands-on Mentoring, das ist ein Projekt, dessen Ziel es ist, Jugendliche und junge Erwachsene zwischen 14 und 25 Jahren bei der Suche nach einer Ausbildungs- und Arbeitsstelle zu unterstützen. Seit mittlerweile 10 Jahren haben 300 Mentorinnen rund 600 Jugendliche begleitet. Organisiert wird Hands-on Mentoring von der katholischen Aktion der Erzdiözese Wien. Und am 3. November, da gibt es unter dem Motto Runder Tisch offene Chancen wieder ein Job-Speed-Dating, Geschäftsführerin Eva Rosewich.
1: Wir haben meistens 4 bis 5 Firmen dabei, die mit Personalerinnen, maximal 7 Personen an einem Tisch und einer Moderatorin von unserer Seite aus den ganzen Tag Vorstellungsgespräche führen mit den jungen Menschen.
0: Mehr als die Hälfte der Jugendlichen kann sich danach über eine Jobzusage freuen.
1: Letztes Jahr zum Beispiel hat die Sarah, das ist eine junge Frau aus Afghanistan, sich ihre Lehrstelle gesichert als Einzelhandelskauffrau für Telekommunikation und ist sehr, sehr glücklich in ihrer Lehrstelle. Ohne das Jobspeed-Dating-Event wäre das nicht möglich gewesen, dass sie einfach persönlich überzeugen konnte. Die Personalerin war begeistert von ihr und hat ihr dann auch recht schnell eine Lehrstelle angeboten.
0: Und auch heuer gibt es unter anderem Lehrstellen im Einzelhandel und im Büro. Bei den Wiener Stadtwerken sind gleich einmal 16 Lehrstellen zu vergeben und auch als Koch oder Köchin kann man sich bewerben. Ganz wichtig allerdings, bevor man am runden Tisch Platz nehmen kann, gibt es noch einen Briefing-Tag.
1: Hierbei erklären wir vom Organisationsteam nochmal den Ablauf und die Jugendlichen können sich dann auch Slots buchen, also ihren Platz am Tisch der jeweiligen Firma. Also es wäre sehr wichtig, am 20.10.26 von 10 bis 11 Uhr dabei zu sein.
0: Ja, und bis morgen kann man sich noch für das Speed-Dating für die Jobs anmelden. Mehr dazu gibt es online auf erzdiözese-wien.at.
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Mittwochmorgen auf Radio Wien. Wettermäßig gibt es heute Wolken, Sonne und auch ein paar Regentropfen, die vor allem am Vormittag. Im Moment haben wir in der Stadt 6 bis 9 Grad und der Höchstwert liegt heute bei 19 Grad. Das hier ist Musik aus Österreich, Peter Cornelius auf Radio Wien um 5.20 Uhr.

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2: Mittwoch, der 14. Oktober ist heute. Es ist 5.30 Uhr. Wir kommen zu den Schlagzeilen auf Radio Wien mit Thomas Edinger.
3: Guten Morgen. In Wien sorgen Rattensichtungen für Aufregung, etwa im Barbara-Brammer-Park auf der rechten Wienseile, wo jetzt Fallen aufgestellt werden. Hinweise auf mehr Ratten in der Stadt gebe es nicht, heißt es aus dem Rathaus. Papst Leo hat Lungenkrebs. Bei einer Operation ist ihm der untere rechte Lungenflügel entfernt worden. Der Eingriff selbst ist ohne Probleme verlaufen. Der Papst ist gestern wegen eines Knotens in der Lunge ins Spital gekommen. Und heute fällt die Entscheidung, ob Signa-Gründer Benko eine Fußfessel bekommt. Sein Anwalt hat sie beantragt. Benko könne sich nur außerhalb der Justizanstalt angemessen auf die anstehenden Prozesse vorbereiten. Soweit die Schlagzeilen zum Wetter und Sascha Boktor.
2: 6 bis 9 Grad hat es derzeit, die erste Tageshälfte. Die verläuft stark bewölkt, da kann es auch ein bisschen regnen. Später lockern die Wolken dann auf und es wird am Nachmittag zeitweise sonnig bei bis zu 19 Grad. Der Ausblick morgen am Donnerstag, in Summe überwiegt da der sonnige Eindruck. Zur Sonne kommen ein paar ausgedehnte, meist dünne Wolken dazu. Bei einem Höchstwert von 17 Grad und sonnig und wolkig gemischt. Übermorgen am Freitag da bis zu 16 Grad. Radio Wien Verkehrsinformation um 5.31 Uhr, die beste der Stadt, mit Caroline Boktor. Guten Morgen, mein Schatz.
4: Schönen guten Morgen, und da ist noch alles ruhig auf den Straßen. Gute Fahrt.
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0: Schönen guten Morgen Wien, 5.40 Uhr ist es. Ja, gestern war ein großer Abend im Globe im dritten Bezirk.
1: Ja, dort wurden nämlich die Kabarettpreise verliehen und den Kabarettpreis. In der Kategorie Sonderpreis haben Robert Steiner und Rolf Rüdiger bekommen. Da gratulieren wir natürlich sehr herzlich.
0: Ja, super. Mit dabei gestern war unsere Kollegin Barbara Türschmidt, die die beiden nach dem großen Festakt gleich einmal vors Mikrofon geholt hat.
2: Also so elegant habe ich den Rolf Rüdiger und den Robert Steiner noch nie gesehen.
3: Sie hat Elefant schon gesagt.
0: Elegant. Alles bestens. Ja, wir haben uns ein bisschen rausgeputzt, weil es ist ja ein besonderer Preis, den wir da bekommen.
2: Wie geht's euch denn? Das war ja ein Wahnsinn. Ihr wart auf der Bühne und ich habe gesehen, Robert, ihr habt euch zum ersten Mal abbusselt, der Rolf Rüdiger und du.
4: Ja, wir haben uns abgebusselt, also eigentlich der Stefan und ich. Aber
3: also zum ersten Mal offiziell.
4: Nein, das war jetzt gelogen. Wir waren einfach von, die Gefühle haben uns überwältigt.
2: Ja. Sag mal, wie geht's euch?
3: Ja, wir freuen uns sehr, sind sehr stolz, dass wir in diesem erlauchten Kreis irgendwie aufgenommen werden. Wir sind ja eigentlich keine Kabarettisten.
4: Trotzdem finde ich, dass wir für den Humor sorgen bei Radio Wien. Genau. Und das ist total wichtig, ja, weil die Leute gerade in diesen Zeiten was zum Lachen brauchen. Und das hat die Jury erkannt und daher bedanken wir uns nochmal dafür.
2: Was ganz schön war, Bernhard Paul hat für euch die Laudatio gesprochen, aber er war leider nicht da, gell?
4: Stimmt, weil er hat sich leider den Fuß gebrochen und das hat er natürlich dann viel bequemer gemacht aus seinem Zirkuswaggon. Ja. Sehr sympathisch und ja, danke Bernhard Paul.
3: Ja, danke, recht schön, Dings. Ich habe gar nicht gewusst, dass der noch lebt.
2: Wäre das was, vielleicht im Zirkus einmal aufzutreten für euch beide?
3: Ja, das wär's.
4: Ja, aber wir haben es ja schon gemacht. Ja. Vor vielen, vielen Jahren haben wir Wow live aus dem Zirkuszelt Roncalli gesendet. Deswegen war auch der Bernhard Paul so lieb und hat uns die Laudatio gehalten. Das war die Verbindung. Und ein bisschen Zirkus ist ja jeden Tag bei uns auf Radio Wien mit die 2 um 2.
3: Ich wollte immer schon Seiltänzerin werden, aber ohne Haxen geht das gar nicht gut.
2: Heute habt ihr einen Kabarettpreis. Was wird der nächste werden?
4: Ja, wir warten jetzt auf Oscar, Romy, was auch Oscar immer, wir nehmen alles.
3: Haglich wird es beim Lebenswerk, weil das kriegt man kurz, bevor es vorbei ist.
4: Das wollen wir noch ein bisschen hinauszögern.
0: Das dauert noch. Aber Zirkus heute wieder um 2 bei uns.

0: Schönen guten Morgen Wien. Im Moment haben wir zwischen 6 und 9 Grad in der Stadt. 19 Grad, der Tageshöchstwert heute. In der ersten Tageshälfte ist es eher bewölkt und es kann auch ein bisschen regnen. Später lockert es dann eher auf. 5:49 Uhr, Radio Wien, Verkehrsinformation. Caroline.
1: Da gibt es noch keine Staus oder Störungen. Sie kommen sehr gut voran. Gute Fahrt.

0: Schönen guten Morgen, 5.52 Uhr ist es.
1: Wer liebt den Honig zu sehr? Yum, yum, yum, yum. Yum, yum, yum. Ach, wie gut das schmeckt.
0: Na, wissen wir, wer das ist, oder? Hm? Genau heute vor 100 Jahren, am 14. Oktober 1926, ist die erste Ausgabe von Pooh, der Bär oder auch Winnie the Pooh von Autor Alan Alexander Milne in London erschienen.
2: Ja, von ihm stammen die spannenden Abenteuer des gutmütigen, etwas langsamen und vergesslichen Bären Pooh. Auch die ab 1966 erschienenen Disney-Geschichten basieren auf seinen Werken, in denen Pooh gemeinsam mit seinen Freunden Ferkel, E.R., Tigger, Rabbit und Christopher Robin den 100-Morgen-Wald unsicher macht.
3: Da ist doch Honig!
4: Wo denn?
3: Hier! Er muss sich versteckt haben, direkt hinter deinem Rücken. Was für ein Glück, dass ich vorbeigekommen bin und ihn für dich gefunden habe. Also, wenn du mir ein kleines bisschen.
4: Also gut.
3: Ich dachte eigentlich, dass es ein ganz klein bisschen mehr sein könnte.
4: Das habe ich befürchtet.
0: Ja, wenn man allerdings so viel Honig isst wie der Mini-Poo, dann passt man nicht mehr durchs Hasenloch.
4: Oh, Hilfe, unter je.
5: Das kommt davon, wenn man zu viel futtert.
4: Das kommt davon, wenn die Haustüren nicht groß genug sind.
0: So kann man es auch sehen. 100 Jahre, Winnie Pooh.
2: Ja, wir gratulieren dem kleinen Bären und seinen Freunden.

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2: Mittwoch, der 14. Oktober, es ist 6 Uhr. Im Nachrichtenstudio ist für Sie Thomas Edinger.
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4: Aufregung um Ratten in Wiener Parks und Wohnanlagen. Heute fällt die Entscheidung, ob Signa-Gründer Benko eine Fußfessel bekommt. Das Wiener Wetter unbeständig, ein wenig Regen. Guten Morgen. In Wien tummeln sich vermehrt Ratten, etwa in Parks und Wohnanlagen. Die Gründe dafür sind unterschiedlich und reichen von Baustellen bis zu achtlos weggeschmissenem Essen. Hinweise auf generell mehr Ratten gibt es nicht, sagt die Stadt. Hubert Kickinger berichtet.
5: Ratten in Wohnhäusern lassen sich oft auf nicht ordnungsgemäß entsorgten Müll zurückführen. Essensreste sind auch der Grund, warum man sie in Parks sieht, wie zuletzt häufig im Barbara-Brammer-Park an der rechten Wienzeile. Das bestätigt Schädlingsbekämpfer Peter Fiedler von der Wiener Wirtschaftskammer.
6: In den Parks also finden wir sehr, sehr oft auch Essensreste zwischen den Gebüschen und so weiter. Und das lockt natürlich Ratten an, wie uns Menschen irgendwas Gutes zu essen auch.
5: Die zuständige Emma 28 will im Barbara-Brammer-Park jetzt Fallen aufstellen. Vom Gesundheitsdienst der Stadt heißt es, aus laufenden Rückmeldungen und Gutachten geht keine flächendeckende Erhöhung der Rattenpopulation in der Stadt hervor. Wer Ratten im öffentlichen Raum sieht, kann das über die Sachs-Wien-App melden.
4: In Österreich sind derzeit viele im Krankenstand. 260.000 sind bei der ÖGK gemeldet. Die meisten wegen Erkältungsviren, aber auch die Influenza mischt schon mit, verhältnismäßig früh. Sonst kursiert die Grippe erst Ende November, Anfang Dezember. Ärzte empfehlen Risikogruppen, sich impfen zu lassen. Signa-Gründerin Benko will aus der U-Haft in den elektronisch überwachten Hausarrest. Sein Anwalt hat einen Antrag auf Fußfessel gestellt, über den heute ein Richter am Landesgericht Innsbruck entscheidet. Berthe Tomasowitsch, weiß man schon, wann die Entscheidung fallen wird?
7: Die genaue Uhrzeit kennt man nicht, denn eine solche Haftprüfung ist nicht öffentlich. In der Regel finden diese aber am Vormittag statt. Ob das heute auch so ist, das kann ich allerdings nicht sagen. Das Landesgericht Innsbruck wird aber eine Medieninformation ausschicken, wenn die Entscheidung gefallen ist. Sollte Benko die Fußfessel bekommen, dann wird er den Hausarrest in einer eigens angemieteten 60 Quadratmeter Wohnung in Innsbruck verbringen. Die WKStA, die Wirtschafts- und Korruptionsstaatsanwaltschaft, hat 6 Seiten Stellungnahme gegen die Gewährung einer Fußfessel eingebracht. Anfang November steht dann Benko in jedem Fall erneut vor Gericht. Die WKStA wirft ihm da Betrug vor. Er soll die Haselsteiner Familienstiftung um 5 Millionen Euro geschädigt haben. Benko weist die Vorwürfe zurück.
4: Danke, Beate Tomasowitsch. Papst Leo hat Lungenkrebs. Bei einer Operation ist ihm der untere rechte Lungenflügel entfernt worden. Der Eingriff ist ohne Probleme verlaufen. Der Papst ist gestern wegen eines Knoten ins Spital gekommen. Wie sich herausgestellt hat, war der bösartig. Über weitere Therapien sagt der Vatikan nichts. Der Kosovo war kein Stolperstein. Das Frauenfußballnationalteam hat am Abend auch das Rückspiel am Wiener Sportclubplatz 4:0 gewonnen und darf weiter auf die erste WM-Teilnahme hoffen. In der letzten Playoff-Runde geht es gegen die Schweiz. Martin Lang.
8: Nach dem dritten Sieg im vierten Spiel unter Teamchef Lars Söndergaard trifft man jetzt mit den Schweizerinnen auf ein Team, das immerhin schon zweimal WM-Achtelfinale-Erfahrung gemacht hat. Also die Österreicherinnen können keineswegs fix buchen, aber vielleicht zumindest in Gedanken planen. ÖFB-Teamkapitänin Sarah Puntigam.
9: Ein bisschen zu früh noch, wir haben noch eine große Hürde vor uns. Ich würde sagen 50-50. Die Schweizer, die haben eine hohe Qualität im Kader und generell so Playoff-Spiele. Ja, da kann alles passieren. Ich glaube, es wird ausgeglichen.
8: Die Österreicherinnen liegen auf Platz 25 in der FIFA-Rangliste, die Schweizerinnen auf 26. Anfang Dezember fällt die Entscheidung in Hin- und Rückspiel, ob es Österreich erstmals zu einer Frauenfußball-WM schafft.
4: Martin Langert berichtet. Das war das Stadtjournal, damit zum Wiener Wetter und Kevin Hebenstreit.
10: Mit Sonnenschein ist der gestrige Dienstag zu Ende gegangen. Der Mittwoch beginnt mit dichten Wolken und ein wenig Regen. Schönen guten Morgen. In einigen Bezirken sind die Straßen und Gassen schon nass. Bis vor einer Stunde hat es nämlich hier und da leicht geregnet. Aktuell haben wir es weitgehend trocken in der Stadt. 7 Grad melden wir da aktuell die Wetterstationen in Stammersdorf und in Großenzersdorf. 8 Grad hat es in Gumpoldskirchen, 9 Grad auf der Jubiläumswarte und knapp 10 Grad sind es am Karlsplatz. Bis in den Vormittag hinein können heute aber noch ein paar unergiebige Regenschauer durchziehen. Viel Regen kommt allerdings nicht und ab Mittag beginnen die Wolken dann schon langsam aufzulockern. Das heißt, zu Ende gehen wird auch der heutige Mittwoch mit etwas Sonnenschein. Es wird recht mild am Nachmittag mit bis zu 18 Grad. Morgen Donnerstag haben wir es dann von Beginn an recht freundlich, aber nicht ungetrübt. Zur Sonne kommen nämlich immer wieder dünne Wolkenfelder. Morgen hat es bis zu 17 Grad. So viel zum Wetter. Der Blick auf die Straßen, da ist es noch ruhig, Caroline.
7: Ja, der Frühverkehr fließt noch sehr gut. Es sind uns noch keine Störungen gemeldet worden. Gute Fahrt.
1: Die folgende Sendung enthält Produktplatzierungen.
11: Ich habe eine Kundin gefragt und die hat gesagt, der Kunstsupermarkt ist für sie ein Glückshormon. Sie kommt da herein, es ist hell, es sind viele Farben da und das macht sie glücklich. Guten Morgen, Wien. Und insofern kann man behaupten, der Kunstsupermarkt macht glücklich und Kunst macht glücklich.
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2: Ja, und der Kunstsupermarkt, der feiert noch dazu einen runden Geburtstag.
7: Ja, er wird 20 und heute Abend ist Geburtstagsfeier und Eröffnung. Wir waren aber schon vorab einmal dort.
2: Und wir haben uns dort umgeschaut, was heuer alles geboten wird. Sie hören es noch vor 6:30.
7: In der Nachrichtenredaktion heute für Sie Thomas Edinger.
10: Guten Morgen.
2: Kevin Hebenstreit ist über den Wetterkarten.
10: Morgen.
2: Wir sind die Boktors.
7: Guten Morgen,
2: Wien.

0: Schönen guten Morgen, es ist 6:11.
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0: Wieder, Sie sind heute ruhig und ausgeglichen. Auch private Probleme lassen sich jetzt sehr wahrscheinlich lösen. 80%.
2: Stier, von Ihnen sind heute Geduld, Ausdauer und Nervenstärke gefragt. Setzen Sie bloß keine übereilten Handlungen. 50%.
0: Zwillinge, konzentrieren Sie sich aufs Wesentliche, dann gehen Sie aus diesem Tag gestärkt für neue Herausforderungen hervor. 70%.
2: Krebs, heute ist ein guter Tag für tiefgreifende Gespräche. Lassen Sie sich aber von Ihrem Gegenüber nicht zu emotionellen Reaktionen provozieren. 90%.
0: Löwe, seien Sie heute in allen Lebenslagen diszipliniert und überschätzen Sie Ihre Möglichkeiten nicht. 60%.
2: Jungfrau, Venus verleiht Kraft. Vor allem in der Liebe können sich ungeahnte Möglichkeiten auftun. 100%.
0: Waage, nützen Sie den heutigen Tag, um Ordnung zu schaffen. In Ihren eigenen vier Wänden und auch in Ihrem Seelenleben. 70%.
2: Skorpion, zurückhalten und freundlich lächeln. Damit erreichen Sie heute Ihre Ziele und Ihre Umgebung wird es Ihnen danken. 80%.
0: Schütze, alles mit Maß und Ziel sollte Ihr Motto für diesen Tag sein. Vor allem beim Sport nicht übertreiben. 60%.
2: Steinbock, rechnen Sie heute noch einmal alles genau durch, bevor Sie in den nächsten Tagen vielleicht eine größere Investition tätigen. 50%.
0: Wassermann, alle Wassermänner sind heute im Hoch, sowohl bei den Finanzen als auch in der Liebe sind die Sterne auf Ihrer Seite. 100%.
2: Und die Fische, besinnen Sie sich auf Ihre familiären Qualitäten und schenken Sie Ihren Mitmenschen Geborgenheit. 90%.
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0: Ja, Kevin, die Hilda ist da.
1: Tief Hilda nämlich, und die bringt uns heute etwas Regen. Momentan ein paar Regentropfen, etwa ganz im Westen der Stadt in Auhof. Hier hat 7 Grad. Innerstädtisch ist es derzeit trocken bei 10 Grad, aber einzelne Regenschauer sind vor allem am Vormittag überall möglich.
0: 6.17 Uhr, Radio Wien Verkehrsinformation. Caroline, es geht los.
2: Ja, langsam geht's los mit dem Frühverkehr, und zwar auf der Tangente Richtung Süden. Zwischen Hirstetten und dem Handelskrieg kommen Sie nur langsam voran.
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1: Mittwochmorgen auf Radio Wien, es ist 19 Minuten nach 6. Ja, Kunst muss nicht unbedingt teuer sein.
2: Ja, das beweist ein ungewöhnliches Kunstprojekt in der Marilfer Straße, das heuer seinen 20. Geburtstag feiert, nämlich der Kunstsupermarkt.
1: Ja, immer wieder hat das Geschäft aufgesperrt, in dem original Kunstwerke unterschiedlichster Künstlerinnen und Künstler zu, sagen wir mal, erschwinglichen Preisen angeboten werden.
2: Und Radio Wien-Reporter Haji Bankhofer hat sich dort umgeschaut und dabei auch überlegt, ob sich mit dem richtigen Bild vielleicht eines Tages ein Vermögen machen lässt.
3: Peter Dujak, Thomas Thaler und
4: Anthea Richards
3: ist eine Kunsthistorikerin, die da gerade aufbaut. Ich freue mich. Es ist eine wundervolle Sache, jedes Mal hier zu stehen. Wir stehen ja da quasi in einem Geschäft, das nicht immer offen hat und sind umzingelt von Kunstwerken und zwar lauter Originale. Was ist Ihr persönlicher Liebling gerade?
4: Jetzt gerade zieht mich der Golf sehr an, muss ich sagen.
3: Wer ist das?
4: Das ist das.
3: Ah, ein rot-schwarzes Porträt. Der Boss lächelt wissend und deutet mir gleich, überall sind Schilder, wo man alles lesen kann.
5: Golf. Ja, genau. Golf ist einer unserer Heroes. Der ist auch ein Student, hat ja bei uns begonnen und ist mittlerweile ein international anerkannter und bekannter Künstler.
3: Also das Besondere bei euch ist nicht nur, dass ihr 20 Jahre existiert und immer wieder aufmacht und wieder zumacht und aufmacht und wieder zumacht. Das gehört so.
5: Ja, wie wir begonnen haben, hat es das Wort Pop-Up noch gar nicht gegeben. Aha. Aber wir waren so eines der ersten Pop-Up-Lokale in Wien.
3: Ja. Das Spannende ist eben, das sind lauter Originale. Man kennt es ja, man kann in jedem Baumarkt, kann man natürlich irgendwelche Drucke kaufen, aber es ist ein eigenes Gefühl, wenn man da Originale, ich gehe jetzt zum Herrn am Computer, das wird alles genau da, ihr kennt es euch genau aus, obwohl es, glaube ich, 4000 Werke sind.

0: Ich glaube 5.000 von
1: 5.000 sind
0: sie schon. Ja, genau. Ja, ja. Und für uns ist es im Hintergrund natürlich viel Arbeit, aber das sieht man nicht. Man sieht schöne Bilder an der Wand.
1: Ja, das Schöne ist aber, man sieht, wenn man nah hingeht, eben, dass es Originale sind. Das Original ist normalerweise unleistbar. Das sind aber Künstler, die teilweise erst berühmt werden, teilweise schon berühmt sind, aber ihr schaut, dass alles immer preislich sozusagen am Boden bleibt.
2: Genau, es ist ganz wichtig, dass es leistbar bleibt. Mhm. Und wir haben Studenten, wir haben aber auch Professoren sogar bei uns hier und die machen eigene Serien für uns, die sie zu etwas günstigeren Preisen verkaufen.
1: Hansi Bankhofer, Radio Wien.
3: 20 Jahre Kunstsupermarkt und heute Abend wird gefeiert.
4: Ja, der 20. Wiener Kunstsupermarkt eröffnet um 17 Uhr in der Maria-Hilfer-Straße 103 mit Vernissage und Geburtstagsfest.
3: Alle Infos gibt es auch online auf wien.orf.at.

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2: Mittwoch, der 14. Oktober, es ist 6.30 Uhr. Willkommen zu den Schlagzeilen auf Radio Wien mit Thomas Edinger.
3: Guten Morgen. Derzeit sind viele im Krankenstand. 260.000 sind bei der ÖGK gemeldet. Die meisten wegen Erkältungsviren, aber auch die Influenza mischt schon mit, verhältnismäßig früh. Ärzte empfehlen Risikogruppen, sich impfen zu lassen. In Wien sorgen Rattensichtungen für Aufregung, etwa im Barbara-Prammer-Park auf der rechten Wienseile, wo jetzt Fallen aufgestellt werden. Hinweise auf mehr Ratten in der Stadt gäbe es nicht, heißt es aus dem Rathaus. Und heute ist Tag der Wiener Schulen. Wer Lust hat, kann während der Unterrichtszeit eine oder mehrere der rund 700 Schulen in der Stadt besuchen und sich so selbst ein Bild über Unterricht und Ausstattung machen. Soweit die Schlagzeilen zum Sport und Martin Lang.
4: Guten Morgen. Österreichs Frauenfußballnationalteam darf auf seine erste WM-Teilnahme weiter hoffen, wird Anfang Dezember gegen die Schweizerinnen in der zweiten Playoff-Runde spielen, nachdem man die erste mit einem 4:0 Heimsieg gegen Kosovo überstanden hat. In der Champions League bei den Herren unter anderem Inter Mailand Brügge 3:4, Galatasaray Istanbul Barcelona 1:4 und Viking Stavanger gegen Bayern München 3:3. Heute Abend ja in Linz LASK gegen Liverpool. Im Basketball Europe Cup gewinnt BC Vienna erstmals ein Gruppenspiel mit 96:93 gegen Stettin aus Polen. Und am kommenden Samstag gibt es einen Benefizlauf der Schlaganfallgesellschaft Fit for Brain Lauf im Prater. Am Nachmittag Start ist beim LCC Wien Laufzentrum beim Happelstadion.
2: Wir sind damit beim Wiener Wetter. Kevin.
5: Das ist heute der einzige Tag der Woche, wo der Regenschirm zum Einsatz kommen kann oder kommen darf. Es wird zwar nicht viel regnen, aber immer wieder, vor allem in den kommenden Stunden, ein paar leichte Regenschauer. Momentan gibt es die vor allem in Wienerwaldnähe, etwa auf der Jubiläumswarte oder auch in Auhof. 7 bis 10 Grad die Temperaturen jetzt in der Früh. Es ist nicht mehr so kalt wie gestern früh, vor allem dank der vielen Wolken über der Stadt. Am Nachmittag beginnt es dann aufzulockern. Der Nachmittag ist trocken und dann kommt zeitweise auch noch die Sonne durch. Dann steigt die Temperatur auf bis zu 18 Grad heute. Morgen haben wir einen insgesamt recht freundlichen Tag, da werden immer wieder dünne Wolkenfelder durchmischen, Regen kommt leider keiner mehr nach und der Höchstwert morgen liegt bei 17 Grad.
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2: 6.32 Uhr ist das Radio Wien Verkehrsinformation. Caroline.
6: Es dauert eine Viertelstunde länger im Frühverkehr auf der Tangente Richtung Graz von Hirstetten bis zum Knoten Bratter.
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0: Der Mittwochmorgen auf Radio Wien, es ist 6.40 Uhr. Herbert Lackner ist einer der renommiertesten Journalisten Österreichs und seit den 70ern, wo er übrigens als freier Mitarbeiter hier bei uns auf Radio Wien begonnen hat, ist er aus der Medienlandschaft einfach nicht mehr wegzudenken.
1: Ganz seit seiner Pension hat er zahlreiche Bücher veröffentlicht und sein neuestes beschäftigt sich mit Österreich in den 50er und 60er Jahren. Im Schatten der Gemütlichkeit heißt es und Radio Wien-Reporter Robert Jahn hat mit dem Autor über diese Zeit gesprochen.
2: Lieber Herr Lackner, es ist ein extrem spannendes Buch, Österreich in den 50er und 60er Jahren. Ich habe erst die 70er Jahre wirklich miterlebt, aber es war damals schon sehr grau und ein bisschen verzopft, ne?
3: Nein, es war furchtbar verzopft und furchtbar grau und das war ein unglaublicher Kontrast zu diesem rasanten Wirtschaftsaufschwung, den es so ab den 1950er Jahren gegeben hat. Also die Leute haben viel mehr verdient, dann immerhin 5% Reallohnsteigerung im Jahr, 10 Jahre hindurch, da kann man sich schon dann was, auch ein kleines Auto kaufen. Aber sonst war es halt wirklich, also verzopft, verschlafen, fad, grau.
2: Und wer ist schuld dran?
3: Die Leute haben andere Sorgen gehabt. Also es war nicht, man ist noch nicht erwacht. Man hat so an die Erste Republik angeknüpft. Die Kirche war immer noch wahnsinnig einflussreich. Die Leute haben konservativ gedacht und sie wollten nur eines, eine gescheite Wohnung und vielleicht irgendwann einmal ein Auto und vielleicht irgendwann einmal auf Urlaub fahren. Und dem ist wirklich alles untergeordnet worden.
2: In der Welt hat sich ja viel mehr getan und Österreich hat da ein bisschen zugeschaut und weiter geschlafen, kann man sagen.
3: Ja, ja, und das ist ja ganz typisch. Da Mitte der 1960er Jahre sind die Beatles nach Österreich gekommen, um da einen Film zu drehen in Obertauern. Die Zeitungen waren voll von diesem Ereignis natürlich. Die Beatles waren damals schon eine große Nummer. Aber man hat nur über ein Thema geschrieben und das war nicht die Musik, sondern die Haare. Ja? Man hat sich nur um die Haare der Beatles gekümmert, als ob die jetzt eine große Sensation gewesen wären. Wenn man sich heute die Fotos anschaut, sagt man, ja, ja, ey. Aber damals waren das also unglaublich, solche Haare. Ja? Und Gerhard Brauner hat damals eine Sendung im Radio gehabt und hat gesagt, mit denen beschäftige ich mich erst, wenn sie beim Friseur waren.
2: Die Beatles waren dann auch sozusagen dafür verantwortlich, dass Menschen, die auf der Straße solche Haare hatten, ziemlich beschimpft wurden.
3: Ja, ich habe da ein Zitat drinnen von Gottfried Hellenwein. Er und der Manfred Teig sind damals beschimpft worden, wenn sie in ein Lokal oder in ein Kaffeehaus gehen wollten.
2: Oder Verbot kriegt sogar.
3: Sind rausgeschmissen worden. Und der Bernhard Paul war auch dabei und die haben lange Haare gehabt und haben gesagt, so kommt es uns nicht einer.
2: Ja, was in Wien und Österreich noch los war, darüber hören wir in Kürze. Ja,
0: es geht dann bei uns darum, was außer den langen Haaren noch alles ein Skandal war zu dieser Zeit.
1: Das war eine ganze Menge, ja. Nämlich. Ja, wir hören es kurz nach 7.

0: Ja, Kevin, finster ist es noch draußen, aber wir versäumen nichts im Moment. Ne?
1: Nein, weil über der Stadt gibt es heute dichte Wolken, aus denen es hin und wieder auch ein wenig regnet in den Morgen- und Vormittagsstunden. Der Nachmittag ist dann trocken und dann wird es langsam auflockern, dann kommt die Sonne durch und das hat bis zu 18 Grad.
0: 6.47 Uhr gerade Wien, Verkehrsinformation. Caroline, du hast zwei Meldungen.
2: Es dauert 10 Minuten länger auf der Tangente Richtung Graz zwischen Hirstetten und dem Knoten Prater und dadurch gibt es auch Verzögerungen auf der A22 vor der Auffahrt auf die Tangente.
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0: Guten Morgen, 6.51 Uhr ist es.
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0: Im Frauenfußball ist das ÖFB-Team weiter auf WM-Kurs und darf auf seine erste Teilnahme bei einer Fußball-Weltmeisterschaft hoffen.
2: Ja, gestern ein klarer 4:0-Sieg beim Heimspiel gegen Kosovo. Damit geht es für die Damen in die nächste Runde. Martin Lang war für uns dabei und da hat es schon recht früh Grund zur Freude gegeben.
3: Schon nach 7 Minuten trifft Marie Höbinger zum 1:0 für die Österreicherinnen Wolle gegen die Kosovarinnen. Am Ende treffen Buntigam, Kirchberger und Aline Kempel zum 4:0 Heimsieg. Gesamtscore 6:1. Das ÖFB-Frauennationalteam ist damit in der zweiten WM-Quali-Playoff-Runde. Und vor allem ÖFB-Teamkapitänin Sarah Buntigam, die das 2:0 köpfelt, wird ihren 34. Geburtstag, den sie praktisch am Sportclubplatz feiert, in Erinnerung behalten.
4: Das mit Sicherheit. Ja, ich habe noch nie beim Nationalteam gehabt in den ja, doch vielen Jahren. Deshalb war es ein ganz besonderer Geburtstag. Ja, das Wichtigste ist, dass wir gewonnen haben und auch so viele Tore geschossen haben. Ich glaube, das tut uns gut und gibt uns Selbstvertrauen dann für die nächste Runde.
3: In der nächsten Playoff-Runde um die WM-Teilnahme in Brasilien 2027 treffen die Österreicherinnen jetzt Anfang Dezember ein Hin- und Rückspiel auf die Schweizerinnen. Keine leichte, aber vielleicht doch eine machbare Aufgabe, Marie Höbinger und Barbara Dunst.
4: Ja, ich bin sehr, sage ich mal, ein bisschen verhalten mit meinen Aussagen, weil wir haben es jetzt noch nicht geschafft. Und deswegen, es ist noch viel Arbeit. Es war jetzt mal der richtige Schritt und Step by Step und dann schauen wir, was dabei rauskommt.
5: Ja, wir sind sehr überzeugt, dass wir zur WM fahren. Wir haben noch 2 Spiele und ja, ich glaube, es sind K.O.-Spiele, deswegen ja, zählt nur, wer es mehr will, in meinen Augen.
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Schönen guten Morgen. Ja, viele sind derzeit verkühlt. Es gibt viele Krankenstände. Das ist eines der Themen bei uns auf Radio Wien im Stadtjournal um 7 Uhr. Das ist in 4 Minuten.

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3: Mittwoch, der 14. Oktober ist heute, es ist 7 Uhr im Nachrichtenstudio für Sie, Thomas Edinger.
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5: Krankenstandswelle in Österreich. 260.000 liegen vor allem wegen Erkältungen flach. Heute ist Tag der Wiener Schulen. Über 700 können besucht werden. Das Wiener Wetter unbeständig. Ein wenig Regen. Guten Morgen. Wer das Gefühl hat, besonders viele Kranke um sich zu haben, liegt richtig. Mit den niedrigeren Temperaturen ist die Erkältungswelle in Österreich angekommen. Die Influenza mischt auch schon mit und das verhältnismäßig früh. Raphael Krapscher berichtet.
6: Rund 260.000 Menschen sind bei der österreichischen Gesundheitskasse derzeit als arbeitsunfähig gemeldet, hauptsächlich wegen Erkältungsviren. Coronaviren spielen zurzeit eine deutlich geringere Rolle als im Vorjahr. Dafür sind aber Influenzaviren heuer, gemessen am langjährigen Durchschnitt, bereits recht früh unterwegs, sagt die Virologin Monika Redelberger-Fritz von der Med-Uni Wien.
7: Wir haben da eine sporadische Influenza-Virus-Aktivität, die wir im Moment beobachten können. Und das ist an und für sich eine Situation, wie wir sie normalerweise erst so Ende November, Anfang Dezember haben. Also wir sind da gute 6 Wochen früher dran.
6: Handhygiene und Abstand können vor den aktuellen Atemwegsviren aber schützen. Und auch Impfungen gegen Corona und etwas später auch die Grippe können laut Redelberger Fritz vor allem Risikogruppen dabei helfen, gut durch die kommenden Wochen zu kommen.
5: In Wien sorgen Ratten in Wohnanlagen und Parks für Aufregung, wie im Barbara-Brammer-Park auf der rechten Wienseile. Die zuständige MA28 will jetzt Fallen aufstellen. Hinweise auf mehr Ratten gäbe es nicht, heißt es von der Stadt. Die Tiere werden aber immer wieder angelockt, etwa wenn Essen achtlos weggeschmissen wird. Heute ist Tag der Wiener Schulen. Wer Lust hat, kann während der Unterrichtszeit eine oder mehrere der rund 700 Schulen in der Stadt besuchen und sich so selbst ein Bild vom Unterricht und der Ausstattung in der Schule machen, Hubert Kickinger berichtet.
8: Wie groß ist der Turnsaal? Wird eine digitale Schultafel verwendet oder mit Kreide geschrieben? Was hat das Schulbuffet zu bieten? Eltern können heute alleine oder mit ihren Kindern Antworten auf diese Fragen bekommen. Jede Schule entscheidet selbst, wie sie sich präsentiert. In der Volksschule Reisnerstraße im 3. Bezirk kann man etwa selbstständig durch das Gebäude gehen und der Direktorin Fragen stellen. In der Tourismusschule Modul in Währing führen zum Beispiel Schülerinnen und Schüler durch die Schule. Zum Tag der Schulen bietet auch die Wiener Arbeiterkammer ein neues Angebot für weiterführende Schulen, den sogenannten Schulscan. Damit können online Unterrichtsfächer, Stunden und Schwerpunkte verglichen werden, um so eine passende weiterführende Schule zu finden.
5: Die schlimmsten Befürchtungen sind wahr geworden. Papst Leo hat Lungenkrebs. Wie der Vatikan am Abend bestätigt hat, ist dem Pontifex der untere rechte Lungenflügel entfernt worden. Ins Spital gekommen ist Leo wegen eines Knotens. Aus Rom, Cornelia Wospanik.
9: Die histologische Untersuchung nach dem Eingriff, so schreibt der Vatikan am späten Abend, hat etwas bestätigt, was schon die Untersuchungen vor der Operation nahegelegt hätten. Es handelt sich um ein sogenanntes Adenokarzinom. Um den Eingriff radikal zu machen, so die Pressestelle, sei dem Papst der untere rechte Lungenflügel entfernt worden. Leo habe sich 3 Stunden lang im Operationssaal befunden, der Eingriff selbst habe 90 Minuten gedauert. Der Papst sei wie geplant aufgewacht und nach einer kurzen Beobachtungszeit in sein Zimmer im 10. Stock der Gemelli-Klinik gebracht worden. Über weitere Schritte oder nötige Therapien findet sich in der Stellungnahme nichts. Vor dem Eingriff hat es geheißen, dass der Papst etwa eine Woche lang im Krankenhaus werde bleiben müssen.
5: Und der Iran hat seine Taktik in der Straße von Hormus geändert. Es werden wieder mehr Schiffe angegriffen, die durchfahren. Ziel ist es laut iranischen Insidern, die Ölpreise hochzuhalten und so die Zwischenwahlen in den USA zu beeinflussen. Präsident Trump steht wegen der stark gestiegenen Spritpreise unter Druck. Das war das Stadtjournal damit zum Wiener Wetter und Kevin Hebenstreit.
10: Ich kann mich durch noch so viele Wettermodelle klicken. Der Regen, er wird nicht mehr heute. Es sind nur ein paar Tropfen oder einzelne unergiebige Schauer, die da in den kommenden Stunden über die Stadt hinwegziehen. Momentan sehe ich Regentropfen etwa auf der Hohen Warte bei aktuell 8 Grad. 8 Grad hat es auch in Unterlaa. Auch hier tröpfelt es immer wieder ein wenig. Und auch in der Innenstadt derzeit bei 10 Grad. Also etwas Regen in den kommenden Stunden. Ab Mittag haben wir es dann schon wieder weitgehend trocken und dann beginnen die Wolken allmählich aufzulockern. Das heißt, am Nachmittag kommt zeitweise noch die Sonne durch. Es kommt dann auch mäßiger Nordwestwind auf und es wird relativ mild, 18 Grad der Höchstwert am Nachmittag. Morgen haben wir es dann den ganzen Tag über trocken. Da mischen nur ein paar dünne Wolken mit. Insgesamt überwiegt der freundliche Eindruck. Es hat bis zu 17 Grad und sehr sonnig. Mit nur Schleierwolken wird dann der Freitag. Da ein Höchstwert von 16 Grad. Soweit die Wetteraussicht. Der Blick auf die Straßen in den Frühverkehr. Caroline.
11: Es dauert 15 Minuten länger im Moment auf der Tangente Richtung Graz zwischen Hirstetten und dem Knoten Prater und es staut auch auf der A22 Richtung Tangente ab dem Tunnel Kaisermühlen und auch auf der Schüttelstraße.
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12: Guten Morgen, mein Kätzchenspezier.
13: Schönen guten Morgen.
12: Danke.
13: Was machst du jetzt?
12: Ich geh schlafen, gute Nacht.
13: Es ist unglaublich, wie viele Leute...
12: Ja, den Robert Steiner nackt sehen wollen.
13: Du hast was im Mund.
12: Wie kommst du denn auf die Idee? Sehr schön, sehr schön. Mein Popo ist schon blau und lila.
13: Da hat der Rolf Rüdiger eigentlich recht gehabt.
12: Ja, also ich finde, ich sollte Generaldirektor werden.
13: Eben.
12: Und jetzt müssen wir aber leider aufhören, weil das Frühstück wartet.
4: Guten Morgen. Morgen Wien.
12: Ja, guten Morgen.
4: Mit Caroline.
12: Wie sieht es bei unserer Mama? Ich gebe am besten einen Handkuss mit ohne Lippen.
4: Und Sascha Boktor.
12: Das ist lustig, der lacht viel.
13: Ja, so kennen wir sie, Robert Steiner und die Ratte Rolf Rüdiger, unsere zwei um zwei.
11: Genau, die zwei sind gestern ausgezeichnet worden beim österreichischen Kabarettpreis mit einem Sonderpreis.
13: Wir waren dabei, wie es war, hören Sie bei uns kurz nach 7:30.
11: Die aktuellen Infos hat heute Thomas Edinger für Sie.
5: Guten Morgen.
13: Kevin Hebenstreit sagt Ihnen, wie das Wetter wird.
5: Morgen.
13: Wir sind die Boktors. Guten Morgen, Wien.

0: Schönen guten Morgen, es ist 7:12 und wir haben heute schon berichtet über das neue Buch von Herbert Lackner, Im Schatten der Gemütlichkeit heißt es. Und da geht es um die frühen Jahre der Zweiten Republik. Wir haben schon gehört über die Aufbruchsstimmung, über den Alltag und über das Wirtschaftswunder.
1: Ja, jetzt geht es mehr um die Sittenstränge in diesen Jahren und darum, was damals nicht alles ein Skandal war. Red-Wien-Reporter Robert Jahn hat mit dem Auto über die Zeit, in der Österreich nur mühsam den Weg in die Moderne gefunden hat, gesprochen.
2: Herr Lackner, unglaubliche Geschichten da drinnen. Ich war schockiert, muss ich sagen. Der Buchclub der Jugend, etwas, womit ich aufgewachsen bin, war eigentlich ein Detektivbüro. Wie das?
3: Ja, das war ein Detektivbüro des schwarzen Unterrichtsministers Hurdes und der sollte jetzt Literatur aussondern, die er als schädlich und als verführerisch für die Jugend erkannt hat.
2: Das heißt, man hat irgendwo immer wieder geschaut, passt dieses Buch überhaupt da rein und wenn nicht, dann tun wir es weg.
3: Es gab sogar die Initiative, die Mickey-Maus-Hefte ab 16 erst zu verkaufen, weil man gesagt hat, da sind viel zu viele Bilder drinnen und dann lesen die Kinder nichts mehr. Die müssen wir verbieten für Kinder, diese Hefte. Und der Walt Disney-Konzern hat dann eine Wiener Rechtsanwaltskanzlei beauftragt, gegen diesen Bescheid anzukämpfen und der war auch erfolgreich und hat einen Schriftsatz vorgelegt im Parlament, in dem gestanden ist, erst wenn nachgewiesen wird, dass Donald Duck zur Lüsternheit aufruft, dann kann man das machen.
2: Apropos Lüsternheit, da kommen wir auch noch zum Tanzen. Da sind wir in den 50ern, da hat der Little Richard in Amerika schon viel getanzt, aber bei uns war es Twist-Tanzen verboten.
3: Ja, in Vorarlberg hat die Bezirkshauptmannschaft Bregenz hat das Twist-Tanzen ab Mitte der 1960er Jahre verboten und gleichzeitig auch das Tragen von Bikinis in öffentlichen Bädern verboten. In Vorarlberg war es noch recht konservativ.
2: Was natürlich auch die Jugend verdorben hat ohne Ende und Erwachsene auch, das Kino. Eine Katastrophe.
3: Naja, das Kino war natürlich sowieso unter Verdacht, weil diese dunklen Räume, in denen man das nicht kontrollieren konnte und wo die Leute so eng nebeneinander gesessen ist, da konnte ja allerlei passieren und das Kino war natürlich immer ein Verdachtsort und Anfang der 1950er Jahre hat die katholische Jugend eine Aktion gestartet, die hat geheißen Jugend braucht Sauberkeit und die haben dann Kinos gestürmt, wenn da Filme gespielt worden sind, wo vielleicht einmal eine Frau in der Unterwäsche zu sehen war, dann hat die katholische Jugend die Kinos gestürmt oder sie hat versucht, die Menschen am Eintritt in die Kinos zu hindern.
2: Abschließend noch das Fernsehen. Da hat der Bundeskanzler einen sehr prophetischen Spruch gesagt.
3: Dieses Büdelradio wird nie wieder eine schauen.
2: Herr Lackner, ich danke herzlich für das Gespräch.
0: Ja, so kann man sich hören. Das neue Buch von Herbert Lackner, Im Schatten der Gemütlichkeit.
1: Erschienen im Überreuter Verlag.

0: Ja, Kevin, es ist nicht mehr so kalt wie gestern, heute in der Früh, ne?
1: 8 bis 10 Grad haben wir aktuell in der Stadt, verantwortlich dafür die Wolken, die sind wie so eine Bettdecke über der Stadt, die uns ein bisschen wärmt, aber aus denen es rauströpfelt, also auch nicht so angenehm. Der Regen allerdings, der ist gut, es kommt nur viel zu wenig in den nächsten Stunden, der Nachmittag ist trocken und dann schon wieder zunehmend sonnig.
0: 7.19 Uhr ist das Radio Wien Verkehrsinformation. Caroline, du hast 2 Meldungen für uns.
2: Ja, Tangente Richtung Graz, sehr zäher Frühverkehr zwischen Hierstetten und dem Knoten Prater. Es staut auch auf der Schüttelstraße von der Baustelle und gerade reingekommen auf der Heiligenstädterlände. Bei der Zufahrt zum Gürtel melden Radio Wien Staureporter Behinderungen nach einem Unfall. Sie können links vorbeifahren, aber bitte fahren Sie vorsichtig.
3: Come on, Harry.

0: Aber vorher gehört im Stadtjournal 260.000 Krankenstände derzeit in Österreich. Die meisten wegen Verkühlung. Und da gibt es ja diverse Hausmittelchen. Also Knoblauch mit Honig zum Beispiel, ja. Essig, Backscherl, Zwiebelwickel, ja, alles Mögliche. Wenn wir so erkältet sind, ja, hoffen wir, dass wir dadurch schneller fit werden, egal wie grauslich die sind.
1: Also Knoblauch mit Honig. Ja. Oh. Aber ob diese Hausmittel und Tipps ja wirklich alle helfen, ist die Frage. Allgemeinmediziner Fabian Wächter klärt ein paar Mythen mit uns. Wir starten mit dem Klassiker der Hühnersuppe.
2: Bei der Hühnersuppe bin ich gespalten, obwohl ich gerne Mythen aufkläre. Erstens ist Hühnersuppe doch was Wunderbares, vor allem wenn es die Oma kocht. Was an der Hühnersuppe auch gut ist, ist, dass, das sage ich den Leuten täglich, dass die Flüssigkeitsaufnahme so wichtig ist. Und wenn man einen halben Liter Flüssigkeit durch eine gute Suppe zu sich nimmt, dann unterstützt das den Heilungsprozess ganz sicher auch. Aber es ist jetzt, glaube ich, nichts, was stofflich in der Hühnersuppe enthalten ist per se, das die Heilung macht, sondern es ist das Gesamtkonzept, vor allem wenn sie ein sich kümmernder Mensch für einen macht.
0: Auch so ein bekannter Tipp, der Betroffenen immer wieder unterkommt, die Erkältung ausschwitzen mit Sport oder Sauna.
2: Also das alles sind tatsächlich Mythen. Im Übrigen, wenn ich das noch sagen darf, ich glaube, dass dieser Mythos mit, dass die Sauna oder die Wärme hilft, ja auch damit zu tun, dass die Leute auch glauben, man verkühlt sich im engeren Sinn und dass die Kälte das ist, was das per se auslöst. Und so ist es mehr das, was mit unserem Leben passiert, wenn es kalt ist, wie wir uns anders verhalten, wenn es kalt ist. Das sind eher die Faktoren, die diese Ausbreitung dieser Viren begünstigen und nicht die Kälte an sich.
1: Und dann haben wir noch einen für Sie. Die Erkältung ist da, also nimm viel Vitamin C.
2: Wenn Sie mich fragen, ob ich meinem Patienten eine akute Vitamin C-Dosis empfehle, um eine akute Erkrankung zu behandeln, dann kann ich das ehrlicherweise mit Nein beantworten. Bleibe dabei, dass Vitamin C an sich ein wichtiger Stoff ist, damit unter anderem das Immunsystem gut funktioniert.
0: Aber was hilft ist? Viel Ruhe, Schlaf, Flüssigkeit haben wir auch schon gehört.
1: Ne? Ja, und Lüften nicht vergessen. Frische Luft, immer gut.
0: Schönen guten Morgen, 7.25 Uhr ist es.

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3: Mittwoch, der 14. Oktober ist heute, es ist 7.30 Uhr. Wir kommen zu den Schlagzeilen auf Radio Wien mit Thomas Edinger.
4: Guten Morgen. In Wien sorgen Rattensichtungen für Aufregung, etwa im Barbara-Prammer-Park auf der rechten Wienseile, wo jetzt Fallen aufgestellt werden. Hinweise auf generell mehr Ratten in der Stadt gäbe es nicht, heißt es aus dem Rathaus. Derzeit sind viele im Krankenstand. 260.000 sind bei der ÖGK gemeldet, die meisten wegen Erkältungsviren, aber auch die Influenza mischt schon mit verhältnismäßig früh. Ärzte empfehlen Risikogruppen, sich impfen zu lassen. Und die Regierung will stärker auf Made in Europe setzen. Heute beschließt sie die entsprechende Deklaration. So soll bei Bauprojekten künftig nicht nur der Preis, sondern auch regionale Wertschöpfung zählen. Soweit die Schlagzeilen zum Sport und Martin Lang.
5: Guten Morgen. Österreichs Frauenfußballnationalteam darf auf seine erste WM-Teilnahme weiter hoffen, wird Anfang Dezember gegen die Schweizerinnen in der zweiten Playoff-Runde spielen, nachdem man die erste mit einem 4:0 Heimsieg gegen Kosovo überstanden hat. In der Champions League bei den Herren unter anderem Inter Mailand Brügge 3:4, Galatasaray Istanbul Barcelona 1:4 und Viking Stavanger gegen Bayern München 3:3. Heute Abend ja in Linz Lass gegen Liverpool. Im Basketball Europe Cup gewinnt BC Vienna erstmals ein Gruppenspiel mit 96:93 gegen Stettin aus Polen. Und am kommenden Samstag gibt es einen Benefizlauf der Schlaganfallgesellschaft Fit for Brain Lauf im Prater. Am Nachmittag Start ist beim LCC Wien Laufzentrum beim Happelstadion.
3: Wir sind damit beim Wiener Wetter. Kevin.
6: Und da ist die Frage des Tages heute, ist das schon nass oder ist es noch feucht? Also nass würde ich sagen, ist es am ehesten im Wienerwald, denn da regnet es immer wieder leicht. Sonst in der Stadt in vielen Bezirken nur ein paar Regentropfen und auch längere trockene Phasen zwischendurch. Anfällig für Regenschauer ist es vor allem noch die kommenden Stunden, nämlich bis in den Vormittag hinein. Ab Mittag beginnen die Wolken dann immer mehr aufzulockern und am Nachmittag scheint zeitweise die Sonne. 8 bis 10 Grad messen wir aktuell in der Stadt. Bis zu 18 Grad hat es dann am Nachmittag. Morgen ist dann Schluss mit dem Regen, da ist es weder nass noch feucht. Da haben wir es überwiegend sonnig bei bis zu 17 Grad. So viel zum Wetter. Der Blick auf die Straßen. Caroline.
7: Wir schauen auf die Tangente Richtung Graz. Dichter Frühverkehr von Hirstetten bis zum Knoten Prater. Es staut auch am Biberhaufenweg Richtung Raffineriestraße, auf der Schüttelstraße und auch auf der Nordbrücke stadteinwärts. Auf der Heiligenstädterlände bei der Zufahrt zum Gürtel gibt es Behinderungen nach einem Unfall. Sie können hier langsam an der Unfallstelle links vorbeifahren. Und zäher Frühverkehr auch noch auf der Altmannsdorfer Straße stadtauswärts.
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Guten Morgen Wien, rein in den Mittwoch mit einfach guter Musik aus Österreich. Falco ist das jetzt bei uns, Vienna Calling. 7:36 Uhr ist es.

0: Guten Morgen, Wien, am Mittwoch, und wir gratulieren heute Morgen Robert Steiner und Rolf Rüdiger.
1: Ja, sie haben den Kabarettpreis in der Kategorie Sonderpreis erhalten, gestern im Globe neben vielen anderen Kabarettisten.
0: Radio Wien-Reporterin Barbara Türschmidt war dabei an dem Abend, den die beiden ja sicher gut in Erinnerung behalten werden.
2: Mit einem schweren Ding steht der Robert hier und der Rolf Rüdiger schaut, das ist der Preis, er ist schwer.
3: Der Preis.
2: Und wie schaut der aus?
3: Wie schaut er? Vorne steht,
4: er schaut aus wie eine Schneeschaufel mit einem K vorn drauf.
3: Ja. Also man kann ihn brauchen.
4: Ja,
3: der Wind steht vor der Tür.
4: aber es ist so ein großes Drum. Vorher haben wir uns nämlich gestritten, weil es gibt nur einen.
3: Ja, und jetzt bin ich der Meinung, er gehört dir.
4: Ja, er gehört dir, sage ich.
3: Dafür brauchst du ein eigenes Zimmer.
4: Ja, vor allem, du musst ihn dauernd putzen, weil schau dir die Fingerabdrücke drauf an.
2: Das stimmt, die sind jetzt schon gar nicht.
3: Wir gehen wieder zurück.
4: Wir gehen zurück und gehen jetzt wieder Backstage was Gutes essen.
2: Ja. Sag einmal, Backstage seid ihr ja schon die ganze Zeit gewesen. Das war eine lange Show, ist ja eine aufgezeichnete Fernsehshow auch gewesen. Ihr wart mit Stars wie den Bernie Wagner, sehe ich da gerade, der Peter Klien, alle möglichen. Wie war das?
4: Eigentlich fantastisch, weil man lernt die Leute hinter der Kulisse ganz anders kennen, wie sie im Fernsehen sind. Also und Dave zum Beispiel ist ein mega sympathischer, ganz ein netter Kerl.
3: Das ist sehr interessant und alle miteinander sind es nicht lustig.
4: Sondern sie reden ganz ernst.
3: Sie
4: haben
3: sich
4: über Buchungen unterhalten, über Technik, über alles Mögliche, aber es war nicht lustig.
3: Wir haben uns nur über das Essen unterhalten.
4: Ja, wir haben die ganze Zeit gefuttert.
2: Ich habe nur gehört, dass alle ganz stolz sind, weil viele Selfie wollten. Und gekriegt haben auch, gell, mit dem Rolf.
3: Die meisten wollten es, dass ich mich ausziehe, aber so bin ich nicht.
4: Ja, das machen wir nicht.
3: Nein.
2: Und das Smoking passt euch eh viel besser.
4: Danke vielmals.
2: Danke euch beiden und nochmal herzliche Gratulation und auch ein Bussi von mir.
4: Danke dir und danke Radio Wien.

0: Wir haben heute in der Früh geredet, Kevin, da war es noch finster.
1: Ja.
0: Es ist wurscht, dass finster ist, haben wir gesagt, weil man versäumt nichts, jetzt ist es hell. Ja, du hast recht gehabt.
1: Ja, wobei hell ist relativ. Also viele Wolken über der Stadt, aus denen regnet es auch hier und da ein bisschen raus. Wobei der Großteil des Regens ist schon fast wieder durch. Groß war daran aber gar nichts. Im Laufe des Vormittags wird es immer trockener und am Nachmittag wird es dann wirklich hell, dann kommt die Sonne durch.
0: 7.46 Uhr ist das Radio Wien Verkehrsinformation. Caroline, einiges los in der Stadt.
2: Es dauert eine Viertelstunde länger auf der Tangente Richtung Graz. Von Hirstetten bis zum Knoten Prater. Dadurch auch ein Zufahrtsstau auf der A22 Richtung Tangente. Stau auch am Biberhaufenweg Richtung Raffineriestraße, auch auf der Schüttelstraße und der Nordbrücke stadteinwärts und sehr Frühverkehr außerdem auf der Altmannsdorfer Straße stadtauswärts.
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0: Schönen guten Morgen Wien auf Radio Wien, es ist 10 Minuten vor 8. Ja, Hands-on Mentoring ist ein Projekt, dessen Ziel es ist, Jugendliche und junge Erwachsene zwischen 14 und 25 Jahren bei der Suche nach einer Ausbildungs- und Arbeitsstelle zu unterstützen.
1: Ja, seit mittlerweile 10 Jahren haben 300 Mentorinnen und Mentoren rund 600 Jugendliche begleitet. Organisiert wird Hands-on Mentoring von der katholischen Aktion der Erzdiözese Wien.
0: Und am 3. November, da gibt es unter dem Motto Runder Tisch, offene Chancen wieder ein Job-Speed-Dating-Geschäft. Führerin Eva Rosewich.
2: Wir haben meistens 4 bis 5 Firmen dabei, die mit Personalerinnen, maximal 7 Personen an einem Tisch und einer Moderatorin von unserer Seite aus den ganzen Tag Vorstellungsgespräche führen mit den jungen Menschen.
1: Ja, mehr als die Hälfte der Jugendlichen kann sich danach über eine Jobzusage freuen.
2: Letztes Jahr zum Beispiel hat die Sarah, das ist eine junge Frau aus Afghanistan, sich ihre Lehrstelle gesichert als Einzelhandelskauffrau für Telekommunikation und ist sehr, sehr glücklich in ihrer Lehrstelle. Ohne das Jobspeed-Dating-Event wäre das nicht möglich gewesen, dass sie einfach persönlich überzeugen konnte. Die Personalerin war begeistert von ihr und hat ihr dann auch recht schnell eine Lehrstelle angeboten.
0: Und auch heuer gibt es unter anderem Lehrstellen im Einzelhandel und im Büro. Bei den Wiener Stadtwerken sind gleich einmal 16 Lehrstellen zu vergeben. Und auch als Koch oder Köchin kann man sich bewerben.
1: Mhm. Ganz wichtig allerdings, bevor man am runden Tisch Platz nehmen kann, gibt es einen Briefing-Tag.
2: Hierbei erklären wir vom Organisationsteam nochmal den Ablauf. Und die Jugendlichen können sich dann auch Slots buchen, also ihren Platz am Tisch der jeweiligen Firma. Also es wäre sehr wichtig, am 20.10.26 von 10 bis 11 Uhr dabei zu sein.
1: Ja, bis morgen kann man sich noch für das Job-Speed-Dating anmelden.
0: Details dazu gibt's online auf erzdiözese-wien.at.

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3: Mittwoch, der 14. Oktober ist heute. Es ist 8 Uhr. Im Nachrichtenstudio ist für Sie Thomas Edinger.
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5: Aufregung um Ratten in Wiener Parks und Wohnanlagen. Das Frauenfußballnationalteam gewinnt 4:0 gegen Kosovo. Die WM ist in greifbarer Nähe. Das Wiener Wetter unbeständig, etwas Regen. Guten Morgen. In Wien tummeln sich vermehrt Ratten, etwa in Parks und Wohnanlagen. Die Gründe dafür sind unterschiedlich und reichen von Baustellen bis zu achtlos weggeschmissenem Essen. Hinweise auf generell mehr Ratten gibt es nicht, sagt die Stadt. Hubert Kickinger berichtet.
6: Ratten in Wohnhäusern lassen sich oft auf nicht ordnungsgemäß entsorgten Müll zurückführen. Essensreste sind auch der Grund, warum man sie in Parks sieht, wie zuletzt häufig im Barbara-Brammer-Park an der rechten Wienzeile. Das bestätigt Schädlingsbekämpfer Peter Fiedler von der Wiener Wirtschaftskammer.
7: In den Parks also finden wir sehr, sehr oft auch Essensreste zwischen den Gebüschen und so weiter. Und das lockt natürlich Ratten an, wie uns Menschen irgendwas Gutes zu essen auch.
6: Die zuständige MA28 will im Barbara-Brammer-Park jetzt Fallen aufstellen. Vom Gesundheitsdienst der Stadt heißt es, aus laufenden Rückmeldungen und Gutachten geht keine flächendeckende Erhöhung der Rattenpopulation in der Stadt hervor. Wer Ratten im öffentlichen Raum sieht, kann das über die Sachs-Wien-App melden.
5: In Österreich sind derzeit viele im Krankenstand. 260.000 sind bei der ÖGK gemeldet. Die meisten wegen Erkältungsviren, aber auch die Influenza mischt schon mit. Verhältnismäßig früh, sonst kursiert die Grippe erst Ende November, Anfang Dezember. Ärzte empfehlen Risikogruppen, sich impfen zu lassen. Die Regierung bringt am Vormittag die sogenannte Made in Europe-Deklaration auf den Weg. Im Zuge der Industriestrategie sollen zum Beispiel bei Bauprojekten verstärkt europäische Anbieter zum Zug kommen, auch um international unabhängiger zu werden, Volker Obermeier berichtet.
8: Als größter Hebel gelten Projekte, an denen etwa Bund oder Länder beteiligt sind, ob Bahn, Straßen oder Infrastruktur für Energie und Telekommunikation. Das Volumen der öffentlichen Beschaffung sowie Investitionen beträgt pro Jahr an die 70 Milliarden Euro. Neben dem Preis sollen daher etwa auch regionale Wertschöpfung und schnelle Materialversorgung bei der Vergabe eine Rolle spielen, sagt der Lieferkettenexperte Peter Klimek.
9: Europa hat hier Verwundbarkeiten und am Ende Kosten, die unseren Wohlstand, das kostet unseren Wirtschaft. Das bringt eine höhere Inflation und das geht es hier, dass man diese Schwachstellen damit adressiert.
8: Die Industrie begrüßt grundsätzlich den Kurs, er dürfe aber nicht zu einer Abschottung führen und die Wettbewerbsfähigkeit einschränken.
5: In Liesing ist ein 14-jähriger E-Scooter-Fahrer bei einem Unfall gestern lebensgefährlich verletzt worden. Der Bub ist in der Josef-Österreicher-Gasse mit einem LKW zusammengestoßen. Unter laufender Wiederbelebung hat ihn ein Heli ins Spital gebracht. Wie es zu dem Unfall gekommen ist, ist noch unklar. Der Kosovo war kein Stolperstein. Das Frauenfußballnationalteam hat am Abend auch das Rückspiel am Wiener Sportclubplatz 4:0 gewonnen und darf weiter auf die erste WM-Teilnahme hoffen. In der letzten Playoff-Runde geht's gegen die Schweiz. Mehr von Martin Lang.
10: Nach dem dritten Sieg im vierten Spiel unter Teamchef Lars Söndergaard trifft man jetzt mit den Schweizerinnen auf ein Team, das immerhin schon zweimal WM-Achtelfinale-Erfahrung gemacht hat. Also die Österreicherinnen können keineswegs fix buchen, aber vielleicht zumindest in Gedanken planen. ÖFB-Teamkapitänin Sarah Puntigam.
11: Ein bisschen zu früh noch, wir haben noch eine große Hürde vor uns. Ich würde sagen 50-50. Die Schweizer, die haben eine hohe Qualität im Kader und generell so Playoff-Spiele. Ja, da kann alles passieren. Ich glaube, es wird ausgeglichen.
10: Die Österreicherinnen liegen auf Platz 25 in der FIFA-Rangliste, die Schweizerinnen auf 26. Anfang Dezember fällt die Entscheidung in Hin- und Rückspiel, ob es Österreich erstmals zu einer Frauenfußball-WM schafft.
5: Martin Lang war das am Ende dieses Stadtjournals. Damit zum Wiener Wetter und Kevin Hebenstreit.
12: Ja, die Kolleginnen und Kollegen, die jetzt bei der Arbeit ankommen, die sagen zum Wetter vor allem eines, fühlt sich einmal an wie Herbst. Ja, wir haben immer wieder leichten Nieselregen derzeit in der Stadt. Dazu ist es trüb, aber Das wird heute nicht immer so ausschauen. Mit dem Regen ist es schon im Laufe des Vormittags wieder vorbei. Viel kommt ohnehin nicht. Ab Mittag beginnen die Wolken dann aufzulockern. Und am Nachmittag haben wir zeitweise Sonnenschein. Mit Nordwestwind wird es dann auch mild. Aktuell messen wir 7 bis 11 Grad in der Stadt, am Nachmittag dann 18 oder sogar 19 Grad. Morgen zeigt sich der Herbst dann ganz anders, nämlich überwiegend sonnig. Ein paar Wolkenfelder mischen mit Regen, ist kein Thema mehr. Das bisschen heute, das war schon wieder. Unter 17 Grad der Höchstwert morgen. Übermorgen am Freitag gibt es dann auch sehr viel Sonnenschein. So viel zum Wetter. Der Blick jetzt in den Frühverkehr. Caroline Bocktor.
13: Ja, doch einiges los. Tangente Richtung Graz. Es dauert eine Viertelstunde länger zwischen Hirstetten und dem Knoten Prater. Es staut auch auf der Schüttelstraße, am Rennweg stadteinwärts, auf der Nordbrücke stadteinwärts, auch auf der Altmannsdorfer Straße stadtauswärts und der Breitenfurter Straße stadteinwärts vor der Villergasse. Auch am Weg nach Wien brauchen Sie heute länger. 10 Minuten länger dauert es etwa auf der A2 ab Dreiskirchen oder auch auf der B16 vor Achau. Und noch B10 Richtung Wien. Bei Rauchenwart gibt es 2 Kilometer Stau und 20 Minuten Zeitverlust nach einem Unfall. In Kürze wird die B10 auch gesperrt. Ausweichen am besten über die A4.
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13: 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Jetzt noch schnell anmelden auf wien.orf.at.
21: Wir ziehen in ein paar Minuten.
13: Thomas Edinger ist heute in der Nachrichtenredaktion.
21: Guten Morgen. Wie das Wetter wird, weiß Kevin Himmstreit.
22: Schönen guten Morgen.
21: Wir sind die Boktors.
13: Guten Morgen, Wien.

0: Radio Wien am Mittwoch. Am Morgen, es ist 13 Minuten nach 8.
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0: Am kommenden Dienstag, da feiert der Film Der perfekte Urlaub Radio Wien Premiere nach Das perfekte Geheimnis Kids sozusagen im zweiten Teil, ja, in den Urlaub. Ne?
2: Genau, weil die Herren wollen auf Mallorca Männerurlaub machen. Daraus wird aber nichts, weil sich die Damen in derselben Villa einquartieren.
3: Ich habe dein Zweithandy gefunden, Schatz.
4: What the fuck?
3: Und ehrlich gesagt wusste ich auch, dass du ein Geheimnis hast, deswegen wollte ich auch dieses Spiel spielen. Es hat ein bisschen länger gedauert mit dem Ergebnis.
2: Ja, der perfekte Urlaub, turbulente Komödie, wieder mit dabei Elias Mbarek, Caroline Herfurth, Florian David Fitz, Wotan Wilke Möhring oder auch Diana Amft.
0: 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Einfach anmelden auf wien.urf.at, genauso wie das schon die Christine gemacht hat. Schönen guten Morgen.
5: Guten Morgen.
2: Hallo Christine.
0: Wie haben Sie gezogen? Sie sind dabei.
5: Wunderbar, das ist ein herrlicher Morgen. Dankeschön.
2: Haben Sie den ersten Film auch schon gesehen, Das perfekte Geheimnis?
5: Nein, das muss ich ehrlich sagen. Ich habe viel davon gehört, ja, aber nicht gesehen. Nur den perfekten Urlaub, den würde ich raten gerne sehen.
2: Und wissen Sie, wen Sie noch sehen? Alle Hauptdarsteller. Die sind nämlich da am roten Teppich. Die können Sie hautnah erleben.
5: Na toll, danke. Na, das ist noch eins drauf.
2: Ja, hautnah. Elias Mbarek, Florian David Fitz, Wotan Wilke Möhring, alle mit dabei.
5: Ja, das gefällt mir gut und ich freue mich schon drauf.
0: Christine, wir wünschen Ihnen einen schönen Tag heute und eine tolle Radio Wien Filmpremiere am kommenden Dienstag.
5: Danke an Radio Wien, danke vielmals. Ciao, baba.
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0: Herr Kevin, beim Wetter alles dabei heute, ne?
1: Ja, wir arbeiten da die ganze Wetterpalette ab heute. Jetzt in der Früh gibt es dichte Wolken, aus denen es immer wieder leicht regnet in der Stadt. Etwas mehr Regen gibt es nur ganz im Westen, im Wienerwald. Ab Mittag beginnt es dann aufzulockern, dann haben wir am Nachmittag zeitweise Sonne, ein bisschen Nordwestwind und bis zu 19 Grad.
0: Ja, viel los beim Wetter und viel los auf den Straßen, Caroline.
2: Ja, immer noch auf der Tangente Richtung Graz. Eine Viertelstunde länger dauert es von Hirstetten bis zum Knoten Prater. Es staut auch noch auf der Schüttelstraße, am Rennweg statt einwärts, auch auf der Prinz-Eugen-Straße statt einwärts. Auf der Nordbrücke statt einwärts, zäher Frühverkehr auch noch auf der Altmannsdorfer Straße statt auswärts. Und am Weg nach Wien brauchen Sie auch Geduld. 20 Minuten länger dauert es auf der A2 ab Dreiskirchen. Und noch B10, Budapester Straße zwischen Schwadorf und Schwechat Ost. Jetzt Sperre wegen einer Fahrzeugbergung. Ausweichen können Sie am besten über die B60 und die A4.
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0: teuer sein.
1: Ja, das beweist ein ungewöhnliches Kunstprojekt in der Marie-Hilfer Straße, das heuer seinen 20. Geburtstag feiert, nämlich der Kunstsupermarkt.
0: Ja, immer wieder hat das Geschäft aufgesperrt, in dem Originalkunstwerke unterschiedlicher Künstlerinnen und Künstler zu erschwinglichen Preisen angeboten werden.
1: Und Radio-Wien-Reporter Haji Bankhofer hat sich dort umgeschaut und dabei auch überlegt, ob sich mit dem richtigen Bild vielleicht eines Tages ein Vermögen machen lässt.
2: Peter Dujak, Thomas Thaler und
3: Anthea Richards
2: ist eine Kunsthistorikerin, die da gerade aufbaut. Ich freue mich. Es ist eine wundervolle Sache, jedes Mal hier zu stehen. Wir stehen ja da quasi in einem Geschäft, das nicht immer offen hat und sind umzingelt von Kunstwerken und zwar lauter Originale. Was ist Ihr persönlicher Liebling gerade?
3: Jetzt gerade zieht mich der Golf sehr an, muss ich sagen.
2: Wer ist das?
3: Das ist das.
2: Ah, ein rot-schwarzes Porträt. Der Boss lächelt wissend und deutet mir gleich, überall sind Schilder, wo man alles lesen kann.
4: Golf. Ja, genau. Golf ist einer unserer Heroes. Der ist auch ein Student, hat ja bei uns begonnen und ist mittlerweile ein international anerkannter und bekannter Künstler.
2: Also das Besondere bei euch ist nicht nur, dass er 20 Jahre existiert und immer wieder aufmacht und wieder zumacht und aufmacht und wieder zumacht. Das gehört so.
4: Ja, wie wir begonnen haben, hat es das Wort Pop-Up noch gar nicht gegeben. Aha. Aber wir waren so eines der ersten Pop-Up-Lokale in Wien.
2: Ja. Das Spannende ist eben, das sind lauter Originale. Man kennt es ja, man kann in jedem Baumarkt, kann man natürlich irgendwelche Drucke kaufen, aber es ist ein eigenes Gefühl, wenn man da Originale, ich gehe jetzt zum Herrn am Computer, das wird alles genau da, ihr kennt euch genau aus, obwohl es, glaube ich, 4.000 Werke sind.
5: Ich glaube, 5.000 von
2: 5.000
5: sind es. Ja, genau. Ja, ja. Und für uns ist es im Hintergrund natürlich viel Arbeit, aber das sieht man nicht. Man sieht schöne Bilder an der Wand.
2: Ja, das Schöne ist aber, man sieht, wenn man nah hingeht, eben, dass es Originale sind. Das Original ist normalerweise unleistbar. Das sind aber Künstler, die teilweise erst berühmt werden, teilweise schon berühmt sind, aber ihr schaut, dass alles immer preislich sozusagen am Boden bleibt.
4: Genau, es ist ganz wichtig, dass es leistbar bleibt. Mhm. Und wir haben Studenten, wir haben aber auch Professoren sogar bei uns hier und die machen eigene Serien für uns, die sie zu etwas günstigeren Preisen verkaufen.
2: Haji Bankhofer, Radio Wien.
0: Ja, 20 Jahre Kunstsupermarkt und heute am Abend wird gefeiert.
1: Ja, der 20. Wiener Kunstsupermarkt öffnet um 17 Uhr in der Marie-Hilfer-Straße 103 mit Vernissage und Geburtstagsfest.
0: Alle Infos gibt's online auf wien.orf.at.

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2: Mittwoch, der 14. Oktober, es ist 8.30 Uhr. Willkommen zu den Schlagzeilen auf Radio Wien mit Thomas Edinger.
3: Guten Morgen. Viele sind derzeit im Krankenstand. 260.000 sind bei der ÖGK gemeldet. Die meisten wegen Erkältungsviren, aber auch die Influenza mischt schon mit, verhältnismäßig früh. Ärzte empfehlen Risikogruppen, sich impfen zu lassen. In Wien sorgen Rattensichtungen für Aufregung, etwa im Barbara-Prammer-Park auf der rechten Wienseile, wo jetzt Fallen aufgestellt werden. Hinweise auf mehr Ratten in der Stadt gebe es nicht, heißt es aus dem Rathaus. Und heute ist Tag der Wiener Schulen. Wer Lust hat, kann während der Unterrichtszeit eine oder mehrere der rund 700 Schulen in der Stadt besuchen und sich so selbst ein Bild über Unterricht und Ausstattung machen. Soweit die Schlagzeilen zum Wetter und Kevin Hebenstreit.
4: Es ist ein ungewöhnliches Bild für den heurigen Oktober, dass ein Tag einmal dicht bewölkt und auch nass startet. Immer wieder fallen aus den Wolken nämlich ein paar Regentropfen. Es ist meist allerdings nur leichter Regen. Bis jetzt haben wir gerade einmal 0,1 Liter bis 1 Liter auf den Quadratmeter geschafft. Und viel mehr kommt auch nicht nach. Bis in den Vormittag hinein regnet es ab und zu noch leicht. Ab Mittag spätestens ist es trocken und am Nachmittag beginnen die Wolken aufzulockern. Dann kommt mäßiger Nordwestwind auf und dann wird es recht mild. Aktuell liegen wir zwischen 7 und 10 Grad, am Nachmittag hat es bis zu 19 Grad. Morgen ist es dann den ganzen Tag über trocken, da scheint die Sonne auch schon am Vormittag. Es ist recht freundlich, das Ganze bei bis zu 17 Grad. Und auch der Freitag und das Wochenende bringen zeitweise wieder einiges an Sonnenschein.
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2: 8.31 Uhr ist es, Caroline.
6: Es dauert eine Viertelstunde länger im Frühverkehr auf der Tangente Richtung Graz zwischen Hirstetten und dem Knoten Prater. Stau auch noch auf der Nordbrücke stadteinwärts, am inneren Währinger Gürtel, auf der Spittelauerlände und auch auf der Schüttelstraße. Sehr dichter Frühverkehr auch noch auf der Altmannsdorfer Straße stadtauswärts und 20 Minuten länger dauert es auch am Weg nach Wien auf der A2 der Südautobahn ab Dreiskirchen. Und gute Nachrichten von der B10 zwischen Schwadorf und Schwechat Ost. Die Sperre ist seit kurzem aufgehoben. Die Unfallstelle ist geräumt.
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0: 8.39 Uhr ist es, Mittwoch, der 14. Oktober. Heute ist der Tag der Wiener Schulen, an dem 700 Schulstandorte dazu einladen, das vielfältige Angebot des Wiener Schulwesens so ein bisschen näher kennenzulernen.
1: Genau. Der Tag richtet sich natürlich an Schülerinnen und Schüler, aber auch an Erziehungsberechtigte und auch an alle, die es interessiert.
0: Die Besucherinnen und Besucher erwarten Schulführungen, Präsentationen, Ausstellungen und natürlich auch offene Schulstunden.
1: Und Radio Wien-Reporter Robert Jahn ist für uns jetzt im 21. Bezirk im GRG Ödenburger Straße und schaut, was da alles angeboten wird.
2: Also wer heute zum Tag der offenen Tür hier in die Ödenburger Straße kommt, der hat genug zum Schauen. Bei mir habe ich die Rektorin Silvia Böck und wahnsinniges Angebot hier in der Aula. Fangen wir mal an. Ihr seid eine Wasserschule. Was heißt das denn?
3: Das bedeutet, dass wir Wert darauf legen, dass hauptsächlich Wasser getrunken wird. Die Schüler und Schülerinnen bekommen in der ersten Klasse eine Trinkflasche, die sie hoffentlich täglich mehrmals nachfüllen, auch im Sportunterricht. Und wir wollen weg von diesen süßen Getränken und zuckerhaltigen Getränken, deshalb Wasserschule.
2: Das ist einmal gut für die Gesundheit, aber andererseits, wir wollen ja was lernen hier auch. Und das Schöne ist, ich glaube, ich habe vor 20 Jahren eine Reportage gemacht über die Ergometerklasse. Die gibt es nächstes Jahr auch wieder.
3: Die gibt es wieder, so es das Schulbudget zulässt, auch mit ganz neuen Ergometern. Also wir bleiben im Jahr 2000 und gehen nicht zurück. Wir haben nicht mehr die Geräte wie vor 20 Jahren. Es gibt auch neue. Uns ist wichtig, die Schüler brauchen Bewegung als Ausgleich und das sollen diese Ergometerklassen liefern.
2: Und ihr habt gleich drei Schulzweige. Welche sind denn das, die ihr anbietet?
3: Genau. Ein wirtschaftskundliches Gymnasium. Wir sind keine Hack, aber wollen durchaus wirtschaftliche Bildung vermitteln. Das ist ja auch unserem Herrn Minister sehr wichtig. Dann haben wir den Realzweig, wo wir schwerpunktmäßig auf Biologie und Physik Wert legen. Und wir haben einen Sprachenzweig, wo auch eine DLP-Klasse dabei ist. Das heißt Dual Language Program, wo Native Speaker auch im Unterricht in Englisch unterrichten.
2: Also eine Schule, die wirklich alles hat und auch ein neues Schulfach gibt.
3: Genau, wir wollen eine Art Ethik in der Unterstufe einführen. Das Fach heißt Wir und sagt schon alles aus. Eine Stunde pro Woche sind alle Schüler und Schülerinnen, auch die, die nicht in den Religionsunterricht gehen, dabei und werden über die Werte unterrichtet.
2: Also wie gesagt, hier kann man, glaube ich, länger verweilen in der Ödenburger Straße. Heute der Tag der Wiener Schulen mit 700 Standorten, an denen man, wie gesagt, reinschnuppern kann. Aus dem 21. Robert Jahn, Radio Wien.
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0: Also ich habe immer gewusst, das Wetter kann schön oder schirch sein und heiß oder kalt und nass oder trocken oder so. Habe jetzt vom Kevin was Neues gelernt. Wetter kann auch ineffizient sein, das haben wir jetzt.
1: Ja, das ist es definitiv, weil seit 4 Stunden regnet es jetzt immer wieder mal leicht dahin. Allerdings in den meisten Bezirken ist bis jetzt nicht einmal ein halber Liter auf den Quadratmeter zusammengekommen. Das hätte es in 5 Minuten auch regnen können. Da hätte es uns nicht müssen den Nieselregen ins Gesicht wehen, da die ganzen 4 Stunden lang in der Früh. Allerdings, ein bisschen Regen kann noch nachkommen. Der Nachmittag ist dann trocken.
0: Radio Wien Verkehrsinformation um 8.47 Uhr. Einiges los in der Stadt. Wir starten auf der Tangente, Caroline.
2: Ja, Richtung Graz dauert es dann noch eine Viertelstunde länger zwischen hier Städten und dem Knoten Prater. Es staut auch noch auf der Nordbrücke stadteinwärts am inneren Währinger Gürtel und auch auf der Schüttelstraße sowie auf der Grünbergstraße stadteinwärts. Und 15 Minuten Zeitverlust auch noch am Weg nach Wien auf der A2 abschnittsweise ab Dreiskirchen.
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0: der Mittwoch auf Radio Wien ab 9 mit Viktoria Weiner.
1: Schönen guten Morgen.
0: Hallo. Morgen. Guten Morgen, Vicky.
2: Die Frage zum Tag.
0: Klären wir jetzt noch gemeinsam. Wir haben schon berichtet über den Tag der Wiener Schulen. Der findet heute statt.
1: Genau, und dabei geht es jetzt bei uns um die größte HTL in der Stadt. Und zwar ist das das TGM.
3: Das befindet sich in der Wechsstraße im 20. Bezirk. Und es werden dort knapp 3000 Schülerinnen und Schüler unterrichtet.
1: Unsere Frage zum Tag lautet, wofür steht die Abkürzung TGM bei der berühmten Wiener Schule
3: denn? Das wissen Sie sicher. Und wenn Sie es wissen, anrufen 89 9 95 3.
1: Es wartet wieder ein Radio Wien Überraschungspaket auf Sie.
0: Die Auflösung, die gibt es bei uns kurz nach 9.

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3: Schönen Vormittag, es ist 9 Uhr im Nachrichtenstudio. Thomas Edinger.
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5: Krankenstandswelle in Österreich, 260.000 liegen im Bett. Heute ist Tag der Wiener Schulen, über 700 können besucht werden. Das Wiener Wetter unbeständig, etwas Regen, schönen Vormittag. Wer das Gefühl hat, besonders viele Kranke um sich zu haben, liegt richtig. Mit den niedrigeren Temperaturen ist die Erkältungswelle in Österreich angekommen. Auch die Grippe mischt schon mit und das verhältnismäßig früh. Raphael Kapscher berichtet.
6: Rund 260.000 Menschen sind bei der österreichischen Gesundheitskasse derzeit als arbeitsunfähig gemeldet, hauptsächlich wegen Erkältungsviren. Coronaviren spielen zurzeit eine deutlich geringere Rolle als im Vorjahr. Dafür sind aber Influenzaviren heuer, gemessen am langjährigen Durchschnitt, bereits recht früh unterwegs, sagt die Virologin Monika Redelberger-Fritz von der Med-Uni Wien.
7: Wir haben da eine sporadische Influenza-Virus-Aktivität, die wir im Moment beobachten können. Und das ist an und für sich eine Situation, wie wir sie normalerweise erst so Ende November, Anfang Dezember haben. Also wir sind da gute 6 Wochen früher dran.
6: Handhygiene und Abstand können vor den aktuellen Atemwegsviren aber schützen. Und auch Impfungen gegen Corona und etwas später auch die Grippe können laut Redelberger-Fritz vor allem Risikogruppen dabei helfen, gut durch die kommenden Wochen zu kommen.
5: In Wien sorgen Ratten in Wohnanlagen und Parks für Aufregung, wie im Barbara-Brammer-Park auf der rechten Wienseile. Die zuständige Emma 28 will jetzt Fallen aufstellen. Hinweise auf mehr Ratten gebe es nicht, heißt es von der Stadt. Die Tiere werden aber immer wieder angelockt, etwa wenn Essen achtlos weggeschmissen wird. Heute ist Tag der Wiener Schulen. Wer Lust hat, kann während der Unterrichtszeit eine oder mehrere der rund 700 Schulen in der Stadt besuchen und sich so selbst ein Bild vom Unterricht und der Ausstattung in der Schule machen. Mehr von Hubert Kickinger.
8: Wie groß ist der Turnsaal? Wird eine digitale Schultafel verwendet oder mit Kreide geschrieben? Was hat das Schulbuffet zu bieten? Eltern können heute alleine oder mit ihren Kindern Antworten auf diese Fragen bekommen. Jede Schule entscheidet selbst, wie sie sich präsentiert. In der Volksschule Reisnerstraße im 3. Bezirk kann man etwa selbstständig durch das Gebäude gehen und der Direktorin Fragen stellen. In der Tourismusschule Modul in Währing führen zum Beispiel Schülerinnen und Schüler durch die Schule. Zum Tag der Schulen bietet auch die Wiener Arbeiterkammer ein neues Angebot für weiterführende Schulen, den sogenannten Schulscan. Damit können online Unterrichtsfächer, Stunden und Schwerpunkte verglichen werden, um so eine passende weiterführende Schule zu finden.
5: Und jener 14-jährige E-Scooter-Fahrer, der gestern in Liesing mit einem Laster zusammengeprallt ist, ist tot. Der Bub ist im Spital an seinen schweren Verletzungen gestorben. Wie es zu dem Unfall gekommen ist, ist nach wie vor unklar, vor allem weil als Unfallgegner 2 Lkw in Frage kommen. Das waren die Nachrichten, damit zum Wiener Wetter und Kevin Hebenstreit.
9: Tief Hilda schickt uns jetzt am Vormittag noch dichte Wolken, aus denen es zeitweise nieselt oder leicht regnet. Spätestens ab Mittag haben wir es dann aber trocken und am Nachmittag gibt es sonnige Auflockerungen. Viel Regen ist bis jetzt ja leider nicht zusammengekommen. Von aktuell 8 bis 10 Grad steigt die Temperatur am Nachmittag auf recht milde 19 Grad. Morgen haben wir dann von Beginn an recht sonniges Wetter. Dünne Wolkenfelder stören den freundlichen Eindruck kaum und die Temperatur, die reicht morgen bis zu 17 Grad. So viel zum Wetter. Der Blick auf die Straßen, da ist schon noch ein bisschen was los, Carolina.
10: 10 Minuten länger dauert es noch auf der Tangente Richtung Graz, von Hirstetten bis zum Knoten Prater. Dadurch auch noch ein Zufahrtsstau auf der A22 Richtung Tangente. Es staut auch noch auf der Schüttelstraße von der Baustelle und am Weg nach Wien brauchen Sie auch noch etwas Geduld. Auf der A2 zwischen Vösendorf und Inzersdorf und auch auf der A4 ab dem Knoten Schwechat.
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3: Sind Sie eigentlich gern in die Schule gegangen? Ich schon, wirklich. Ich bin da wirklich gern hingegangen. Ich war in Floridsdorf, damals noch in der Barkeep. Caro, Kevin, wie schaut es bei euch aus? War das eher eine Qual, oder?
9: Es war immer so tagesabhängig, sage ich einmal.
11: Ich enthalte mich jetzt mal.
3: Naja. Erinnerst du dich nicht so gerne zurück?
11: Naja, Erinnerungen sind schon lustig, aber damals war es, glaube ich, nicht ganz so toll. Aber so.
9: Also wenn ich viele Freistunden hatten, war's schön. Also,
3: und die Pausen? Toll, halt. Die Pausen waren immer super. Oder? Zum Austauschen mit den Freunden, das war doch herrlich. Heute ist ja Tag der Wiener Schulen und dazu gibt es gleich noch natürlich die Auflösung bei unserer Frage zum Tag. Da ist das Thema und davor spielen wir noch Musik. Michael Bublé und Madonna jetzt auf Radio Wien. 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

0: so schön. Der Tag der Wiener Schulen findet heute statt und dazu gibt's jetzt noch was zu klären.
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0: Mit dem Guten Morgen Team.
2: Morgen.
0: Und ich begrüße den Erich in unserer Runde. Guten
3: Hallo.
0: Morgen.
3: Ja, hallo, guten Morgen.
0: Hallo Erich, bei uns allen ist die Schule schon etwas lange her. Bei Ihnen, wie schaut's aus, wann waren Sie zuletzt in der Schule?
3: Ja, ich habe 1974 maturiert, also das ist schon ein bisschen her.
0: Ja, auch schon ein paar Jahre. Aber vielleicht ja. Die Enkeln hin und wieder in die Schule gebracht?
3: Ja, mich ein bisschen gekümmert auch um die Enkeln und vor allem habe ich ihnen ab und zu mal helfen können, wenn es nicht ganz so leicht war in der Schule, mit den Aufgaben, mit den Prüfungsvorbereitungen.
0: Na bitte.
3: Das war schon recht angenehm.
0: Also schauen Sie immer wieder in der Schule vorbei. Das ist gut so, keine Sorge, das war jetzt noch nicht die Frage zum Tag, sondern...
4: Ja, da geht es nämlich um die größte HTL bei uns in der Stadt und zwar ist das TGM.
5: Ja, steht in der Brigittenau weithin sichtbar und dort werden knapp 3000 Schülerinnen und Schüler unterrichtet.
6: Erich, wir wollen wissen, TGM, wofür steht diese Abkürzung?
3: Das ist eine etwas kompliziertere Abkürzung, die man nicht gleich sofort auf Anhieb weiß. Das ist das Technologische Gewerbemuseum.
6: Genau,
0: ja, richtig.
4: Super. Wissen Sie das? Richtig. Oder
0: super.
4: Haben Sie nachgeschaut?
0: Erich?
3: Ja?
0: Sind Sie dort zur Schule gegangen oder wieso wussten Sie das?
3: Ich weiß es deswegen, weil ich hatte einen lieben Freund, der in die Hauptschule gegangen ist und nach Beendigung der Hauptschule den Überstieg ins TGM geschafft hat. Und das war damals schon bekannt, dass das eine sehr, sehr schwierige und herausfordernde und anspruchsvolle Schule ist. Und das hat er geschafft und hat es auch absolviert erfolgreich. Und das war eine geistige Auszeichnung.
0: Na super, bravo. Bravo, das ist auch wirklich gut so. Ja, ein Radio Wien Überraschungspaket macht sich auf den Weg zu Ihnen. Vielen Dank fürs Mitspielen.
5: Schönen Tag.
0: Noch einen schönen Tag.
5: Baba.
0: Danke, wieder.
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3: 9.30 Uhr, schönen Vormittag. Das Wiener Wetter heute unbeständig bei bis zu 19 Grad. Aktuell messen wir 10 Grad im Wien-Donaufeld, ebenso 10 Grad sind es in der Innenstadt. Das ist Radio Wien mit der besten Verkehrsinformation der Stadt. Der Frühverkehr lässt jetzt nach, längere Staus sind uns nicht mehr gemeldet worden. Somit wünsche ich Ihnen eine gute Fahrt, kommen Sie gut und sicher an Ihr Ziel.
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1: Schön, dass du da bist, Kevin.
2: Schönen Vormittag, hallo.
1: Ein klassischer Herbsttag ist das heute, könnte man sagen. Nieselregen ist da dabei, das Wetter ein bisschen ungemütlich, aber nicht mehr so kalt.
2: Ja, genau. Also nicht mehr so kalt haben wir gestern schon drüber gesprochen, weil eben in der Nacht Wolken aufgezogen sind. Die sind dann wie so eine Bettdecke über der Stadt, verhindern, dass es zu sehr abkühlt. Es war schon kalt, nämlich um Mitternacht herum, bevor es bewölkt war. 2 Grad nur bei der Westeinfahrt, dann ging es mit der Temperatur aber nach oben. Jetzt sind wir bei 8 bis 11 Grad derzeit. Ja, und das ist so klassisch ungemütliches Herbstwetter. Natürlich ist es gut, dass es regnet. Es war allerdings nur sehr wenig bis jetzt. Ein bisschen was kommt jetzt aus dem Wienerwald noch nach, wie ich sehe. Aber ja, gut ein halber Liter auf den Quadratmeter, in manchen Bezirken sogar weniger. Also nicht nennenswert, aber so dieses klassische herbstliche Gefühl, das sich einstellt. Feichtler draußen, dieser Nieselregen, der ins Gesicht weht, zum Teil mit dem Wind. Ja, da kann man sich, wenn das genau in der Früh, wenn man zur Arbeit oder in die Schule muss, ein bisschen beschweren drüber. Aber an sich dann doch irgendwie wieder einmal fein, weil wir hatten im Oktober bis jetzt ja nur Sonnenschein eigentlich.
1: Ja, und das ist der einzige Tag mit Regen jetzt, oder?
2: Ja, das ist richtig. Und es ist auch nur der halbe Tag, weil am Nachmittag wird sich schon was ändern. Es kommt Nordwestwind auf, der kommt über den Wiener Wald, fällt dann herunter in die Stadt und ja, Luft, die absinkt, sorgt immer dafür, dass es langsam auftrocknet. Das heißt, am Nachmittag schaut es dann ganz anders aus draußen, da gibt es dann immer wieder Sonnenschein, es ist trocken und es wird mit diesem Wind auch recht mild heute, bis zu 19 Grad sind möglich. So mild ist es die nächsten Tage nicht mehr, aber wir haben von morgen bis inklusive Sonntag jeden Tag einige Sonnenstunden, wir haben jeden Tag trockenes Wetter, Regen kommt keiner mehr nach in dieser Woche und Höchstwerte von 16 bis 17 Grad in etwa.
1: Ja, manche sagen, es ist ungemütlich, andere freuen sich über das Herbstwetter, da müssen wir das heute ausnutzen, weil es bleibt ja eben nicht so, wie du schon angekündigt hast. Ich finde es schön, da kann man schon wieder so die Kuscheldecke auspacken, die Kerzen anzünden.
2: Ja, das geht ideal
1: aber
2: bei dem Wetter.
1: Richtung Wochenende wird es dann wieder schöner.
2: Es wird freundlicher, also es wird wieder was für draußen, länger draußen bleiben. Das heißt, wer dieses gemütliche, ein bisschen nasse Wetter jetzt mag, schneller Foto machen, dann irgendwo aufhängen, weil das gibt es bis nächste Woche hinein nicht mehr.
1: Wunderbar, danke Kevin.
2: Bitte gern.
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2: Schönen Vormittag, es ist 10 Uhr und damit ab ins Nachrichtenstudio zu Thomas Edinger.
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4: Bei Bauprojekten sollen Anbieter aus Europa künftig den Vortritt bekommen. Bildungsmesse mit 100 Ausstellern heute und morgen in der Marx-Halle im Dritten. Das Wiener Wetter unbeständig, etwas Regen. Schönen Vormittag. Die Regierung bringt heute die sogenannte Made-in-Europe-Deklaration auf den Weg. Im Zuge der Industriestrategie sollen zum Beispiel bei Bauprojekten verstärkt europäische Anbieter zum Zug kommen, auch um international unabhängiger zu werden, Volker Obermeier berichtet.
5: Als größter Hebel gelten Projekte, an denen etwa Bund oder Länder beteiligt sind. Ob Bahn, Straßen oder Infrastruktur für Energie und Telekommunikation, das Volumen der öffentlichen Beschaffung sowie Investitionen beträgt pro Jahr an die 70 Milliarden Euro. Neben dem Preis sollen daher etwa auch regionale Wertschöpfung und schnelle Materialversorgung bei der Vergabe eine Rolle spielen, sagt der Lieferkettenexperte Peter Klimek.
6: Europa hat hier Verwundbarkeiten und am Ende Kosten, die unseren Wohlstand, das kostet unseren Wirtschaftswachstum. Das bringt eine höhere Inflation und das geht es hier, dass man diese Schwachstellen damit adressiert.
5: Die Industrie begrüßt grundsätzlich den Kurs, er dürfe aber nicht zu einer Abschottung führen und die Wettbewerbsfähigkeit einschränken.
4: In Österreich sind derzeit viele im Krankenstand. 260.000 sind bei der ÖGK gemeldet. Die meisten wegen Erkältungsviren, aber auch die Influenza mischt schon mit. Verhältnismäßig früh, sonst kursiert die Grippe erst Ende November, Anfang Dezember. Ärzte empfehlen Risikogruppen, sich impfen zu lassen. Über 15 Jahre hat es in Wien den Tag der Lehre gegeben. Der ist jetzt zu einer großen Messe umgebaut worden, die Wiener Jugend heute und morgen in der Marx-Halle. Jugendliche können dabei auch außergewöhnliche Jobs kennenlernen und alte Berufe wiederentdecken. Daniel Pichler.
7: Mit den eigenen Händen Teigkneten wie ein Bäcker oder im Simulator der ÖBB als Lokführerin einen Zug fahren. Beides können die Jugendlichen bei der Messe ausprobieren. Daneben gibt's noch Insektenstreicheln vom Tiergarten und das Bundesheer bringt einen 3D-Drucker mit. Bei Tests können die Jugendlichen zwischen 13 und 19 noch abklopfen, welche Berufe zu den eigenen Stärken passen würden. Freilich informieren bei der Messe auch weiterführende Schulen und Unis über ihre Ausrichtung und was man danach werden kann. Wer sich für ein freiwilliges soziales Jahr oder Freiwilligendienste interessiert, kommt auch nicht zu kurz. Und zum Thema Freizeit präsentieren die Messeveranstalter neue Sportarten wie Riesendart und einen Kampf mit gepolsterten Schwertern. Außerdem gibt es einen Wettbewerb. Gesucht werden Videos, Bilder und Geschichten aus Sicht der Wiener Jugend. Für die drei Besten gibt es insgesamt 5.000 Euro Preisgeld.
4: Und Signa-Gründerin Ebenko bekommt eine Fußfessel. Er darf also aus der U-Haft in einen elektronisch überwachten Hausarrest. Das hat das Innsbrucker Landesgericht entschieden. Sein Anwalt hat den Antrag gestellt. Benko könne sich nur außerhalb der Justizanstalt angemessen auf die anstehenden Prozesse vorbereiten. Das waren die Nachrichten. Damit zum Wiener Wetter und Viktoria Weiner.
2: Der Vormittag ist stark bewölkt und gelegentlich kann es noch ein wenig regnen. Am Nachmittag lockern die Wolken auf und die Sonne kommt heraus. Bei mäßigem Nordwestwind steigt die Temperatur bis zu 19 Grad. Morgen überwiegt dann wieder der freundliche Eindruck, zur Sonne kommen, aber immer wieder Wolkenfelder, die am Nachmittag auch einmal dichter werden können. Es weht schwacher bis mäßiger Nordwind, die höchste Temperatur liegt bei 17 Grad. Aktuell messen wir 11 Grad in der Innenstadt, 8 Grad sind es derzeit in Schwechat. Das ist Radio Wien mit der besten Verkehrsinformation der Stadt. Der Frühverkehr lässt nach, längere Staus sind uns nicht mehr gemeldet worden, somit ist alles bestens auf Wienstraßen. Ich wünsche eine gute Fahrt.
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2: Heute ist Tag der Wiener Schulen. 700 Schulstandorte laden ein, das vielfältige Angebot des Wiener Schulwesens kennenzulernen. Und sagt's mal, geht's eigentlich gerne in die Schule?
8: Eher nicht so. Ich freue mich auf Turnen, auf die Pausen, auf Englisch und auf Turnen.
2: Ja, Turnen immer sehr beliebt, auch wichtig. Die Pausen habe ich auch immer recht gern gehabt, muss ich sagen. Radio Wien-Reporter Robert Jahn ist heute auch in den Schulen unterwegs und wird uns in der kommenden Stunde berichten, wie es so ist, wieder in der Schule zu sein. Wir machen jetzt erstmal weiter mit einfach guter Musik. Jetzt mit den Traveling Wilburys.

0: Stevie Wonder auf Radio Wien, so klingt der Donnerstag.
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0: Natürlich klingt so der Mittwoch. Jetzt war ich schon einen Tag weiter. Ich war schon bei morgen, denn das ist wichtig. Passen Sie auf. Auch diese Woche freuen wir uns nämlich wieder ganz besonders auf Ihre Gesangseinlage bei unserer Radio Wien Karaoke Challenge. Und Sie sorgen dafür, dass das Programm weiterläuft. Und diesmal geht's da um diesen Song.

So ein schönes Lied. Machen Sie mit und singen Sie live bei uns im Studio. Wie läuft das Ganze jetzt ab? Der Song der Woche läuft und Sie singen mit. Dann wird die Musik langsam leiser und ist irgendwann ganz weg. Und Sie singen dann unbedingt weiter. Töne treffen ist dabei komplett wurscht. Auch den Text müssen Sie nicht unbedingt kennen. Den bekommen Sie nämlich von uns. Und wenn dann die Musik wieder zurückkommt und Ihr Timing mit dem Song zusammenpasst, dann gibt es natürlich großen Jubel bei uns im Studio. Anmelden können Sie sich auf wien.orf.at. Am besten, Sie machen das heute noch oder spätestens eben bis morgen früh. Und am Freitag in der Früh singen Sie dann live bei uns im Studio mit ein bisschen Glück. Und als erste Trainingseinheit gibt es jetzt auch ein schönes Lied. Da können Sie gleich mal mitsingen beim nächsten Song. Ein schöner Hit, Luca von Susan Vega.

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2: 10.30 Uhr, das Wiener Wetter heute unbeständig bei bis zu 19 Grad. Aktuell messen wir 11 Grad in der Innenstadt, 10 Grad sind es derzeit in Stammersdorf. Radio Wien mit der besten Verkehrsinformation der Stadt. Es sind uns keine Störungen gemeldet worden, alles bestens auf Wienstraßen. Gute Fahrt wünsche ich.
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0: Da kommen Urlaubsgefühle auf, so klingt der Mittwoch auf Radio Wien. Von Schulführungen über Präsentationen bis hin zu Ausstellungen oder offenen Schulstunden. Heute findet der Tag der Wiener Schulen statt. An diesem Tag, also heute, laden 700 Schulen alle Interessierten ein, in den Schulalltag zu schnuppern. Radio Wien-Reporter Robert Jahn ist seit der Früh im 21. Bezirk in der Ödenburger Straße und hat sich angesehen, was denn da so alles geboten wird.
1: Es ist ein wirklich tolles Programm, das man hier in der Ödenburger auf die Beine gestellt hat. Nämlich, da gibt es unzählige Tische, da kann man sich gleich erkundigen. Ein Erasmus-Programm zum Beispiel sehe ich, einen Fotografierkurs, Dual Language Program. Man kann aber auch nach Frankreich anscheinend. Ihr habt da Französisch, gell?
2: Ja, genau. Ja.
1: Und macht ihr auch eine Sprachreise nach Frankreich?
2: Ja, haben wir schon gemacht.
1: Ja, wohin?
2: Wir waren in Nizza. Mhm. Ein paar von unserer Klasse waren in Saint-Malo.
1: Und was ist das Schöne an Französisch?
2: Es ist alles schön an Französisch. Die Sprache ist einfach so toll. Es ist so schön, Französisch zu lernen. Und wir haben so viele Leute aus Frankreich schon kennengelernt und Freunde gefunden dort. Es ist so nett.
1: Wer die Ödenburger nicht kennt, was ist das Tolle an eurer Schule?
3: Die Bibliothek.
1: Oh, das ist eine schöne Antwort. Liebst du Bücher?
3: Ja.
1: Das ist sehr fein. Was ist für dich das Schöne hier?
3: Die Räume und die Chemieseele.
1: Die Chemieseele? Experimentierst du gern?
3: Ja, Chemie und Bioseele.
1: Und ganz wichtig, das habe ich noch gelernt, auch wenn man es abschaffen will, Latein. Was ist denn so toll an Latein?
4: Alles ist toll an Latein.
1: Gell?
4: Sehr toll, eine sehr lebende Sprache vor allem.
1: Naja, sagt man nicht wirklich.
4: Verwenden. Man kann es vor allem in seiner Zukunft verwenden.
1: In seiner Zukunft.
4: Was Jus- oder Medizinstudium angeht, ist top.
1: Das auf jeden Fall. Was ist für dich das Schöne an Latein?
5: Naja, man kann es eigentlich bei jeder Sprache verwenden irgendwie. Also, ich meine, es ist der Ursprung jeder Sprache, also damit kann man es ja auch eigentlich überall verwenden. Es macht es einfacher, jede Sprache zu lernen.
1: Absolut, das habe ich bei meinem ersten Studentenjob gewusst. Spanisch, Italienisch, ich habe das alles können, obwohl ich es nicht gelernt habe.
5: Genau, das macht es halt einfacher. Okay. Also das ist so das Hauptding bei mir eigentlich.
1: Und schön ist auch Asterix, der Gallier liegt da. Ja, nein, muss sein. Also wie gesagt, Latein ist eine lebende Sprache, habe ich jetzt auch gelernt. Und, okay, danke. Es wird gelesen, es wird Latein gelernt, um den Nachwuchs muss man sich keine Sorgen machen. Aus der Ödenburger Straße, Robert Jahn, Radio Wien.

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1: Es ist 11 Uhr im Nachrichtenstudio Thomas Edinger.
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3: René Benko bekommt eine Fußfessel, er kann die U-Haft in einer Wohnung fortsetzen. Festivalgewinner, Stars und Filmperlen, die Biennale hat ihr Programm für heuer präsentiert. Das Wiener Wetter unbeständig mit etwas Regen. Schönen Vormittag. Der pleitegegangene Signa-Gründer René Benko darf noch diese Woche aus dem Gefängnis. Er bekommt eine Fußfessel und wird die U-Haft in einer Wohnung fortsetzen. Ein Richter am Landesgericht Innsbruck hat den Antrag von Benko genehmigt. Bernd Kuschu berichtet.
4: René Benko dürfte zumindest die Wochen bis zum nächsten Prozess mit Fußfessel in einer 60 Quadratmeter Wohnung in Innsbruck verbringen. Sie war schon im Vorfeld der heutigen Gerichtsentscheidung von den Behörden vermessen worden. Die Wirtschafts- und Korruptionsstaatsanwaltschaft hat sich allerdings gegen den elektronisch überwachten Hausarrest ausgesprochen. Schließlich bestehe Tatbegehungsgefahr. Beispielsweise könnte Benko Dokumente fälschen, so die Annahme. Das könne im Hausarrest kaum überwacht werden. Die Staatsanwaltschaft will Beschwerde gegen die Entscheidung einlegen. Benkos Anwalt geht aber davon aus, dass er noch diese Woche das Gefängnis verlassen kann.
3: Die Regierung will öffentliche Vergaben, zum Beispiel von Bauprojekten, stärker europäisch ausrichten. Sie beschließt heute die Made in Europe-Deklaration. Die soll international unabhängiger machen und Wirtschaftskraft in Europa halten. Bund und Länder investieren jährlich rund 70 Milliarden Euro in Infrastruktur. Die Biennale hat am Abend das heurige Programm präsentiert. Einer der Gaststars wird die französische Filmdiva Isabelle Huppert sein. Dazu kommt viel Film aus Österreich. Die diesjährige Ausgabe des Wiener Filmfestivals beginnt nächste Woche. Mehr von Daniel Pichler.
5: Beim größten österreichischen Filmfestival ist wieder viel Rot-Weiß-Rot im Programm. Eröffnet wird das Festival am 22. Oktober zum Beispiel mit Forever Forever, ein Kurzfilm über den Stausee Ottenstein. Einer der Höhepunkte wird das Drama Everytime der Steirerin Sandra Wollner mit Birgit Minichmayr. Der Film geht auch für Deutschland ins Rennen um den Auslands-Oscar. Minichmayr hat dann noch einen weiteren Auftritt zusammen mit der französischen Schauspieldiva Isabelle Huppert im Film Die Blutgräfin. Huppert wird einer der Gaststars beim heurigen Festival sein. Die Festivalzentrale befindet sich heuer im Funkhaus. Dort gibt es Konzerte, Gespräche und Partys. Um neues Publikum zu generieren, gibt es heuer auch die Biennale Debütcard. Jugendliche ab 14 können sich damit zum Sonderpreis speziell ausgesuchte Filme anschauen.
3: Und in Wien sind voriges Jahr rund 150 Millionen Pakete verschickt worden. Das ist neuer Rekord. Aneinandergereiht ergeben sie eine Strecke von fast 60.000 Kilometern oder anders gesagt 1,5 Mal um die Erde. Das Wachstum wird weitergehen, sagen Schätzungen. Sie sprechen von knapp 300 Millionen Paketen bis 2040. Das waren die Nachrichten, damit zum Wiener Wetter und Viktoria Weiner.
1: Der Vormittag ist stark bewölkt und gelegentlich kann es noch ein wenig regnen. Am Nachmittag lockern die Wolken auf und die Sonne kommt heraus. Bei mäßigem Nordwestwind steigt die Temperatur auf bis zu 19 Grad. Morgen überwiegt der freundliche Eindruck. Zur Sonne kommen aber immer wieder Wolkenfelder, die am Nachmittag auch einmal dichter werden können. Es weht schwacher bis mäßiger Nordwind und die höchste Temperatur liegt bei 17 Grad. Aktuell messen wir 12 Grad in Mariabrunn, 10 Grad sind es derzeit in Unterlaa. Das ist Radio Wien mit der besten Verkehrsinformation der Stadt. Es ist alles bestens, es sind uns keine Störungen auf Wiens Straßen gemeldet worden, jedoch eine Meldung aus dem öffentlichen Verkehr. Die ÖBB melden eine Streckenunterbrechung für Regionalzüge auf der alten Weststrecke bei Neulenkbach. Grund ist eine Oberleitungsstörung, ein Ersatzverkehr mit Bussen wird zwischen Kirchstetten und Eichgraben Altlenkbach eingerichtet. Ich wünsche eine gute Fahrt.
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1: Ab circa Mitte Oktober, also ab jetzt könnte man sagen, ist ja bekanntlich Ganslzeit. Und wie man so ein leckeres Martini-Gansl am besten zubereitet, das hören Sie gleich bei mir. Ich bin ja schon manchmal einfach mit dem Rotkraut und einem Knödel und so einer leckeren Sauce zufrieden. Alle Vegetarier unter uns wahrscheinlich auch. Aber ansonsten ist der Herbst kulinarisch gesehen ja wirklich eine wunderbare Jahreszeit. Wir stimmen uns jetzt schon mal ein Richtung Mittagspause und dazu gibt es natürlich einfach gute Musik. The Way to Your Heart von den Soul Sisters.

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1: Die Gansl-Zeit hat ja im Oktober offiziell begonnen, ursprünglich deshalb, weil am 11.11. der heilige Martin kommt und der Sage nach schnatternde Gänse ihn verraten haben, als er sich im Gänsestall versteckt hat. In Wien ist das Gansl ja sehr beliebt, also vorausgesetzt, sie essen Fleisch. Und daher hat sich Radio Wien-Reporter Bernie Weisinger mit Dennis Neverauf auf die Suche nach ein paar Tipps begeben, was man da zum Beispiel mit dem Gansl-Verschnitt alles machen kann, also Suppe und Co.
2: Ich bin bei Dennis Neverauf, dem Küchenchef vom Arc Hotel Wienberger, und wir haben uns ja gestern, lieber Dennis, schon darüber unterhalten, wie ich das perfekte Gansl überhaupt finde. Jetzt wissen wir aber alle, dass normal ist, wenn ich daheim ein Gansl koche und nicht so ein Vollprofi bin wie Sie, meistens Dinge überbleiben, wegfallen, ich wegschneide oder was auch immer. Was gibt's denn Ihrer Ansicht nach vor allem für die nicht Profiköche, sondern für mich das Zuhause? Welche Dinge kann ich aus dem Gansl, ich weiß nicht, ob das das richtige Wort ist, Verschnitt noch machen kann?
3: Wir hatten bei uns auf der Karte, das ist eigentlich auch für zu Hause möglich. Wir haben aus den Resten, die an dem Gansl nach dem Auslösen noch dran war, haben wir ein Ragout gekocht mit dem restlichen Gansl-Saft, den wir noch haben, und haben dieses Ragout eingekocht, dass wir wie so ein schönes Pulled Gansl hatten, und haben uns dann gedacht, dass wir uns einfach einen Burger machen. Heißt, wir haben für die Neuburgasse damals überlegt, was ist das, was wir, wofür wir eigentlich bekannt sind. Wir sind bekannt fürs Gansl, und haben uns dann überlegt, das Gansl in ein Streetfood umzuwandeln für die Neuburgasse, für die Flaniermeile, und haben daraus dann einen Gansl-Burger gemacht. Das bedeutet, wir haben ein Erdäpfel-Brioche uns gemacht, dann haben wir eine Maroni-Bratapfel-Mayonnaise, das geschmorte Gansl-Fleisch, etwas Vogelsalat, angemachtes Rotkraut und eine gebratene Apfelscheibe, und das halt alles komplett in einen Burger reingepackt. Lief so gut, dass es seitdem bei uns auf der Karte drauf ist.
2: Gansl-Suppe, wie kann ich die, also ist die einfach, kann ich die daheim selber machen oder ist das schwer?
3: Das ist möglich, ja. Also gerade von den, wir kochen unsere Gansl-Einmachsuppe, kochen wir von den Abschnitten, wenn wir die Gänse zuputzen. Wir nutzen die Innereien und die Flügel, die wir halt nicht bei dem Braten mitverwenden, kochen uns daraus einen hellen Fond, den wir dann zum Schluss mit einer Mehlschwitze, also wir haben eine Mehlschwitze, gießen uns mit dem Gansl-Fond das auf und verfeinern das mit Majoran, Salz und Pfeffer, und dann hat man dazu noch ein paar Bröselknödel, die restlichen Überbleibsel von der Gans, und schon eine perfekte Suppe, hat man gleich zwei Gänge daraus gemacht.
1: Gute Tipps, wenn Sie selber ein Martini-Gansl auf den Tisch bringen wollen. 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Einfach anrufen beim Radio Wien Service Point unter 89 9 95 3, eine kleine Gewinnfrage beantworten, und mit ein bisschen Glück gehen Sie vielleicht schon bald essen. Für zwei Personen.
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1: Ja, der Herbst bringt viele leckere Rezepte und Gerichte mit sich und die Gantelzeit ist auch wieder da. In Wien ist das Gantel ja sehr beliebt und wir vergeben daher wieder einen Restaurantgutschein für 2 Personen. Viele Hörer und Hörerinnen haben angerufen und eine Gewinnfrage beim Radio Wien Service Point beantwortet. Durchgekommen ist der Wolfgang. Herzlichen Glückwunsch!
2: Ja, vielen, vielen Dank. Ich freue mich riesig, dass ich durchgekommen bin und einen dann natürlich auch, dass ich den Gutschein gewonnen habe.
1: Ja, wunderbar. Essen Sie gerne Gansl? Nona nicht.
2: Sehr gern.
1: Wahrscheinlich,
2: sehr gern.
1: Ne?
2: Sehr gern sogar. Mir ist beim Bericht das Wasser im Mund zusammengelaufen.
1: Ja, mir auch. Haben Sie bald Mittagspause?
2: Ja, also Gott sei Dank, jetzt bin ich gleich also in der Pause. Ich bin zwar schon im guten Zustand, dass ich im Ruhestand bin, aber wie es halt so ist, im Ruhestand ist, man hat keine Zeit, aber jetzt habe ich gleich Pause.
1: Sehr gut. Und was gibt's zum Essen?
2: Ich werde jetzt etwas Kaltes essen. Also ich werde jetzt einfach nur irgendwie, ich habe jetzt heute Lust auf einen Liptauer Salzstangerl mit einem Kakao dazu. Das wird heute mein Mittagessen werden.
1: Ja, das ist sehr eine interessante Kombi.
2: Ja, genau, ja. Richtig. Ja.
1: Aber lassen Sie sich schmecken und dann auch natürlich das Gansl im Restaurant. Ich wünsche
2: da freuen wir uns sehr.
1: Einen guten Appetit dann jetzt schon mal und einen wunderschönen Dank. Danke fürs Mitmachen.
2: Vielen Dank, Dankeschön.
1: Danke, wiederhören.
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1: Mittwoch, 14. Oktober, 11.30 Uhr, das Wiener Wetter, heute ja ein bisschen unbeständig bei bis zu 19 Grad. Aktuell messen wir 13 Grad in Mariabrunn und 11 Grad sind es derzeit in Unterlaa. 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A23 Südosttangente Richtung Kagran vorm Laaer Bergtunnel bis zum Handelsgeh löst sich der Stau vor einer bereits geräumten Unfallstelle nach und nach auf. Und die ÖBB melden eine Streckenunterbrechung auf der alten Weststrecke bei Neulenkbach. Grund ist eine Oberleitungsstörung. Ein Ersatzverkehr mit Bussen ist zwischen Kirchstetten und Eichengraben Altlenkbach eingerichtet. Ich wünsche eine gute Fahrt.
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0: So schön, so klingt der Mittwoch auf Radio Wien. In wenigen Minuten gibt es bei uns wieder das Radio Wien Stadtjournal, heute mit Werner Trinker.
1: Einen schönen Mittag.
0: Werner, es gibt ja trotz einer angespannten Situation leichte positive Nachrichten von der Wirtschaft.
1: Ja, ganz genau. Und zwar dürfte die Wirtschaft in Österreich trotz hoher Energiepreise und trotz Iran-Kriegs ihre leichte Erholung fortsetzen. Die Wirtschaftsforscher von WIFO und IHS haben heute ihre bisherigen Prognosen bestätigt. Demnach wird es für dieses Jahr ein Wachstum beim Bruttoinlandsprodukt von 0,9% geben und im nächsten Jahr soll sich das fortsetzen und die Inflation dann auch auf 2,6-2,8% sinken.
0: Die genauen Infos gibt es dann gleich im Radio Wien Stadtjournal um 12.
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1: Es ist 12 Uhr im Nachrichtenstudio. Ist Werner Trinker.
2: Einen schönen Mittag.
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2: Trotz schwieriger Wirtschaftslage verzeichnet Österreich heuer und nächstes Jahr ein Wachstum. Für die Energiewende ist eine zweite Ausbaustufe dringend notwendig. Das Wiener Wetter am Nachmittag zunehmend sonnig. Österreich verzeichnet wieder ein Wirtschaftswachstum. Nach der Prognose von WIFO und IHS erholt sich die Konjunktur. Beide Institute erwarten heuer und im kommenden Jahr ein Plus. Volker Obermeier aus der Wirtschaftsredaktion, wie stark wird das Wachstum denn ausfallen?
4: Es ist eine zaghafte Erholung, gebremst durch die Folgen des Kriegs im Iran. In Summe legt die Wirtschaftsleistung heuer um knapp 1% zu. Hohen Anteil daran hat die Industrie, ihr geht es wieder besser und die Exporte, die ziehen an. Die Erholung der Branche soll sich dann im kommenden Jahr positiv auf den Arbeitsmarkt, die Einkommen und damit auf den Konsum auswirken.
2: Die Wirtschaft zeigt sich also widerstandsfähiger als erwartet. Was bremst bei uns noch ein stärkeres Wachstum?
4: Nun, da gibt es zwei Gründe. Der erste ist die Inflation, die vergleichsweise weiter hoch bleibt. Auslöser sind die Energiepreise, die Kosten für Treibstoffe, Gas und Strom, die werden auch nächstes Jahr Spuren hinterlassen. Der zweite zentrale Grund sind geringe Lohnsteigerungen. Da wird lieber gespart als Geld ausgegeben. Und auch die Budgetsanierung mit höheren Steuern und weniger Ausgaben dämpft das Wachstum.
2: Danke, Volker Obermeier. Wir brauchen ja immer mehr Strom, etwa weil es immer mehr Elektroautos und Wärmepumpen gibt. Für die sogenannte Energiewende ist nun die nächste Ausbaustufe notwendig. Das betonen die Chefs von Wien Energie und den Wiener Netzen im Rahmen einer Wien Energie-Tagung in Wien. Dabei geht es nicht nur um die Energiequellen, vor allem die Stromnetze müssen widerstandsfähiger werden, Daniel Bichler.
5: Die Stromnetze von morgen müssen viel aushalten. Durch die Leitungen fließt der Strom für Elektroautos, Wärmepumpen und Industrie. Zugleich speisen etwa immer mehr Sonnenstromanlagen viel Energie ein. Die Wiener Netze werden in den nächsten paar Jahren fast 2,5 Milliarden Euro investieren in neue Umspannwerke, intelligente Systeme und 4000 Kilometer an neuen Leitungen. Das ist wichtig, denn der Strombedarf in der Stadt wird noch ordentlich steigen und da muss alles zusammenspielen, meint Wien Energie-Geschäftsführer Sascha Zabranski.
6: Die Energiezukunft ist für uns wie ein großes Orchester. Wir sprechen hier nicht nur von Wind, Wasser, Sonne, wir sprechen auch von der Kraft, sondern der Erde, der Geothermie, von Batterie, von Batteriespeichern.
5: Dafür muss auch die Wien Energie ordentlich Geld in die Hand nehmen. Weit über 3 Milliarden Euro in den nächsten Jahren, etwa zum Ausbau der erneuerbaren Energiequellen.
2: Nach der Schockdiagnose Krebs gestern und einer 1,5-stündigen Operation hat Papst Leo im Krankenhaus in Rom eine ruhige Nacht verbracht. Das lässt der Vatikan heute früh wissen. Wie geht es nun weiter, Cornelia Wospanik in Rom?
7: Da bleiben einige Fragen offen. Wir haben aus dem ärztlichen Bulletin von gestern Abend zwar erfahren, dass sich der Krebsverdacht bestätigt hat und Leo der untere rechte Lungenflügel entfernt werden musste. Über den weiteren Therapieverlauf erfahren wir allerdings nichts. Oft werden ja bei solchen Operationen auch die Lymphknoten entfernt und untersucht und von diesem Befund hängt dann ab, ob beispielsweise eine Chemotherapie notwendig ist. Bis jetzt hat sich am vor der Operation bekanntgegebenen Zeitplan jedenfalls nichts geändert. Etwa eine Woche wird Papst Leo im Krankenhaus bleiben müssen und fraglich ist, ob er sich am Sonntag von dort den Gläubigen zeigen wird, wie das seine Vorgänger bei Krankenhausaufenthalten immer wieder getan haben.
2: Otterkring bekommt einen neuen Mistplatz. Nun sind die Vorbereitungsarbeiten dazu gestartet. Der neue Mistplatz in der Kendlerstraße entsteht direkt in der Nähe der bereits bestehenden Anlage. Notwendig machen dies die zu engen Platzverhältnisse am aktuellen Mistplatz. Lena Schinherl und Daniel Lammerhauser berichten.
8: Der Mistplatz in der Kendlerstraße 38 ist zu klein. Bis 2028 soll deshalb auf dem ehemaligen Gelände des nahegelegenen Umspannwerks der Wiener Netze ein neuer Mistplatz entstehen. 22 Millionen Euro wird das Vorhaben kosten. Neben den Möglichkeiten zur getrennten Müllentsorgung wird es auch einen Winterdienstplatz mit Siloanlage und einer 48-Tandler-Box geben. Abgesenkte Mulden mit Überdachung sollen die Abfallentsorgung bei allen Witterungsbedingungen Nutzungsverhältnissen angenehmer machen. Die Zahl der Abfallsammelbereiche wird verdoppelt. Von den Geldern wird auch ein Verwaltungsgebäude mit begrünten Dachflächen und Sonnenstrom gebaut. Anrainerinnen und Anrainer sollen vom Schallschutz profitieren. Bis zur Fertigstellung des neuen Mistplatzes bleibt die Anlage in der Kendlerstraße 38 in Betrieb.
2: Und jener 14-jährige E-Scooter-Fahrer, der gestern in Liesing mit einem Laster zusammengeprallt ist, ist tot. Der Bub ist im Spital an seinen schweren Verletzungen gestorben. Wie es zu dem Unfall gekommen ist, ist nach wie vor unklar, vor allem, weil als Unfallgegner zwei Lkw in Frage kommen und nach wie vor nicht geklärt ist, in welcher Lkw in den Unfall involviert war. Soweit das Radio Wien Stadtjournal. Wir kommen zum Wiener Wetter und zu Viktoria Weiner.
9: Am Nachmittag lockern die Wolken auf und zeitweise kommt die Sonne zum Vorschein. Bei mäßigem Nordwestwind steigt die Temperatur auf bis zu 19 Grad. Morgen überwiegt der freundliche Eindruck. Zur Sonne kommen aber immer wieder Wolkenfelder, die am Nachmittag auch einmal dichter werden können. Es weht schwacher bis mäßiger Nordwind und die höchste Temperatur liegt bei 17 Grad. Aktuell messen wir 14 Grad in der Innenstadt, 12 Grad sind es in Schwechat. 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Es sind uns keine Störungen gemeldet worden. Gute Fahrt. Bei den Öffis, ÖBB ist für Regionalzüge die alte Weststrecke bei Neulenkbach unterbrochen wegen einer Oberleitungsstörung. Zwischen Kirchstetten und Eichgraben Alt-Lenkbach fahren Ersatzbusse. Ich wünsche eine gute Fahrt. Kommen Sie gut und sicher an Ihr Ziel.
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9: Ein richtiger Herbsttag ist das heute. Manche freut, andere weniger. Alle, die vielleicht auch schon einen Schnupfen haben oder im Bett liegen, gute Besserung an dieser Stelle. Und was hilft denn jetzt für gute Laune, wenn man vielleicht einmal nicht so gut drauf ist?
10: Schokolade. Und ein guter Kaffee.
11: Aussehen in die frische Luft, in die Natur, das macht mir gute Laune.
9: Ja, das ist immer schön. Also wer kann, geht raus. Musik hilft auch, vor allem, wenn sie einfach gut ist. Und die spielen wir jetzt auch wieder. 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

0: Heute ist Tag der Wiener Schulen. Wie hat sie denn ausgeschaut? Ihre erste Schultasche. Wissen Sie es noch?
1: Ich glaube, da war gar viel drauf.
2: Das ist ein rosaner Rucksack mit Einhörnern.
1: Also mit Gespenster und Häuser und so eine schöne Schultasche halt. Ne?
3: Ist irgendwie so ein Skater drauf gewesen so und cool drunter gestanden.
4: Einen rosanen Rucksack mit so einer Ballerina drauf von Barbie.
5: So eine Aktentasche.
0: Ja, es gibt ja wirklich viele Motive und Muster. Ich kann mich da auch noch ganz gut erinnern. Ich hatte alles von den 101 Dalmatinern. Schultasche, Federpenal, Haargummi. Ich glaube, ich habe selber ausgeschaut wie so ein kleiner Hund. Aber sie sind ja auch süß. Heute ist jedenfalls Tag der Wiener Schulen. Vielleicht schauen sie ja auch noch vorbei. Ich wünsche jedenfalls einen schönen Mittwoch auf Radio Wien.

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2: 12.30 Uhr, das Wiener Wetter. Unbeständig heute. Am Nachmittag lockern die Wolken auf und zeitweise kommt die Sonne dann auch zum Vorschein. 19 Grad sind heute möglich. Aktuell messen wir 15 Grad in der Innenstadt. Ebenso 15 Grad sind es in Marienbrunn. Das ist Radio Wien mit der besten Verkehrsinformation der Stadt. Auf Wiens Straßen ist alles bestens. Bei den ÖBB ist für Regionalzüge die alte Weststrecke bei Neulenkbach unterbrochen. Wegen einer Oberleitungsstörung zwischen Kirchstetten und Eichengrabenwald-Lenkbach fahren Ersatzbusse. Ich wünsche eine gute Fahrt.
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0: Kunst muss nicht unbedingt teuer sein. Das beweist ein ungewöhnliches Kunstprojekt, der Kunstsupermarkt in der Wiener Maria-Hilfer-Straße. Heuer wird gefeiert, 20 Jahre gibt es den schon. In dem Kunstsupermarkt werden Originalkunstwerke unterschiedlichster Künstlerinnen und Künstler zu erschwinglichen Preisen angeboten. Radio Wien-Reporter Hatschi Pankhofer hat sich dort umgesehen und dabei auch überlegt, ob sich mit dem richtigen Bild vielleicht eines Tages ein Vermögen machen lässt.
1: Peter Dujek hat vor 20 Jahren eine Idee gehabt und die hat sich wirklich etabliert.
2: Wir haben heuer den 20. Geburtstag, ja, und den feiern wir ja ganz groß.
1: Großartig, ja. Und jetzt ist es schon interessant, es gibt dann immer wieder eine Vernissage und es wird jedes Mal, wenn es neu aufsperrt, sind wieder neue Künstler da.
2: Jedes Jahr kommen neue Künstler dazu und die füllen das Ganze dann auf.
1: Da geht man da in der Marienhilferstraße in die Passage rein und kommt rein und da ist offen und dann sieht man ganz, ganz, ganz, ganz viele Bilder und ganz, ganz viele Leute, die Bilder mögen. Ich habe vorher schon, Sie sind selbst Kunsthistorikerin.
3: Ja, genau.
1: Und schauen sich da um und sind glücklich. Es ist ja selten, dass man Originale um niedere Preise kriegt, aber genau das ist das Konzept.
3: Ja, genau.
1: Sie haben vorher schon verraten, Ihr Lieblingsbild ist das da gleich das erste beim Eingang. Mhm. Was ist sonst noch spannend da? Sie als Wissenschaftlerin können mir ja mehr Einblick geben. Da. Was sind so Geheimgriffe hier?
3: Dadurch, dass es sehr viele Stile gibt, habe ich das Gefühl, es ist für jeden was dabei. Mhm. Also von Kleinformat auf Großformat, von Landschaft auf Abstrakt.
1: Erstens ist es schön, wenn man Originale hängen hat. Zweitens gibt es natürlich immer ein bisschen so diese Hoffnung, wenn man irgendeinen unbekannten Künstler kauft, dass der dann in 20 Jahren urberühmt ist, dann ist man zusätzlich auch noch reich.
2: Genau, wir sagen zwar immer, wir sind keine Anlagenberater, aber das kann immer mitschwingen und macht das Ganze vielleicht noch spannender, den Kauf.
1: Ja, bitte, ich hätte gern irgendein Bild, das irgendwann einmal viele Millionen wert ist. Das wäre so schön. Hatschi Pankhofer, Radio Wien.
0: 20 Jahre Kunstsupermarkt und das wird heute Abend gefeiert bis 13. März. Der 20. Wiener Kunstsupermarkt eröffnet um 17 Uhr in der Maria-Hilfer-Straße 103 mit Geburtstagsfest und Vernissage. Infos gibt's online.

0: Es ist 13 Uhr. Im Nachrichtenstudio ist Werner Trinker.
1: Einen schönen Nachmittag.
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1: Nach wie vor ist unklar, welcher LKW in den tödlichen Scooterunfall gestern involviert war. René Benko bekommt eine Fußfessel und darf in eine Wohnung in Innsbruck übersiedeln. Und das Wiener Wetter wird am Nachmittag zunehmend sonnig. Der 14-jährige E-Scooter-Fahrer, der gestern in Liesing mit einem Laster zusammengeprallt ist, ist tot. Der Bub ist im Spital an seinen schweren Verletzungen gestorben. Nun laufen die Ermittlungen zum Unfallhergang. Inzwischen ist klar, dass es zu einem Zusammenprall an einer Kreuzung gekommen sein dürfte. Barbara Wackolbinger berichtet.
3: Gleich zwei LKW sind gestern Nachmittag auf der Erlaer Straße in Liesing unterwegs. Der Jugendliche fährt mit seinem E-Scooter parallel dazu am Gehsteig. Als die LKW in die auf Österreicher Gasse abbiegen, kommt es zu dem tödlichen Unfall, wie Polizeisprecher Markus Dietrich sagt.
4: Es gab den Zusammenprall, offensichtlich laut übereinstimmenden Zeugenaussagen, seitlich mit einem der beiden LKWs.
3: Der Jugendliche stürzt und wird wohl von der Hinterachse des LKW überrollt.
4: Es kommen für den Verkehrsunfall zwei LKWs in Betracht. Beide LKW-Fahrer beteuern glaubhaft nicht mitbekommen zu haben, dass es einen Zusammenprall mit dem E-Scooter-Fahrer gegeben hat.
3: Spuren an den Fahrzeugen sollen nun zeigen, welches in den Unfall verwickelt war. Der 14-Jährige wird sofort in ein Krankenhaus gebracht. Dort stirbt er an seinen schweren Verletzungen.
1: Seit heute Vormittag ist es fix. René Benko darf das Gefängnis verlassen und bekommt eine Fußfessel. Das Landesgericht Innsbruck hat dem Antrag des Benko-Anwalts heute stattgegeben, der davon ausgeht, dass sein Mandant noch diese Woche übersiedeln kann. Barbara Ganzfuß.
5: Nach knapp 2 Jahren in Untersuchungshaft darf René Benko schon bald mit Fußfessel in einer 60 Quadratmeter Wohnung in Innsbruck leben. Ich freue mich, sagt sein Anwalt Norbert Wess, ebenso sein Mandant.
6: Er hat mit dieser Wohnung auch die Möglichkeit, nämlich fußläufig seine engsten Familienangehörigen, sprich vor allem auch seine Kinder, seine Eltern, seine Frau, regelmäßig zu sehen.
5: René Benko darf allerdings mit vom Gericht festgelegten Personen nicht Kontakt aufnehmen. Die Wohnung in Innsbruck werde nun technisch ausgestattet, sagt Gerichtssprecherin Birgit Fink.
7: Da wird dann das Ausgehprofil gespeichert und programmiert, wobei zulässig ist, dass er 1 Stunde pro Tag einen Ausgang hat und dass er 2-mal in der Woche Einkäufe tätigt.
5: Die Wirtschafts- und Korruptionsstaatsanwaltschaft hat gegen die Entscheidung des Landesgerichts Beschwerde eingelegt.
1: Und mit den Stimmen der Regierungsparteien und der Grünen hat der Nationalrat Gesetzesänderungen beim Strafvollzug beschlossen. Künftig sollen ausländische Straftäter schneller abgeschoben werden können, nämlich direkt aus der Strafhaft in ihr Herkunftsland, ohne vorher in Schubhaft genommen zu werden. Die neue Regelung soll helfen, die überfüllten Gefängnisse in Österreich zu entlasten. Und die Konjunktur erholt sich trotz angespannter Situation. Die Wirtschaftsforschungsinstitute WIFO und IHS gehen davon aus, dass sich das leichte Wachstum von etwa 0,9% auch im nächsten Jahr fortsetzen wird und die Inflation nächstes Jahr auf 2,6-2,8% sinken wird. Soweit die Nachrichten. Wir kommen zum Wiener Wetter und zur Viktoria Reiner.
0: Ja, es ist bewölkt, aber am Nachmittag kommt immer mehr die Sonne raus. Bei mäßigem Nordwestwind steigt die Temperatur auf bis zu 19 Grad. Morgen überwiegt der freundliche Eindruck, zur Sonne kommen aber immer wieder Wolkenfelder, die am Nachmittag auch einmal dichter werden können. Es wird schwacher bis mäßiger Nordwind und die höchste Temperatur liegt bei 17 Grad. Aktuell messen wir 16 Grad in Mariabrunn und 14 Grad sind es derzeit in Schwechat. Radio Wien mit der besten Verkehrsinformation der Stadt. Es sind uns keine Störungen gemeldet worden. Es ist alles bestens. Ich wünsche eine gute Fahrt.
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0: Gestern ist ja der österreichische Kabarettpreis vergeben worden und Rolf Rüdiger und Robert Steiner sind da auch ausgezeichnet worden.
9: Wir haben beim Preisausschreiben gewonnen.
10: Nein, wir haben den Kabarettpreis gewonnen.
9: Ah, das war's.
10: In der Sonderkategorie.
9: Ja, in der Sonderklasse.
10: Ja,
9: weil wir so besonders schön sind.
10: Ja, und besonders lustig. Also.
0: Ja, schauen wir mal, ob sie es pünktlich hierher schaffen in der kommenden Stunde und vor allem, ob sie fit und ausgeschlafen sind. Ich muss gestehen, ich habe mir das natürlich auch angeschaut. Es war großartig. Toll sind es die zwei. Er ist aber auch toll. Rick Astley.

0: Von Pop über Rock'n'Roll bis hin zu Country-Musik. 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
1: Im Sommer 2024 wieder vereinigt spielen Oasis seit dem Vorjahr wieder Konzerte.
2: Aber leider nicht in Österreich. Und trotzdem gibt's Oasis-Klänge live bei uns, nämlich morgen Donnerstag im Chelsea am Lerchenfelder Gürtel.
1: In Sachen Sound und Optik steht die Wiener Tribute-Band Oasis ihren Vorbildern aus Manchester um nichts nach.
2: Angeführt von Andreas Kebler und Danny Bianchi präsentieren Oasis eine hitgeladene Reise quer durch das Schaffen der Britpop-Könige.
1: Los geht's im Chelsea morgen Abend um 21 Uhr und mitreißende Klänge liefert auch dieses Singer-Songwriter-Trio.
2: Mit ihrem nunmehr dritten Album namens Oh My God nehmen die Freeman Singers mit ihrer Mischung aus Country Rock, Pop und Lagerfeuerromantik wieder ordentlich Fahrt auf.
1: Auszüge aus diesem neuen Werk servieren Andy Gabauer, Werner Eichhorn und Didi Baumgartner am Freitagabend. Und zwar im Casanova in der Dorotheagasse. Beginn ist um 19.30 Uhr.
2: Jetzt aber zu einem Pflichttermin für alle Rockfans. Mit dieser Hymne hat sich die schwedische Formation Europe 1986 ins internationale Rampenlicht katapultiert. Jetzt wird unter dem Songtitel The Final Countdown das 40-jährige Jubiläum des Kulthits im Rahmen einer Tournee gefeiert.
1: Und die bringt Sänger Joy Tempest und seine Bandfreunde am Samstagabend in die Gasometerhalle. Europe präsentieren dabei auch neue Klänge und starten um 20 Uhr.
2: Und noch ein Live-Erlebnis zum Vormerken.
1: Mit über 1 Milliarde verkaufter Tonträger gilt Elvis Presley als erfolgreichster Solokünstler aller Zeiten.
2: In der Show The Musical Story of Elvis wird am 27. November in der Halle F der Stadthalle das hochschaubahnartige Leben des Jahrhundert-Entertainers erzählt.
1: In der Rolle des King erleben Sie übrigens bei diesem Radio Wien Event den mehrfach ausgezeichneten deutschen Elvis-Interpreten Nils Strassberg.
0: Also da ist wieder einiges los. Infos zu allen genannten Events gibt's wie immer bei meinen Kolleginnen vom Radio Wien Service Point unter 89 9 95 3.

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3: 13.30 Uhr, das Wiener Wetter. Am Nachmittag lockern die Wolken auf und zeitweise kommt die Sonne zum Vorschein. 19 Grad sind heute möglich. Aktuell messen wir 16 Grad im Wien-Donaufeld und 15 Grad sind es derzeit in Schwechat. Radio Wien mit der besten Verkehrsinformation der Stadt. Es sind uns keine Störungen gemeldet worden. Somit wünsche ich eine gute Fahrt.
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Gestern haben ja unsere Fußballdamen ein starkes Zeichen gesetzt. 4:0 haben sie gewonnen gegen den Kosovo. Und damit geht's in die nächste Runde.

0: Ja, es gibt was zu feiern. Es ist kurz vor 14 Uhr und da sind die Preisträger des Kabarettpreises. Rolf Rüdiger und Robert Steiner.
1: Oh, danke, Viktoria, aber es ist ein bisschen übertrieben. Wir haben nur einen Sonderpreis bekommen.
0: Und naja, eben.
2: Aber wir überlegen schon seit der Früh, wo wir das drum jetzt hinstellen sollen.
0: Lebt's noch? Ist
1: ja
0: nicht kaputt gegangen?
1: Nein, alles ist noch gut. Okay. Und wir müssen den echten Preisträgern gratulieren, den Hauptpreis, den Kinga und den Severin Gröbner.
2: Ja, ja.
1: Die junge Steirerin Chrissy Buchmasser hat den Förderpreis gekriegt. Und David Scheidt hat den Programmpreis gekriegt und denen gratulieren wir jetzt recht herzlich, weil das ist ja schon eine Leistung, oder? Sich auf eine Bühne zu stellen und nicht nur so wie wir eine Stunde ein bisschen Programm zu machen mit den Leuten, sondern nur Witze zu erzählen oder nur zu unterhalten.
0: Das stimmt, aber ich finde, ihr habt euch auch was verdient auch. Und deswegen habe ich euch Cremeschnitten heute zur Feier des Tages mitgenommen.
2: Ach, das ist so lieb. Dafür darfst du dir den Preis schön anschauen.
0: Okay, super.
1: Bist aber nicht großzügig, Rolf Rüdiger.
2: Weil man sieht jeden Finger.
0: Ihr wollt gerade sagen, gell, dann muss ich ihn noch putzen, das wäre ja blöd.
1: Ja, übrigens,
0: nein.
1: Waren die Gestalter vom Preis waren gestern auch da. Die haben uns gleich ein Foto mit dem Rolf Rüdiger gemacht.
2: Und du stellen wir jetzt das drum hin?
1: Das müssen wir uns noch überlegen. Hier ins Radio Wien Studio vielleicht.
2: Ja.
1: Das wäre eine gute Idee.
2: Ja.
1: Wir haben nur keinen Tisch.
0: Das organisieren wir und den roten Teppich legen wir auch noch aus bis morgen.
1: Jetzt dürfen jetzt mal alle wieder anrufen, die mitspielen wollen in der kommenden Stunde.
2: Ja.
1: 89 9 953 ist die Telefonnummer. Und
2: zum
1: wir freuen
2: Gewinnen,
1: uns
2: was gibt's zum Gewinnen?
1: Den Schlüsselanhänger.
2: Den Schlüsselanhänger.
0: Oder du gibst deinen Preis her.
2: Nein,
0: den
2: geben wir nicht her.
1: Der ist hart
2: Vielleicht
1: erarbeitet.
2: Sollten wir ihn irgendwo anpicken.
1: Stimmt. Das machen wir.
0: Na dann,
2: ja, mit
0: wunderbar.
2: Den Cremeschnitten. Danke.
0: Ja, lass dir schmecken. Also während die noch mampfen, machen wir hier nochmal weiter mit einfach guter Musik. Und ich sag Bussi Baba, Viktoria.
2: Bussi Baba.

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1: 14 Uhr Nachrichten jetzt mit Werner Trinker.
2: Einen schönen Nachmittag.
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2: Neue Verbindungen, höhere Preise und weitere Baustellen. Die ÖBB haben ihren Winterfahrplan präsentiert. Bildungsmesse mit 100 Ausstellern heute und morgen in der Marxhalle im 3. Bezirk. Und das Wiener Wetter, es lockert zunehmend auf. Mehr Direktverbindungen nach Deutschland, Italien oder Serbien. Das verspricht der neue Fahrplan der ÖBB. Gleichzeitig kündigen die Bundesbahnen neue Baustellen an und auch die Ticketpreise werden steigen. Martin Rauter berichtet.
4: Entsprechend der Inflation dürfte das Zugticket ab Mitte Dezember um 3,5% teurer werden. Dafür gibt es bald wieder mehr Destinationen, etwa in Richtung Deutschland, wo die Sperre zwischen Passau und Nürnberg endet, ÖBB-Chef Andreas Matte.
5: Und wir können damit Nürnberg, Frankfurt und Dortmund entsprechend ansteuern. Zusätzlich wird es 2 Direktverbindungen nach Leipzig und Berlin geben.
4: Versprochen werden spätestens ab Sommer auch Direktverbindungen von Innsbruck nach Mailand oder von Wien wieder nach Belgrad. Probleme gibt es hingegen bald am Deutschen Eck. Die Strecke zwischen Freilassing und Rosenheim wird von Februar bis Juli gesperrt. Es kommt zu Umleitungen. Mathé?
5: Sodass sich in Summe die Reisezeit verlängern wird bis zu 120 Minuten.
4: Wenn man etwa von Wien aus ganz in den Westen fährt. Gesperrt wird auch die Tauernstrecke zwischen Schwarzach-St. Veit und Malnitz-Oberfellach für die weitere Tunnel- und Streckensanierung.
2: In Österreich sind derzeit viele im Krankenstand. 260.000 sind bei der ÖGK gemeldet. Die meisten wegen Erkältungsviren, aber auch die Influenza mischt schon mit. Verhältnismäßig früh, sonst kursiert die Grippe erst Ende November, Anfang Dezember. Ärzte empfehlen Risikogruppen, sich impfen zu lassen. Über 15 Jahre hat es in Wien den Tag der Lehre gegeben. Der ist jetzt zu einer großen Messe umgebaut worden. Die Wiener Jugend heute und morgen in der Marxhalle. Jugendliche können dabei auch außergewöhnliche Jobs kennenlernen und alte Berufe wiederentdecken. Daniel Bichler.
6: Mit den eigenen Händen Teig kneten wie ein Bäcker oder im Simulator der ÖBB als Lokführerin einen Zug fahren. Beides können die Jugendlichen bei der Messe ausprobieren. Daneben gibt's noch Insektenstreicheln vom Tiergarten. Und das Bundesheer bringt einen 3D-Drucker mit. Bei Tests können die Jugendlichen zwischen 13 und 19 auch abklopfen, welche Berufe zu den eigenen Stärken passen würden. Freilich informieren bei der Messe auch weiterführende Schulen und Unis über ihre Ausrichtung und was man danach werden kann. Wer sich für ein freiwilliges soziales Jahr oder Freiwilligendienste interessiert, kommt auch nicht zu kurz. Und zum Thema Freizeit präsentieren die Messeveranstalter neue Sportarten wie Riesendart und einen Kampf mit gepolsterten Schwertern. Außerdem gibt es einen Wettbewerb. Gesucht werden Videos, Bilder und Geschichten aus Sicht der Wiener Jugend. Für die 3 Besten gibt es insgesamt 5.000 Euro Preisgeld.
2: Und in Wien hat die Polizei einen Einbrecher auf frischer Tat ertappt. Der 34-Jährige hatte ein Fenster einer Kfz-Werkstatt in Floridsdorf eingeschlagen und einen Wandtresor abmontiert. Der Inhaber der Werkstatt bemerkte den Einbruch über die Überwachungskameras und verständigte die Polizei. Nach einer kurzen Flucht konnte der Mann festgenommen werden. Damit zum Wiener Wetter und zu Robert Stein. Und Rolf Rüdiger.
1: Dankeschön, lieber Werner. Ja. Und die Wolken lockern auf. Zeitweise kommt heute noch die Sonne zum Vorschein. Der Nachmittag verläuft außerdem trocken. Es weht mäßiger Nordwestwind. Temperatur derzeit um die 16 Grad. Die kann sogar noch steigen auf 18 oder 19 Grad. 2:03, hier ist Radio Wien mit der besten Verkehrsinformation der Stadt.
7: Die ist super.
1: In Wien gibt es keine Störungen, wir wünschen eine gute Fahrt. Eine Meldung noch vom öffentlichen Verkehr. Bei den ÖBB ist für Regionalzüge die alte Weststrecke bei Neulenkbach unterbrochen wegen einer Oberleitungsstörung. Zwischen Kirchstetten und Eichgraben als Lenkbach fahren Ersatzbusse. Fernzüge sind aber ganz normal unterwegs. Gute und sichere Fahrt.
0: 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Die 2:02. Hier sind Robert Steiner und Rolf Rüdiger mit der Radio Wien Spieleshow.
7: Haha, peng peng, tildidü, da sind wir wieder.
1: Herzlich willkommen, die 2:02 und wir bedanken uns für ganz viele liebe Nachrichten.
7: Ja.
1: Alle haben uns beglückwünscht, das ist doch nett.
7: Es waren auch ein paar Mails dabei, danke dafür.
1: Ja, und jetzt geht's los mit unserer Spieleshow. Alle dürfen mitspielen und anrufen, 89 9 95 3. Ja. Natürlich haben wir das Neueste vom Neuesten zusammengetragen.
7: Ja, weil wir sind Radio Wien, wir sind sehr modern.
1: Und auch historisch. Dinge, zum
7: historische
1: Beispiel
7: Dinge haben wir auch.
1: Historische, beim Klugkneißer. Mhm. Also, auf die Plätzchen.
7: Kommen halt eigentlich Hanni und Nanni?
1: Weiß ich noch nicht, müssen wir abwarten. Ja. Auf die Plätzchen.
7: Kommt eigentlich die Klinger?
1: Hallo, auf die Plätzchen.
7: Fertig.
1: Los geht's.

0: So, einmal erwähnen wir noch und wir versprechen, dann haben Sie Ruhe vom Kabarettpreis.
1: Ja, weil es gibt Neues von den Seitenblicken. Wir waren selbst vor Ort.
0: Ja, stimmt. Ich bin schon sehr gespannt. Mhm. Und folgende Preise wurden da verliehen gestern.
1: Ja,
0: der Hauptpreis vom Kabarettpreis 2026.
1: Der ging an
0: Severin Gröbner für sein Programm Ich bin das Volk.
1: So, dann gab es einen Förderpreis.
0: Ja, der ging an die junge Steirerin Chrissy Buchmasser, eine ganz sympathische.
1: Und dann gab es noch den Programmpreis.
0: Ja, der geht natürlich an jemanden sehr Bekannten, an den David Scheidt. Besser bekannt als Wave.
1: So, der hat eigentlich diesen komischen Sonderpreis bekommen.
0: Ja, ich weiß auch nicht. Hm. Wenn Sie jetzt den Fehler entdeckt haben, dann rufen Sie. Da war ein Fehler drin. Wir haben einen Fehler eingebaut.
1: Ja.
0: Wir wollen nämlich, dass Sie gut aufpassen bei Seitenblicke und den Fehler entdecken, falls Sie den Fehler gehört haben. Er war nicht sehr, sehr
1: groß.
0: Nein,
1: war ein kleiner Fehler.
0: Dann
1: rufen Sie bei uns an und verraten Sie uns.
0: 89 9 95 3 ist die Telefonnummer, die Leitungen sind offen.

0: Die Seitenblicke sind zurück.
1: Ich hätte genauer hinhören sollen. Mir ist es nicht aufgefallen, wo da ist ein Fehler versteckt.
0: Zum Glück haben wir so geniale Hörerinnen und Hörer, die ganz gut aufpassen.
1: Ich frag mal.
0: Bitte frag mal, freundlich.
1: Hallo, wer ist bei uns gelandet?
2: Salve, Mario hier.
1: Lieber Mario, herzlich willkommen hier im Radio Wien Studio.
0: Salve haben immer die Römer gesagt, oder?
1: Aha.
2: Ja, wird in Italien auch in den Bergen gesprochen.
1: Aha. Und Sie rufen uns gerade aus den Bergen an, oder wie?
2: Aus den Bergen, leider nicht aus Italien, aber aus den Bergen.
1: Ah, das ist interessant.
0: So. Wo sind denn die Berge?
1: Was du alles wissen
2: In der Obersteiermark.
1: Oh!
0: Boah,
1: sind das so hoch?
0: Nein, aber dass man bis dahin Radio Wien hört, wahrscheinlich über unsere App, ist ja großartig.
1: So, jetzt aber zum Eigentlichen. Wo war der Fehler versteckt?
2: Also, das ist der Dave, nicht der Wei.
1: Jawohl!
0: Richtig! Ja, er heißt auch David Scheid und nicht Wawid Scheid.
2: Genau.
1: Und das ist der Künstlername?
0: Ja, Dave hat seine Fernsehsendung auch geheißen. Hast du die nie gesehen?
1: Ja, habe ich nicht
0: gesehen. Der war schon.
2: Nicht zu spät.
1: Ja, da schlafe ich schon. Und Mario auch.
2: Ja,
1: so,
2: genau.
1: Wo dürfen wir denn den Preis jetzt hinschicken? Also in die Steiermark?
2: Ja, in die Obersteiermark.
1: In die Obersteiermark.
2: Sehr gut.
1: Dann ist der Schlüsselanweger förmlich schon am Weg. Vielen Dank fürs Mitspielen.
0: Und,
2: danke und ich gratuliere euch beiden noch.
0: Danke.
1: Sehr lieb, danke schön.
2: Dann habt ihr verdient, muss ich auch sagen.
0: Danke dafür und wir wünschen einen super schönen Mittwoch noch. Baba.
1: Baba.
3: Euch auch. 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
1: So.
0: Und jetzt geht's in die nächste Spielrunde.
1: Ich dachte, wir gehen in die Radio Wien Küche.
0: Nein, wir haben jemanden am Telefon und ich sag herzlich willkommen und einen schönen Nachmittag. Also warte, hast du die Taucherflossen oder brauchst du schon einen Neoprenanzug oder
1: ich
0: geht's noch
1: die
0: ohne?
1: Ich hab Kochmütze auf, wie du sie. Ich geh mal ans Telefon.
0: Na warte noch ganz kurz.
1: Er soll mich umziehen.
0: Ja, du musst dich umziehen.
1: Was hättest du gern, dass ich jetzt anziehe?
0: Nimm lieber einen Neoprenanzug, ich will nicht, dass du dich verkühlst. Warte, da ist hoffentlich schon jemand am Telefon, stimmt's?
1: Hallo?
2: Ja,
0: hallo. Hallo, hier sind die zwei um zwei. Radio Wien, ich wollte sagen, hier ist Radio Wien, hier sind die zwei um zwei. Jetzt habe ich es rausgebracht. Wer ist denn dran?
2: Da ist die Bettina.
1: Liebe Bettina, herzlich willkommen hier bei uns. Ich habe keine Ahnung, was wir jetzt spielen, aber sie spielen auf jeden Fall mit.
0: Ich kann es verraten.
1: Was wird's?
2: Ja.
0: Ja, das ist der. Ich habe ein Ja von der Bettina gehört.
1: Das ist mit den Wörtern.
0: Ja, genau, Wortkette. Liebe Bettina, von wo rufen Sie uns an?
2: Ich bin aus Rabenstein an der Pillach, das ist in Niederösterreich.
0: Sehr schön.
1: Was genau?
0: Alles, alles. Rabenstein und die Bettina kriegt das erste Wort. Sind Sie bereit?
2: Ja, natürlich.
0: Wohnzimmer. Los geht's mit Zimmer.
2: Zimmerpflanze.
1: Pflanzenschutzmittel.
2: Mittel.
0: Kein Stress, kein Stress.
2: Mittelmeer.
0: Mittelmeer ist großartig.
1: Ja. Meerschweinchen.
0: Auch süß.
2: Schweinchenfutter.
0: Ja.
1: Schweinchenfutter. Futtertrog.
2: Trog. Oh, das ist schwer. Trogfarbe.
0: Jawohl, ja. Farbe geht immer.
1: Farbklecks.
2: Klecks, Punkt.
0: Ja.
1: Punkt.
0: Kein Stress, lass dir
1: Punktmuster.
0: Oh, auch sehr schön.
1: Ja, ein Punktmuster.
2: Mustermann.
0: Ja, Mustergatte wäre auch okay.
1: Ja, aber Mustermann geht.
0: Mustermann geht auch.
1: Manfred?
0: Nein, das geht nicht. Das ist kein zusammengesetztes Hauptwort, lieber Wolf Rüdiger. Eins.
1: Mann. Mannschaft.
0: Nein, geht auch nicht. Zwei.
1: Aber Mann.
0: Und eins macht drei. Tut mir leid. Du hast zu lange überlegt. Ah, da freut sich wer.
1: Habe ich gerade verloren?
0: Ich glaube, halb Rabenstift. Nein, geht auch nicht. Zwei.
1: Aber Mann.
0: Und eins macht drei. Tut mir leid. Das hast du zu lange überlegt. Ah, da freut sich wer.
1: Habe ich gerade verloren?
0: Ich glaube, halb Rabenstein hat gerade gejubelt. Kann das sein?

0: Rüdiger, versteck dich unter dem Tisch. Da kommt wer. Da kommt wer.
1: Liebe Hörerinnen und Hörer.
2: Ja, grüß Sie, Frau Klinger.
1: Herzlich willkommen bei... Jösses, was ist denn das Schieres?
2: Das ist der Kabarettpreis, den wir gestern gekriegt haben, der Sonderpreis.
1: Was war das, der Trostpreis?
2: Ja, so ähnlich.
1: Ja, wollen Sie geben Sie den weg? Da?
2: Ja, ich gebe ihn
1: Platz,
2: weg.
1: Weil ich habe ein armes Viech wieder.
2: Wirklich? Was, in dieser Zündholzschachtel?
1: Ja, da habe ich es gerettet.
2: Drin. Ah, dann ist es ein sehr kleines Tier.
1: Ich zeige es Ihnen kurz.
2: Ja. Geschätzte Hörerschaft, wenn Sie erraten, welches Tier die Frau Klinger hier mitgebracht hat, rufen Sie uns an.
1: Es ist so arm, es hat nicht einmal Arme und Beine.
2: Ja, aber es hat eine tolle Farbe.
1: Ja, vielleicht ist es ja wertvoll.
2: Es ist sicher wertvoll. Es ist nicht Gold, aber immerhin.
1: Ja, so.
2: Aber
1: es hat keinen Besitzer.
2: Aber es ist nicht wirklich ein Haustier.
1: Wollen Sie das vielleicht?
2: Nein, wo haben Sie denn das gefunden?
1: Neben der Badewanne ist es gesessen.
2: Ah, bei den Fliesen. Okay.
1: Ja.
2: Sie schon wissen, welches Tier gemeint sein kann. Nein, ich rede jetzt von den Hörerinnen.
1: Weiß ich bin ja die Frau Klinger.
2: Ich weiß, Frau Klinger, ich rede jetzt mit den Hörern. Also. Hallo, hallo, wir gehen mal ran ans Telefon. Wer ist denn dran?
3: Hallo, hier ist Andrea.
2: Liebe Andrea,
1: herzlich willkommen. Hier ist Klinger mein Name. Liebe Andrea, was könnte das für ein ganz armes Tier sein hier in meiner kleinen Schachtel?
3: Ich glaube, es ist ein Regenwurm.
2: Nein, leider nicht.
1: Leider.
2: Gut. Aber danke, Papa Andrea.
3: Dankeschön.
2: So lieb.
1: Ein Regenwurm wäre auch sehr arm.
2: Aber ist ja viel größer. Das Tier ist ja nicht einmal...
1: Naja, wenn man ihn in die Schachtel hineinstopft, passt er auch.
2: Nein.
1: So. Kommt jetzt noch jemand?
2: Ja, hallo. Wir machen einen zweiten Versuch. Ja. Hier ist Radio Wien.
1: Hallo.
2: Wer ist jetzt dran, bitteschön?
4: Hallo?
2: Ja.
1: Ja, grüße. Edith Klinger, mein Name. Wer sind denn Sie?

0: Robert.
1: Lieber Robert, welches Tier sitzt in dieser
0: Eine Raupe.
1: Eine Raupe?
2: Auch nicht.
1: Nein, es ist leider nicht.
2: Vielleicht sollte man... Danke, Robert, übrigens.
1: Soll ich die Farbe sagen?
2: Ja, sagen Sie die Farbe. Ja,
1: es ist silberfarben. Ist
2: aha,
1: es.
2: Jetzt haben Sie schon alles gesagt. Jetzt kann nicht mehr viel passieren.
1: Ich habe gefragt, ob ich die
2: wir
1: Farbe
2: sagen soll. Wir fragen jetzt noch ein letztes Mal.
1: Ein letztes Mal.
2: Mit aller Hoffnung. Wer ist am Telefon und kann das Tier erraten? Hallo, hallo.
1: Hallo.
3: Hallo?
2: Ja,
1: ja, grüß Sie.
3: Klima ja, hier. Ein Silberfischer.
2: Ja, ja, das ist es.
1: Sie sind großartig. Wer sind Sie denn?
3: Die Elfriede.
2: Liebe Elfriede, herzliche Gratulation. Sie dürfen jetzt auf keinen Fall auflegen.
1: Nein, weil Sie sind die neue Besitzerin von diesem Abenteuer. Wir schicken Sie den gleich
2: zu. Nein, sie bekommt den Schlüsselanhänger.
1: Ach so.
2: Ja. Danke, liebe Elfriede. Dankeschön. Baba.
1: Auf Wiederhören.
2: Baba, Frau Klinger.
1: Auf Wiedersehen.
3: Vielen Dank.

0: Und jetzt ist es 14.30 Uhr, ganz genau. Wir schauen auf die Straßen. Ja, sie ist weg. 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
1: Die ist super.
0: In Wien gibt es derzeit keine Störungen. Nein, wünschen gute und sichere Fahrt. Ja. Eine Meldung gibt es noch vom öffentlichen Verkehr.
1: Wie, sonst nichts?
0: Bei den ÖBB ist für Regionalzüge die alte Weststrecke bei Neulenkbach unterbrochen wegen einer Oberleitungsstörung. Mhm. Zwischen Kirchstetten und Eichgraben-Alt-Lenkbach fahren daher Ersatzbusse. Mhm. Und Fernzüge sind zum Glück normal unterwegs. Also alles gut und jetzt wird gegurgelt.
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3: Ich sag's gleich, ich habe ein Lied ausgedacht mit wenig Text. Also eigentlich mit gar keinem Text.
0: Dafür umso mehr Orchester, das ist
3: ja
0: doch was Schönes.
3: Instrumental ist es. Ich werde es instrumental gurgeln.
0: Das ist eine Kunst. Wenn Sie das genauso sehen, rufen Sie an.
3: Gibt es Vöglein, ja, oder sind Vöglein. Die schon in den Zügen abgeklappt?
0: Vöglein haben wir noch.
3: Ah, das sind sie schon.
0: Bitte raten Sie mit und
3: ich frage mich eigentlich, warum die Zugvögel heißen. Wenn sie selber fliegen und nicht mit dem Zug fahren.
0: Ist das schon der Schlusswitz?
3: Nein.
0: Ah, dann habe ich Glück gehabt. Gut. Raten Sie mit, was denn da gegurgelt wird. Das ist ja einfach heute. Also, schnell zum Telefon.
3: Ich hab noch nicht mal angefangen.

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1: Ich kann es mir nicht vorstellen, ich habe noch nicht einmal losgelegt.
2: Ja, aber das sind so bekannte Melodien.
1: Wirklich?
2: Da fällt einem vielleicht der Titel nicht ein, aber man weiß sofort, von wem es ist, denke ich.
1: Oder auch nicht, weil wenn man beides nicht weiß, dann...
2: Dann ist blöd. Wir finden es mal raus, einen schönen Nachmittag. Wer ist am Telefon und hat es ins Radio Wien Studio geschafft?
3: Die Christiane spricht. Hallo ihr zwei.
2: Hallo Christiane.
1: Liebe Christiane, herzlich willkommen hier bei uns in der Musikecke vom Studio, wo die alten Platten sich türmen.
3: Mhm.
1: Haben Sie eine...
2: Die Festplatten, das stimmt. Von wo rufen Sie uns denn an?
3: Aus Niederösterreich, Bad Fischau-Brunn.
2: Heute haben wir nur Niederösterreich, ist ganz interessant,
1: ja,
2: irgendwie.
1: Nein, dann bis Radio Niederösterreich. So, aber jetzt zum Eigentlichen. Welche Melodie haben Sie denn da jetzt erhört?
3: Also ich hätte in the Mood von Glenn Miller gehört.
2: Ja, Sie haben alles richtig, beides sogar. Und damit herzliche Gratulation. Muss kurz noch was sagen, entschuldige wegen vorher. Radio Niederösterreich gibt's schon, die lassen wir ganz lieb grüßen, wir sind Radio Wien. Aber das weiß die Christiane bestimmt auch.
3: Das hätte ich gewusst.
1: Ja. Was ich mich die ganze Zeit frage, was heißt in the Mood? Hat das was mit einem Sumpfgebiet zu tun?
2: Nein.
1: Gut, wir werden es nie erfahren.
2: Die Stimmung.
3: Ausgezeichnete Frage.
2: Genau, aber wir können es uns jetzt gerne anhören, wenn es die Christiane will.
3: Sehr gerne.
2: Na dann brauchen wir nur noch das Kommando von Ihnen, schicken Ihnen natürlich sofort den Schlüsselanhänger zu.
1: Ist es eine Schnulze?
2: Das weiß ich jetzt nicht. Ich glaube eigentlich nicht, oder?
1: Eigentlich nicht.
2: Was sagt die Christiane?
3: Ich glaube nicht.
1: Dann verpacken wir es jetzt nicht als Schnulze.
2: Nein, verpacken wir es als Radio Wien-Hit.
1: Ja, so.
3: Ich hätte es als Happy Song deklariert.
2: Happy Song? Sehr gute Wahl.
1: Ja?
2: Sehr gute Wahl. Sie brauchen nur noch das Kommando geben, dann sind wir alle happy.
3: Dann auf die Plättchen. Fertig, los.

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1: Und wenn wir schon so eine schöne Zeitreise, eine musikalische machen, dann machen wir doch gleich weiter mit diesem Thema.
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1: Piff, paff, puff. Ich glaube, heute ist es auch nicht allzu schwer. Aha. Meine Klugknasser-Frage heute an alle, die da draußen zuhören. Welches berühmte Wiener Wahrzeichen wurde schon mit Nägeln beschlagen, als es noch lebte? Wenn Sie jetzt eine Antwort wissen, bitte gleich anrufen.
0: Als es noch lebte?
1: Ja.
0: Oder als es noch klebte?
1: Nein, lebte. Ich habe nicht klebte gesagt, sondern lebte. Rufen Sie uns an und spielen Sie mit.

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1: Also, wer...
2: Es war ein lebendiges...
1: Irgendwas.
2: Irgendwas, ein Lebewesen, und das wurde mit Nägeln beschlagen. Das ist ja schrecklich.
1: Ja, ist schrecklich, und wir haben sofort die Auflösung. Wahrscheinlich zu Hause wissen es viele, aber wer hat es in unserer Radio-Studio geschafft? Hallo, hallo.
2: Hallo.
3: Hallo, hallo. Helmut spricht.
1: Hallo, lieber Helmut. Von wo rufen Sie uns denn an?
3: Aus Mitterndorf, Niederösterreich.
1: Ah, schau, Mitterndorf.
2: Sehe aber nichts, weil es ist Radio.
1: So. Helmut, was wissen Sie?
3: Ja, das ist natürlich der Stock im Eisen.
1: Ja, so ist es. Der Stock im Eisen, ganz im Zentrum von Wien, schräg gegenüber vom Stephansdom. Aber was mich schon erschreckt...
2: gegenüber von meiner Konditorei.
1: Gut.
2: Auch.
1: Auch.
3: Richtig, ja.
1: Aber jetzt muss man eines sagen, ja. Ich wusste das auch nicht.
2: Was jetzt?
1: Dass diese Fichte, um 1440 gefällt wurde und schon davor mit Eisen beschlagen
2: Nägel.
1: Wurde.
2: Hm.
1: Mit Nägeln, ja. Sie wussten das, Helmut?
3: Stock im Eisen war klar, aber ja. Das Jahr 1440, das habe ich auch jetzt nachgelesen. Ja.
1: Unglaublich.
2: Und das machte man, da gab es einen Grund, warum da Nägel hineingeht.
1: Das ist eine andere Geschichte.
2: Das verwenden wir dann
1: für die nächste Klugkneißer-Runde. Dem Helmut gratulieren wir jetzt mal. Ja. Er bekommt einen Schlüsselanhänger. Viel
2: Spaß
1: damit.
3: Vielen Dank, vielen Dank.
1: Baba.
2: Wiederhören.
3: Danke, tschüss, servus.

0: Mahlzeit. So, heute sind wir spät dran mit Mittagessen.
1: Ja, aber umso feiner
0: wird's. Fast 3 Stunden zu spät.
1: Ja, heute ist ja Mittwoch,
0: gibt was Fleischiges. Ja, und wir haben auch gemischtes vorbereitet. Gemischtes. Wir brauchen auch alte Semmeln.
1: Alte Semmeln liegen da oben, überall.
0: 100 Milliliter Wasser oder Milch, Petersilie, Knoblauchzehen, Zwiebeln.
1: Zwiebel?
0: Ja.
1: Zwiebel. Klein gehackt.
0: Ja. Sonnenblumenöl für die Pfanne, Majoran, Semmelbrösel, gemahlener Kümmel, 2 Eier, Salz und Pfeffer.
1: Das alles kommt da rein?
0: Ja, es bleibt im Ganzen, sage ich gleich dazu. Wie? Na, falls irgendwer da irgendwie an Teilungen denkt, das passiert
1: nicht.
0: Nein, die
1: werden nicht geteilt, das wird ein großes Dingsbums.
0: Ja.
1: So.
0: Dazu braucht man...
1: Was eine Zuspeise.
0: Was hättest du gerne?
1: Wir haben ein paar Kartoffeln, hätten wir noch.
0: Na, dann machen wir...
1: Erdäpfel? Suppen?
0: Nein.
1: Nicht?
0: Keine Suppen.
1: Ah.
0: Ja, du weißt schon.
1: Dann hole ich aber die Milch auch gleich.
0: Die
1: und
0: brauchen
1: ein
0: wir
1: Butter.
0: Auch.
1: Butter. Kommt, und Salz.
0: Und machen wir Zwiebelringe oben drauf, oder?
1: Das ist gut.
0: So als Unterhaltungsprogramm. Karamellisierte.
1: Hm.
0: Wenn Sie wissen, was es wird, bitte anrufen 89 9 95 3.

0: heute.
1: Bei manchen ist es ja so, dass es am Sonntag was Fleischiges gibt. Bei uns ist es der Mittwoch einfach. Weil am Sonntag haben wir ganz andere Sendung, da passt das Essen nicht dazu. Einen schönen Nachmittag.
2: Gefrühstückt.
1: Stimmt. So schaut's nämlich. Wer ist jetzt dran, bitte schön, und möchte auflösen?
3: Ja, hallo, ich bin die Gabi aus dem 23. Bezirk.
2: Liebe Gabi, Sie kommen wie gerufen.
3: Ja.
2: Messerhammer, Gabi fehlt uns noch.
1: Geh, bitte, wie billig.
2: Schlecht. So.
1: Das war jetzt der Schluss.
2: Muss ich mich schon wieder für einen Witz entschuldigen?
1: So, liebe Gabi, was machen wir denn da heute?
3: Ich glaube, ihr macht einen faschierten Braten.
1: Jawohl!
2: Ich sag mal, gibt es sowas bei Ihnen am Sonntag auch am Mittagstisch?
3: Ja, mitunter schon, ja.
2: Eben. Und mit Püree oder mit anderen
3: beiden?
2: Schon, natürlich.
1: Natürlich mit Püree. Liebe Gabi, Sie bekommen den Rolf Rüdiger Schlüsselanhänger. Vielen herzlichen Dank.
3: Super.
1: Und wir wünschen einen schönen Mittwoch noch.
2: Und Mahlzeit.
3: Dankeschön. Euch auch. Dankeschön. Danke.

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1: Sie müssen sich vorstellen, unser Witz spielt heute in einem Baumarkt und zum Glück.
2: Im Baumarkt.
1: Und zum Glück.
2: Ich bin der Kunde.
1: Du bist der Kunde. Und du hast so ein Glück, du hast einen Verkäufer gefunden.
2: Ah, das ist großartig. So. Ja. Entschuldigung.
3: Ja, bitte.
2: Wo finde ich denn bitte hier die Fliesen aus dem Angebot?
3: Die Fliesen aus dem Angebot?
2: Ja.
3: Ja, keine Ahnung, die hat wohl jemand verlegt.
4: Es ist 15 Uhr im Nachrichtenstudio für Sie, Werner Trinker.
5: Einen schönen Nachmittag.
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5: Aktionswoche der Justiz, große Protestversammlung im Wiener Landesgericht. Die Biennale hat ihr diesjähriges Programm präsentiert und das Wiener Wetter, allmählich kommt die Sonne durch. Die Justiz hat zu einer Aktionswoche aufgerufen, weil es zu wenig Personal gibt, also zu wenige Richter, Richterinnen und Staatsanwälte, sei der Rechtsstaat in Gefahr. Heute hat im Wiener Straflandesgericht im großen Schwurgerichtssaal die größte Protestversammlung stattgefunden, Beate Tomasowitsch.
7: Der große Schwurgerichtssaal ist steckend voll. Die meisten Richterinnen und Staatsanwälte sind in ihren Talan gekommen. Alle wünschen sich mehr Personal. Eva Hopf ist Richterin am Arbeits- und Sozialgericht in Wien, ein Bereich, wo es eigentlich besonders schnell gehen soll mit den Entscheidungen.
8: Früher ist sie das alles ausgegangen in einem Dreivierteljahr. Das geht sich nicht mehr aus jetzt. Ja.
7: Die Arbeitslast ist hoch, arbeiten im Krankenstand, im Urlaub.
8: Ich habe gestern um 22.30 Uhr noch gearbeitet. Ich versuche, den Urlaub zu vermeiden.
7: Man merke langsam, es gehe nicht mehr.
8: Weil Schlafstörungen kommen, man kommt nie runter.
7: Matthias Funk ist Richter am Straflandesgericht Wien. Noch könne er das Arbeiten im Urlaub vermeiden.
9: Ich persönlich arbeite nicht im Urlaub. Ich höre es immer wieder von Kollegen, dass es doch auch so der Fall ist. Und es wird schauen, wenn das jetzt so weitergeht, wird es vielleicht mir irgendwann auch der Fall sein.
7: Wenn es keine zusätzlichen Richterinnen und Richter geben wird.
5: Die Biennale hat am Abend das heurige Programm präsentiert. Einer der Gaststars wird die französische Filmdiva Isabelle Huppert sein. Dazu kommt viel Film aus Österreich. Die diesjährige Ausgabe des Wiener Filmfestivals beginnt nächste Woche. Mehr von Daniel Bichler.
10: Beim größten österreichischen Filmfestival ist wieder viel Rot-Weiß-Rot im Programm. Eröffnet wird das Festival am 22. Oktober zum Beispiel mit Forever Forever, ein Kurzfilm über den Stausee Ottenstein. Einer der Höhepunkte wird das Drama Everytime der Steirerin Sandra Wollner mit Birgit Minichmayr. Der Film geht auch für Deutschland ins Rennen um den Auslands-Oscar. Minichmayr hat dann noch einen weiteren Auftritt zusammen mit der französischen Schauspieldiva Isabelle Huppert im Film Die Blutgräfin. Huppert wird einer der Gaststars beim heurigen Festival sein. Die Festivalzentrale befindet sich heuer im Funkhaus. Dort gibt es Konzerte, Gespräche und Partys. Um neues Publikum zu generieren, gibt es heuer auch die Biennale Debütcard. Jugendliche ab 14 können sich damit zum Sonderpreis speziell ausgesuchte Filme anschauen.
5: In Wien sind voriges Jahr rund 150 Millionen Pakete verschickt worden. Das ist neuer Rekord. Aneinandergereiht ergeben sie eine Strecke von fast 60.000 Kilometern oder anders gesagt 1,5 Mal um die Erde. Das Wachstum wird weitergehen, sagen Schätzungen. Sie sprechen von knapp 300 Millionen Paketen bis 2040. Und die Wiener ÖVP tritt für eine schlanke Stadt ein, in der Bürokratie reduziert und es mehr Raum für private Initiativen gibt. Die Stadt solle sich nur noch auf ihre Kernaufgaben konzentrieren, wie die Gestaltung von öffentlichen Plätzen oder das Betreiben von Spitälern, Kindergärten und Schulen, so Parteichef Markus Fiegel. Soweit die Nachrichten. Wir kommen damit zum Wiener Wetter und zu Jeremy Fernandes.
11: Ja, und wir werfen einen Blick auf die aktuellen Temperaturen. 18 Grad bei der Hohen Warte, 17 Grad sind es in der inneren Stadt und 19 sind es in Stammersdorf. Die Wolken lockern auf. Jetzt am Nachmittag zeitweise kommt die Sonne zum Vorschein. Der Nachmittag verläuft außerdem trocken. Es weht ein mäßiger Nordwestwind. Die Temperatur steigt auf 18 oder 19 Grad. 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
12: Und im Großen und Ganzen sieht's noch gut aus auf Wienstraßen. Es sind uns keine Störungen gemeldet worden. Gute Fahrt.
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11: Und ich wünsche Ihnen einen schönen, feinen Mittwochnachmittag.

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2: Aber leben wir nicht in einer Zeit, wo es vieles gibt, was kontrolliert wird?
3: Ja, ja, genau. Und da erleben wir ja dann auch einen Mangel an Vertrauen und das ist ein bisschen tückisch, weil wenn wir sehen, dass uns Menschen nicht vertrauen, dann haben wir auch keinen Grund, das Vertrauen einzulösen. Wir kennen alle auch das Phänomen, dass wenn uns Vertrauen geschenkt wird, dann haben wir fast oftmals ein Bedürfnis, das auch einzulösen, weil wir das nicht enttäuschen wollen.
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Sich mit einfach guter Musik geht es durch den Mittwochnachmittag. Und falls bei Ihnen gerade daheim die große Frage im Raum steht, wie geht's nach der Pflichtschule weiter? Job, Lehre, Uni, Fachhochschule. In der Markthalle gibt's dazu heute jede Menge Orientierung beim Wien Jugend Festival. Und unser Alex Jockel schaut sich das für uns an. Noch in dieser Stunde hier bei uns im Radio Wien Magazin.

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6: Einen schönen Mittwochnachmittag wünsche ich Ihnen. Wir werfen einen Blick auf das aktuelle Wien-Wetter. Ja, die Wolken, die lockern auf jetzt am Nachmittag. Zeitweise kommt die Sonne zum Vorschein. Der Nachmittag verläuft außerdem trocken. Es weht ein mäßiger Nordwestwind. Die Temperaturen, die liegen jetzt im Bereich zwischen 17 und 19 Grad. Der Blick auf heute Abend, heute Nacht. Der Himmel über der Stadt ist nur leicht bewölkt. Teils auch klar. Schon am Abend lässt der Nordwestwind rasch nach. Die Temperatur, die geht bis zum Morgen auf 10 bis 5 Grad zurück. Kurzer Ausblick auf morgen Donnerstag. In Summe überwiegt der Freund. Eindruck. Zur Sonne kommen aber immer wieder Wolkenfelder, die am Nachmittag auch einmal dichter werden können. Es wird ein schwacher bis mäßiger Nordwind. Die höchste Temperatur, die liegt morgen bei etwa 17 Grad. 15.32 Uhr, Radio Wien mit der besten Verkehrsinformation der Stadt und mit Heidi Mishoff.
7: Und 15 Minuten länger dauert es auf der Tangente in Richtung Herr Gran vom Lahrbergtunnel bis zur Praterbrücke. Aber das war's, zumindest Super. Für den Moment. Gute Fahrt.
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0: Austria 3.

0: Austria 3 für uns hier im Radio Wien Magazin um 15.44 Uhr. Einen schönen Mittwochnachmittag. Wenn es bei Ihnen gemütlich ist, stirbt anderswo der Bär, zum Beispiel in der Marxhalle. Da findet das Wien Jugend Festival statt und das zeigt, welche Ausbildungswege es nach der Pflichtschule gibt. Und das ist so cool, denn nirgendwo sonst in Österreich gibt es mehr Inspiration für den weiteren Lebensweg. Job, Lehre, Unis, Fachhochschulen, alles ist da vertreten. Und unser Alex Jockel, der ist für uns auch dort.
1: Ich weiß nicht, wann ich zuletzt so viele junge Menschen an einem Fleck gesehen habe. Ich glaube, es sind sicher 5.000, 6.000 junge Menschen hier im Alter, ich schätze mal zwischen 14 und 18 Jahren. Ich bin jetzt mit Clemens Kukatzka, er ist der Veranstalter der Wiener Jugend, hier in diesen großen Räumlichkeiten. Was kann man denn hier alles heute erleben an den beiden Tagen?
2: Es sind hier heute viele namhafte österreichische Ausbildungsunternehmen hier, Lehrbetriebe, die den jungen Menschen eine große Vielfalt unterschiedlicher Berufe aufzeigen. Es gibt in Österreich mehr als 200 verschiedene Berufe. Ganz viele kann man hier auf der Wiener Jugend ausprobieren. Und was letztlich zählt, ist, dass man dabei das eigene Talent entdeckt und erkennt, welcher Beruf dem eigenen Talent entspricht. Das kann jetzt ein Lehrberuf sein, das kann aber auch eine weiterführende schulische Ausbildung sein. Hier sind Ausbildungsbetriebe, Schulen, Hochschulen, Universitäten.
1: Und wir haben hier auch ganz tolle Stationen. Da sehen wir zum Beispiel eine große Baufirma, die zeigt, wie man zum Beispiel ein Ziegelgewölbe mauert. Da kann man sich ein bisschen ausprobieren, Nägel einschlagen. Da wird gerade irgendwas schlossertechnisch gedreht. Haben Sie ungefähr ein Gefühl, wo tendieren denn die jungen Menschen hin?
2: Ich glaube, dass viele junge Menschen noch zu sehr in traditionellen Berufsbildern denken und deswegen ist es ja so wichtig, dass man ihnen hier die breite Vielfalt der Berufe aufzeigt.
1: Das Schöne ist ja, ein Beruf muss ja keine Sackgasse sein. Heutzutage verändert sich ja die Berufslandschaft, das Berufsleben ja doch viel mehr als früher.
2: Genau, also wenn man jung ist, ist es wichtig zu wissen, dass wofür auch immer man sich entscheidet, im österreichischen Bildungssystem ist das niemals eine Sackgasse. Man kann beginnen mit einer Lehre und danach die Matura machen. Man kann die Matura machen und im Anschluss daran eine Lehre. Wofür auch immer man sich entscheidet, dieser Weg ist ein Leben lang nie zu Ende.
1: Das Wiener Jugendfestival in der Marxhalle. Alex Jockel für Radio Wien.
0: Ja, und das Wiener Jugendfestival, das findet heute und auch noch morgen in der Marxhalle statt. Der Eintritt, der ist frei.

5 vor 4, Radio Wien hier, gleich mit Werner Trinker. Der freut sich schon auf Sie. In 5 Minuten die Radio Wien Nachrichten um 16 Uhr davor. Einfach gute Musik, die kommt jetzt von Coldplay. Viva la vida.

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4: Es ist 16 Uhr. Im Nachrichtenstudio für Sie Werner Trinker.
5: Einen schönen Nachmittag.
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5: Neue Verbindungen, höhere Preise und weitere Baustellen. Die ÖBB haben ihren Winterfahrplan präsentiert. Otterkring bekommt einen neuen Mistplatz und das Wiener Wetter zunehmend sonnig heute und morgen geht es auch meist sonnig weiter. Mehr Direktverbindungen nach Deutschland, Italien oder Serbien, das verspricht der neue Fahrplan der ÖBB. Gleichzeitig kündigen die Bundesbahnen neue Baustellen an und auch die Ticketpreise werden steigen, Martin Rauter berichtet.
7: Entsprechend der Inflation dürfte das Zugticket ab Mitte Dezember um 3,5% teurer werden. Dafür gibt es bald wieder mehr Destinationen, etwa in Richtung Deutschland, wo die Sperre zwischen Passau und Nürnberg endet, ÖBB-Chef Andreas Matte.
8: Und wir können damit Nürnberg, Frankfurt und Dortmund entsprechend ansteuern. Zusätzlich wird es 2 Direktverbindungen nach Leipzig und Berlin geben.
7: Versprochen werden spätestens ab Sommer auch Direktverbindungen von Innsbruck nach Mailand oder von Wien wieder nach Belgrad. Probleme gibt es hingegen bald am Deutschen Eck. Die Strecke zwischen Freilassing und Rosenheim wird von Februar bis Juli gesperrt. Es kommt zu Umleitungen, Matthä.
8: So dass sich in Summe die Reisezeit verlängern wird bis zu 120 Minuten.
7: Wenn man etwa von Wien aus ganz in den Westen fährt. Gesperrt wird auch die Tauernstrecke zwischen Schwarzach-St. Veit und Malnitz-Oberfellach für die weitere Tunnel- und Streckensanierung.
5: Otterkring bekommt einen neuen Mistplatz. Nun sind die Vorbereitungsarbeiten dazu gestartet. Der neue Mistplatz in der Kendlerstraße entsteht direkt in der Nähe der bereits bestehenden Anlage. Notwendig machen dies die zu engen Platzverhältnisse am aktuellen Mistplatz. Lena Schinherl und Daniel Ammerhauser berichten.
9: Der Mistplatz in der Kendlerstraße 38 ist zu klein. Bis 2028 soll deshalb auf dem ehemaligen Gelände des nahegelegenen Umspannwerks der Wiener Netze ein neuer Mistplatz entstehen. 22 Millionen Euro wird das Vorhaben kosten. Neben den Möglichkeiten zur getrennten Müllentsorgung wird es auch einen Winterdienstplatz mit Siloanlage und einer 48-Tandler-Box geben. Abgesenkte Mulden mit Überdachung sollen die Abfallentsorgung bei allen Witterungsverhältnissen angenehmer machen. Die Zahl der Abfallsammelbereiche wird verdoppelt. Von den Geldern wird auch ein Verwaltungsgebäude mit begrünten Dachflächen und Sonnenstrom gebaut. Anrainerinnen und Anrainer sollen vom Schallschutz profitieren. Bis zur Fertigstellung des neuen Mistplatzes bleibt die Anlage in der Kendlerstraße 38 in Betrieb.
5: In Wien hat die Polizei einen Einbrecher auf frischer Tat ertappt. Der 34-Jährige hatte ein Fenster einer Kfz-Werkstatt in Floridsdorf eingeschlagen und einen Wandtresor abmontiert. Der Inhaber der Werkstatt bemerkte den Einbruch über die Überwachungskameras und verständigte die Polizei. Nach einer kurzen Flucht konnte der Mann festgenommen werden. Und nach 2 Großbränden im Sommer im Föhrenwald in St. Egiden am Steinfeld in Niederösterreich sollen nun auf dem Areal gezielt nach Kriegsmunitionsgefahrenstellen gesucht werden. Die entsprechenden Arbeiten von Spezialisten des Bundesheers und der Forstbehörde sollen noch im Oktober starten. Auf Basis der daraus gewonnenen Erkenntnisse sollen dann weitere Maßnahmen ausgearbeitet werden. Soweit die Nachrichten, damit zum Wiener Wetter und zu Jeremy Fernandez.
4: Ja, und da haben wir nach wie vor sonnige Momente bei aktuell 18 Grad in der inneren Stadt. 19 Grad sind es jetzt im Stammersdorf. Kurzer Blick auf heute Abend, heute Nacht. Der Himmel über der Stadt ist nur leicht bewölkt, teils auch klar. Der Wind flaut weitgehend ab und die Temperatur, die sinkt auf 10 bis 5 Grad in der Nacht auf morgen. Morgen Donnerstag überwiegt in Summe der freundliche Eindruck. Zur Sonne kommen aber immer wieder Wolkenfelder, die vor allem am Nachmittag auch dichter sein können. Es wird ein schwacher bis mäßiger Nordwind. Die höchste Temperatur, die liegt bei 17 Grad. Und mit Heidi Mitzhoff geht's jetzt ab auf die Tangente.
10: Und da dauert es 20 Minuten länger, und zwar in Richtung Kagran von der Hansungkurve bis zur Praterbrücke. In Richtung Graz 10 Minuten ab Stadlau. 10 Minuten sind es außerdem auf der Altmannsdorfer Straße stadtauswärts und auch am inneren Währinger Gürtel. Gute Fahrt.
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4: Ich wünsche Ihnen einen schönen Nachmittag und ich habe gerade meine Frau im Ohr, die da sagt, kaputt heißt noch lange nicht ab in den Mist damit. Manchmal braucht es ja nur das richtige Werkzeug und vor allem jemanden, der weiß, wie es geht. Im Museumsquartier, da läuft gerade das Repair Festival. Da wird geschraubt, da wird geflickt, da wird repariert und vor allem wird da gezeigt, wie man es selber machen kann. Bernie Weisinger war für uns dort und ich finde das großartig, weil der Bernie und ich, wir haben eines gemeinsam, wir haben beide zwei linke Hände, was das betrifft. Was er dennoch dort ausrichten konnte beim Repair Festival, das hören wir in dieser Stunde hier im Radio Wien Magazin.

0: Wassers hier auf Radio Wien. Am Mittwochnachmittag einen schönen wünsche ich Ihnen. Ja, noch bis zum kommenden Sonntag wird im Museumsquartier aus alt wieder neu oder kaputtes wieder ganz gemacht. Das Repair Festival, das bietet in verschiedenen Workshops Hilfe zur Selbsthilfe, denn das Schöne ist ja, praktisch alles ist reparierbar. Und unser Radio Wien-Reporter Bernie Weisinger, nach eigener Einschätzung mit zwei linken Händen ausgestattet, hat sich für uns mit der Festivalleiterin getroffen.
1: Man hört geschäftiges Treiben. Tina Ziegler und ich stehen im Museumsquartier in der Halle D, wenn ich mich nicht ganz täusche, und sind umgeben, liebe Tina, von im Moment relativ wenig Repair-Sachen, eher Stoff-, Flick- und Häkelsachen, oder?
2: Die Mode war schon immer ein Schwerpunkt vom Repair Festival, was ich vor 5 Jahren gegründet habe, mit dem Ziel, Leute zu inspirieren, mehr zu reparieren, weil reparieren ist einfach, es ist kreativ, es ist günstig und es ist ein Beitrag gegen den Klimawandel.
1: Aber Frau Ziegler, ganz ehrlich, jetzt behaupte ich von mir, ich bin leider einer mit zwei Linken. Sie sagen tatsächlich, ich könnte mit Ihnen gemeinsam fast alles reparieren, oder wie?
2: Also Textilien könnten wir gemeinsam alles reparieren. Okay. Und für Elektrogeräte, Saiteninstrumente und Möbel und auch weitere Instrumente habe ich einfach Expertinnen an der Hand, die am vergangenen Wochenende Ambulanzen gemacht haben, wo man alles bringen konnte, um es reparieren zu lassen.
1: Was sind denn da so die außergewöhnlichsten Dinge, die Ihnen untergekommen sind, was repariert werden musste?
2: Also am Sonntag ist jemand mit seiner Waschmaschine angekommen. Die hat er mit seinem Lastenfahrrad zu uns transportiert in die Libelle und die wurde auch repariert. Also wir reparieren einfach alles.
1: Jetzt haben Sie gerade gesagt, das hat Sie gerade vorher eine Dame angerufen, die bringt nur einfach die Kordel nicht in den Rock hinein. Auch da können Sie helfen.
2: Also im Bereich Textilien habe ich einfach ein Hintergrundwissen. Ich habe eine Ausbildung gemacht als Modedirektrice und habe auch in dem Bereich gearbeitet. Und durch meine langjährige Tätigkeit kenne ich einfach in Wien die besten Reparateurinnen und Reparateure. Und die lade ich dann natürlich immer zum Festival ein, damit das Publikum davon profitieren kann.
1: Aus dem Museumsquartier, Bernie Weisinger, Radio Wien.
0: Ja, das ist so cool. So wird's aus alt wieder neu im Museumsquartier. Und alle Infos zum Repair Festival, die gibt's natürlich für Sie auch bei unserem Radio Wien Service Point unter 89 9 95 3.

0: Chris Rea.
1: Für Sie und für Ihren Mittwochnachmittag. Wir werfen einen Blick auf die Straßen. Heidi Mieshoff, wie schaut es denn aus momentan?
2: 20 Minuten verlieren Sie auf der Tangente in Richtung Kagran von der Hansungkurve bis zur Praterbrücke. 10 Minuten sind es am äußeren Wiedner- und Landstraße-Gürtel, dann auf der Altmannsdorfer Straße stadtauswärts und auch am inneren Wieringer Gürtel.
1: Danke Heidi, kommen Sie gut und vor allem sicher an Ihr Ziel, und das nächste Verkehrsupdate, das bekommen Sie in knapp 10 Minuten hier natürlich bei uns im Radio Wien Magazin.

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1: Mittwoch, der 14. Oktober, 16.30 Uhr, hier die Radio Wien Schlagzeilen mit Werner Trinker.
2: Einen schönen Nachmittag. Nach wie vor ist unklar, wie es gestern in Liesing genau zu dem tödlichen E-Scooter-Unfall gekommen ist. Der 14-Jährige dürfte von einem der beiden involvierten LKW gestreift und dabei zu Sturz gekommen sein. Danach dürfte einer der LKW den Buben überrollt haben. Der 14-Jährige ist heute im Krankenhaus an seinen schweren Verletzungen gestorben. Die erst kürzlich in Kraft getretene Paketsteuer bleibt in der Regierung weiter umstritten. Die Neos würden sie lieber heute als morgen wieder abschaffen. Die ÖVP zeigt sich gesprächsbereit, ein klares Nein kommt von der SPÖ. Und für die Energiewende ist die nächste Ausbaustufe notwendig. Das sagen die Chefs von Wien Energie und Wiener Netze im Rahmen einer Energietechnik-Tagung in Wien. Vor allem die Stromnetze müssen widerstandsfähiger werden, heißt es. Die Wiener Netze wollen in den nächsten Jahren fast 2,5 Milliarden Euro in die Strominfrastruktur investieren. Damit zum Wiener Wetter und zu Jeremy Fernandes.
1: Und da werfen wir einen Blick auf die aktuellen Temperaturen. Nach wie vor 19 Grad in Stammersdorf, 17 sind es bei der Hohen Warte und 18 Grad in der inneren Stadt. Ja, der Himmel über der Stadt ist heute Abend dann nur leicht bewölkt, teils auch klar. Der Wind flaut weitgehend ab und die Temperatur, die sinkt in der Nacht auf morgen auf 10 bis 5 Grad. Morgen Donnerstag überwiegt in Summe der freundliche Eindruck. Zur Sonne kommen aber immer wieder Wolkenfelder, die vor allem am Nachmittag auch dichter sein können. Es wird ein schwacher bis mäßiger Nordwind. Die höchste Temperatur, die liegt morgen Donnerstag bei 17 Grad.
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1: 16.32 Uhr ist es gleich. Kommen Sie gut durch den Mittwochnachmittag mit einem wunderbaren Überblick, was auf den Charts so los ist. Heide Misshoff, bitte.
4: 20 Minuten länger dauert es auf der Tangente in Richtung Kagran, von der Hansungkurve bis zur Praterbrücke. Und 10 Minuten sind es am äußeren Wiedner- und Landstraßegürtel. Gute Fahrt.
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0: Learning to Fly, Tom Petty and the Heartbreakers. Und damit kommen wir zum Wichtigsten vom Sport. Da empfängt heute Meister LASK Liverpool zum ersten Heimspiel in der Fußball Champions League. Dabei hoffen die Linzer natürlich auf ein erneutes Wunder von Linz. Radio Wien Reporter Christoph Ott.
1: Ja, vor gut zwei Monaten hat sich der LASK ja mit einem beeindruckenden 5:1 Sieg gegen Celtic Glasgow erstmals für die Champions League Ligaphase qualifiziert. Jetzt wollen die Linzer auch gegen Liverpool überraschen. Einen schönen Nachmittag. Auch wenn der LASK am Sonntag gegen Rapid mit 0:2 verloren und damit die Generalprobe verpatzt hat, glaubt Trainer Didi Kübauer an sein Team.
2: War jetzt schlimm, wenn wir vor diesen Namen erstarren. Wir wissen ganz genau, was die alles schon erreicht haben. Aber es war schlimm, wenn wir jetzt einigen würden und dass wir einfach nur sagen, ja, wir spielen das Spiel 90 Minuten over. Wir wollen da wirklich eine Sensation schaffen.
1: Anpfiff in Linz ist heute um 18.45 Uhr. In den weiteren Champions-League-Partien trifft Real Madrid unter anderem auf die AS Rom, Borussia Dortmund auf Bodø Glimt und Manchester City empfängt Titelverteidiger Paris Saint-Germain. Und während die englischen Top-Clubs in der Champions League um den Titel spielen, kämpfen viele Vereine in England ums finanzielle Überleben. Laut der unabhängigen englischen Fußballaufsichtsbehörde EFR haben 94% der Clubs in den fünf höchsten Spielklassen trotz Rekordeinnahmen zuletzt Verluste gemacht. Mehr als ein Viertel der Vereine könnte ohne finanzielle Unterstützung ihrer Eigentümer nicht länger als 30 Tage überleben. Der Fußball-Weltverband FIFA mit Präsident Gianni Infantino plant unterdessen eine Milliardenausschüttung an seine Mitgliedsverbände. Laut Medienberichten sollen zwischen 2027 und 2030 insgesamt rund 5,6 Milliarden Euro verteilt werden. Jeder der 211 Nationalverbände, also auch der ÖFB, soll dabei rund 22 Millionen Euro erhalten. Der Finanzplan muss allerdings noch beim FIFA-Kongress im März genehmigt werden. Und der Wiener Basketballstar Jakob Poeltl hat mit den Toronto Raptors gegen den amtierenden NBA-Champion, den New York Knicks, in der Vorbereitung einen klaren 148:98 Sieg gefeiert.
0: Danke, Christoph Ott. Und weiter geht's mit Umberto Tozzi.
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0: So klingt das Radio Wien Magazin am Mittwochnachmittag, 16.47 Uhr, gleich Status Quo, rocking all over the world. Und wir haben Musik aus Österreich, Marc mit Want to Make You Happy, Musik aus Österreich aus dem Jahr 2000. Davor werfen wir einen Blick auf die Straßen, Heidi Misoff.
1: 20 Minuten länger dauert es auf der Tangente in Richtung Kagran, von der Hansenkurve bis zur Praterbrücke. In Richtung Graz 10 Minuten ab Stadlau. Und 10 Minuten sehen es auch am äußeren Wiedner und Landstraßengürtel. Gute Fahrt.

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2: Mittwoch, 14. Oktober, 17 Uhr im Nachrichtenstudio für Sie, Werner Trink.
3: Einen schönen Abend. Nachmittag.
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3: Nach tödlichem E-Scooter-Unfall werden strengere Regeln gefordert. Weiter Diskussionen innerhalb der Koalition über die bereits beschlossene Paketsteuer. Und das Wiener Wetter wird morgen überwiegend sonnig. Nach dem tödlichen E-Scooter-Unfall gestern in Liesing gibt es heute weitere Details. Der 14-Jährige dürfte im Kreuzungsbereich gegen einen abbiegenden LKW geprallt sein. Dann ist er von der Hinterachse des Lastwagens überrollt worden. Das Kuratorium für Verkehrssicherheit sieht einen Anstieg an Unfällen. Gefordert werden nun dringend mehr Aufklärung und strengere Regeln. Barbara Wakolgemenger berichtet.
5: E-Scooter für 14-Jährige sind grundsätzlich erlaubt. Ab 12 Jahren darf man so ein Gefährt benutzen. Zu früh, findet Klaus Robatsch vom Kuratorium für Verkehrssicherheit.
6: Beziehungsweise wenn man sogar eine freiwillige Radfahrprüfung gehabt hat, sogar ab dem 9. Lebensjahr, obwohl man zwar mit dem Rad gefahren ist, aber noch nie mit dem E-Scooter. Also hier muss unbedingt die Altersgrenze erhöht werden.
5: Der 14-Jährige dürfte laut Angaben der Wiener Polizei keinen Helm getragen haben. Bei der Unfallstelle sind zudem Kopfhörer gefunden worden. Helme braucht es derzeit bis zum 16. Lebensjahr. Robatsch.
6: Hier müssten alle, die mit dem E-Scooter unterwegs sind, eigentlich einen Helm fahren. Das würde der Sicherheit etwas bringen.
5: Daneben brauche es mehr Aufklärung. In Beobachtungen und Umfragen des Kuratoriums waren zahlreiche E-Scooter-Fahrer regelwidrig unterwegs. Rund 3/4 der Befragten wussten etwa gar nicht, wer einen Helm braucht.
3: Die erst kürzlich in Kraft getretene Paketsteuer bleibt in der Regierung weiter umstritten. Die Neos würden sie lieber heute als morgen gleich wieder abschaffen. Die ÖVP zeigt sich gesprächsbereit. Ein klares Nein kommt von der SPÖ. Finanzminister Markus Matterbauer zeigt sich verwundert, denn alle Koalitionspartner hätten schließlich zugestimmt. Maximilian Biegler berichtet.
7: Erst 14 Tage in Kraft soll die Paketsteuer schon wieder fallen, wenn es nach den Neos geht. Finanzminister Markus Matterbauer vom Koalitionspartner SPÖ kann das aber nicht nachvollziehen.
8: Da bin ich ein bisschen verwundert, denn wir haben das in der Koalition gemeinsam beschlossen. Es ist im Parlament von den Regierungsparteien so beschlossen worden.
7: Die Paketsteuer soll zum Teil die Senkung der Mehrwertsteuer auf Grundnahrungsmittel finanzieren. Das betont heute Bundeskanzler Christian Stocker von der ÖVP. Für Alternativen zeigt er sich aber offen.
9: Sie hat einigermaßen Unmut hervorgerufen bei jenen, die sie entrichten müssen. Das ist aber bei allen Abgaben und Steuern so. Wenn es jetzt bessere Vorschläge gibt, sind wir offen.
7: Die Neos schlagen als Alternative vor, Förderungen zu streichen und bei der Weiterbildungszeit zu kürzen. In der Dreierkoalition zeichnet sich aber keine Einigung ab.
3: Für die Energiewende ist die nächste Ausbaustufe notwendig. Das sagen die Chefs von Wien Energie und Wiener Netze im Rahmen einer Energietechnik-Tagung in Wien. Vor allem die Stromnetze müssen widerstandsfähiger werden, Daniel Bichler.
10: Die Stromnetze von morgen müssen viel aushalten. Durch die Leitungen fließt der Strom für Elektroautos, Wärmepumpen und Industrie. Zugleich speisen etwa immer mehr Sonnenstromanlagen viel Energie ein. Die Wiener Netze werden in den nächsten paar Jahren fast 2,5 Milliarden Euro investieren in neue Umspannwerke, intelligente Systeme und 4000 Kilometer an neuen Leitungen. Das ist wichtig, denn der Strombedarf in der Stadt wird noch ordentlich steigen und da muss alles zusammenspielen, meint Wien-Energie-Geschäftsführer Sascha Zabranski.
11: Die Energiezukunft ist für uns wie ein großes Orchester. Wir sprechen hier nicht nur von Wind, Wasser, Sonne, wir sprechen auch von der Kraft, sondern der Erde, der Geothermie, von Batteriespeichern.
10: Dafür muss auch die Wien Energie ordentlich Geld in die Hand nehmen. Weit über 3 Milliarden Euro in den nächsten Jahren, etwa zum Ausbau der erneuerbaren Energiequellen.
3: Die Wiener ÖVP wünscht sich heute erneut eine sogenannte schlankere Stadt. Wiens ÖVP-Chef Markus Fiegel fordert etwa, dass sich die Stadt aus dem Fernsehsender W24 zurückzieht. Der Sender gehört zur Wien Holding. Außerdem kritisiert die ÖVP Wiener Gusto, die eigene Lebensmittelmarke der Stadt. Stattdessen solle man sich auf Kernaufgaben konzentrieren. Die Josefstadt soll einen neuen Hauptplatz bekommen. Jetzt geht der Umbau des Josef-Matthias-Hauer-Platzes los. Bis September nächsten Jahres soll der Bereich entsiegelt, begrünt und verkehrsberuhigt werden. Lena Schienherl und Daniel Ammerhauser berichten.
12: Derzeit staut sich am Josef-Matthias-Hauer-Platz noch der Durchzugsverkehr zwischen 7. und 9. Bezirk. Dazu kommen zwei Straßenbahnlinien. Der Platz gilt als Verkehrsnadelöhr des 8. Bezirks. Innerhalb eines Jahres soll hier ein neuer Platz mit 560 Quadratmetern Grünfläche und Blumenbeeten entstehen. Dazu kommen neue Fahrradbügel, Sitzplätze und ein Wasserspiel. Um das dicht bebaute Gebiet zu entsiegeln, werden versickerungsfähige Pflastersteine verlegt. Während der Umbauarbeiten bleibt die Straßenbahnführung bestehen. Ab dem Frühjahr bis zur Fertigstellung wird der Platz für den Verkehr gesperrt. Ab kommenden September sollen auf dem Platz dann Märkte, Open-Air-Kinos und Freiluftkonzerte stattfinden. Im Zuge der Arbeiten werden auch die angrenzende Albert- und Skodergasse verschönert.
3: Und wir kommen damit zum Wiener Wetter und zu Jeremy Fernandes.
13: Und wir werfen einen Blick auf die aktuellen Temperaturen. 17 Grad nach wie vor in der inneren Stadt, 18 sind es in Stammersdorf und 14 bei der Jubiläumswarte. Blick auf heute Abend, da ist der Himmel über der Stadt nur leicht bewölkt, teils auch klar. Der Wind flaut weitgehend ab und die Temperatur sinkt auf 10 bis 5 Grad in der Nacht auf morgen. Ja, morgen Donnerstag überwiegend freundlich, zur Sonne kommen aber immer wieder Wolkenfelder, die vor allem am Nachmittag auch dichter sein können. Es weht ein schwacher bis mäßiger Nordwind. Die höchste Temperatur, die liegt morgen bei 17 Grad. 17.06 Uhr ist es gleich, Radio Wien mit der besten Verkehrsinformation der Stadt und mit Heidi Misshoff.
14: Und 20 Minuten länger dauert es auf der Tangente in Richtung Kagran, von der Hansonkurve bis zur Praterbrücke. Und 15 Minuten sind es auf der A4 stadteinwärts. Kommen Sie gut und sicher an Ihr Ziel.
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13: Wünsche einen schönen Nachmittag.

0: Revolution, Tracy Chapman hier für Sie im Radio Wien Magazin. Aber um durch den Mittwochnachmittagsverkehr zu kommen, braucht es keine Revolution, da braucht es genügt eine Lösung und die hat jetzt Heidi Misoff für uns.
1: Naja, Lösung nicht, aber zumindest kann ich Ihnen sagen, wie lange es dauert. Und momentan sind es 20 Minuten auf der Tangente. Und zwar in Richtung Kagan von der Hansungkurve bis zur Praterbrücke. Und 20 Minuten sind es auch auf der A4 statt einwärts ab dem Knoten Schwächert. Und 10 Minuten auch noch am äußeren Hernalser Gürtel. Gute Fahrt.

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1: Das ist ja unsere ORF Radio Wien Live-Diskussionsreihe. Eine Stunde lang live und ungeschnitten mit Lukas Lattinger, jetzt bei mir im Studio. Schönen Nachmittag.
2: Schönen Nachmittag, hallo.
1: Lukas, da geht es ja um Themen, die die Wienerinnen und Wiener beschäftigen. Und nächste Woche ist es wieder soweit. Diesmal geht es um eine Einkaufsstraße, die Wiener Hauptstraße. Die sollte nach dem großen Umbau grüner, moderner und lebenswerter werden. Aber offenbar sind nicht alle mit dem Ergebnis zufrieden. Lukas, was ist denn da los?
2: Ja, die Wiener Hauptstraße hat sich in den vergangenen Jahren stark verändert, wer sie kennt. Die Stadt hat die Straße aufwendig umgestaltet, auch durch die neue Straßenbahngleise, also klimafit gemacht, wie sie es nennen. Es sind neue Bäume gepflanzt worden, die Gehsteige verbreitert worden, die Bedingungen für Radfahrer verbessert worden. Die Idee dahinter war eben, die Straße klimafitter zu machen, aber es gibt auch Kritik, vor allem von Geschäftsleuten. Sie sagen, dass die wirtschaftliche Situation schwieriger geworden ist, auch durch den Umbau, die Umbauzeit sozusagen. Sie beklagen weniger Kundschaft, weniger Parkmöglichkeiten und teilweise deutliche Umsatzrückgänge. Und dazu kommt, dass entlang der Wiener Hauptstraße auch einige Geschäftslokale leer stehen.
1: Jetzt muss man dazu sagen, dass wahrscheinlich nicht nur der Umbau dafür verantwortlich ist, wenn Geschäfte zusperren, oder?
2: Nein, der stationäre Handel hat ja generell mit großen Herausforderungen zu kämpfen. Wir kennen es alle, immer mehr Menschen kaufen online ein. Die Betriebskosten und die Mieten, die sind nicht nur hoch, sie steigen auch weiter und viele überlegen sich derzeit sehr genau, wofür sie dann das Geld ausgeben. Dazu kommt natürlich, dass die Bauarbeiten, wie gesagt, selbst für viele Geschäfte eine schwierige Zeit waren.
1: Es klingt jedenfalls nach einigen unterschiedlichen Meinungen. Wer soll denn da zu Wort kommen?
2: Ja, wir wollen wie immer möglichst viele unterschiedliche Perspektiven zusammenbringen, denn bei Ein Ort am Wort geht es ja darum, dass das Publikum Fragen stellt, Kritik äußert und vielleicht auch eigene Vorschläge einbringen kann.
1: Und Lukas, wann und wo findet das Ganze statt?
2: Genau heute in einer Woche, am 21. Oktober um 19.30 Uhr im Café Wortner. Das ist direkt auf der Wiener Hauptstraße. Alle, die dort wohnen, arbeiten, einkaufen oder vielleicht einfach ihre Meinung zur neuen Wiener Hauptstraße sagen wollen, sind natürlich herzlich eingeladen, mit uns mitzudiskutieren. 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
1: Sehr gut. Also Ein Ort am Wort nächsten Mittwoch, heute in einer Woche um 19.30 Uhr im Café Wortner. Vielen Dank, Lukas Lattinger.
2: Gerne.

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2: Mittwoch, der 14. Oktober, 17.30 Uhr und damit zu den Radiowien Schlagzeilen und zu Werner Trinker.
3: Einen schönen Nachmittag. Mit den Stimmen der Regierungsparteien und der Grünen hat der Nationalrat eine Gesetzesänderung beim Strafvollzug beschlossen. Künftig sollen ausländische Straftäter schneller abgeschoben werden können, nämlich direkt aus der Strafhaft in ihr Herkunftsland, ohne vorher in Schubhaft zu kommen. Die Konjunktur erholt sich trotz angespannter Situation. Die Wirtschaftsforschungsinstitute WIFO und IHS gehen davon aus, dass sich das leichte Wachstum von etwa 0,9% auch im nächsten Jahr fortsetzen wird und die Inflation nächstes Jahr auf 2,6 bis 2,8% sinken wird. Und mit einem Großprotest am Wiener Landesgericht für Strafsachen haben heute 485 Richterinnen und Staatsanwälte auf die personellen Engpässe in der Justiz aufmerksam gemacht. Im überfüllten großen Schwurgerichtssaal taten die Betroffenen lautstark ihren Unmut kund. Damit zum Wiener Wetter und zu Jeremy Fernandes.
2: Und da sind es nach wie vor 17 Grad, sowohl in der inneren Stadt als auch in Stammersdorf, 13 bei der Jubiläumswarte und 15 in Amariabrunn. Der Blick auf heute Abend, heute Nacht, der Himmel über der Stadt ist nur leicht bewölkt, teils auch klar, der Wind flaut weitgehend ab und die Temperatur, die sinkt auf 10 bis 5 Grad in der Nacht auf morgen. Morgen Donnerstag tagsüber überwiegend freundlich, zur Sonne kommen aber immer wieder Wolkenfelder, die vor allem am Nachmittag auch dichter sein können. Es weht ein schwacher bis mäßiger Nordwind, die höchste Temperatur, die liegt morgen bei 17 Grad. 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
4: Und 20 Minuten länger dauert es auf der Tangente in Richtung Kagran von der Hansumkurve bis zur Praterbrücke. 15 Minuten sind es auf der A4 statt einwärts ab dem Knoten Schwächert. Und 10 Minuten auch noch am äußeren Hernalser Gürtel. Gute Fahrt.
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0: So gemütlich geht's durch den Mittwochnachmittag. Aretha Franklin hier im Radio Wien Magazin. Und Heidi, ich traue mich fast gar nicht zu fragen, aber wie gemütlich ist es denn jetzt gerade auf den Straßen?
1: Naja, im Großen und Ganzen ist es ja eigentlich heute gar nicht so schlecht, aber wie immer natürlich die Tangente.
0: Jawohl, was sonst?
1: Genau, da sind es momentan 20 Minuten und zwar in Richtung Kagran von der Hansungkurve bis zur Praterbrücke. Und 10 Minuten sind es auch noch auf der 4 stadteinwärts ab dem Knoten Schwechat. Gute Fahrt.

0: Die Pet Shop Boys, always on my mind. Mit einfach guter Musik geht es durch den Mittwochnachmittag. Und heute Abend um 19 Uhr in ORF 2, da sehen Sie Ihr Wien heute mit Elisabeth Vogel. Jetzt bei mir im Radio Wien Studio.
1: Hallo.
0: Elisabeth, natürlich auch bei euch Thema, der 14 Jahre alte E-Scooter-Fahrer, der nach einem Zusammenstoß mit einem LKW seinen Verletzungen erlegen ist.
1: Ja, der 14-Jährige war in Liesing unterwegs. Dort ist er aus bisher unbekannter Ursache mit seinem E-Scooter gegen einen LKW geprallt und von diesem dann überrollt worden. Im Spital konnten die Ärzte sein Leben nicht mehr retten. Die Polizei ermittelt jetzt, wie es genau zu diesem Unfall gekommen ist. Und das Kuratorium für Verkehrssicherheit, das fordert strengere E-Scooter-Regeln. Alles dazu gibt's dann bei uns.
0: Und einen Blick hinter die Kulissen der Restaurierung gibt es jetzt in der Hermes-Villa im Lainzer Tiergarten.
1: Ja, Kaiser Franz Josef hat diese Hermes-Villa ja einst für seine Frau Sissi als Rückzugsort errichten lassen. Und morgen und übermorgen zeigen dort Fachleute, wie historische Kunstwerke und Textilien erhalten werden. Bei uns gibt's heute schon einen Vorgeschmack.
0: Sehr schön. In Wien heute mit Elisabeth Vogel um 19 Uhr in ORF 2.
1: Auf Wiedersehen.

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1: Es ist 18 Uhr, jetzt für Sie Werner Trinker.
2: Einen schönen Abend.
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2: Die Abschiebung von ausländischen Straftätern soll einfacher werden. Aktionswoche der Justiz, große Protestversammlung im Wiener Landesgericht und das Wiener Wetter morgen meist sonnig. Die Abschiebung von ausländischen Straftätern direkt aus der Haft soll künftig einfacher möglich sein. Der Nationalrat hat heute entsprechende Gesetzesänderungen beschlossen. Nach Verbüßen der halben Strafe können Straftäter in ihre Herkunftsländer zurückgeschickt werden, auch wenn sie das selbst nicht wollen. Ausgenommen sind Kriminelle, die schwere Gewalt- oder Sexualverbrechen begangen haben. Peter Daser berichtet.
4: Kriminelle aus Drittstaaten können künftig auch dann in ihr Heimatland abgeschoben werden, wenn sie dem nicht zustimmen, und zwar nach Verbüßung der Hälfte ihrer Strafe in Österreich. Bisher ging das nur über die Schubhaft. Die neue Regelung soll Polizei und Justiz entlasten. Justizministerin Anna Sporrer von der SPÖ sagt,
5: besteht eben das rechtskräftige Einreise- und Aufenthaltsverbot, ist es künftig möglich, diese Personen nach Verbüßung der Mindesthaftzeit auch ohne ihre Zustimmung außer Landes zu bringen.
4: Die Grünen haben der Neuregelung zugestimmt, die Freiheitlichen nicht. Sie kritisieren, dass Abgeschobene später wieder nach Österreich zurückkommen könnten. Die Regeln zur leichteren Abschiebung gelten ab November.
2: Angesichts der hohen Energiepreise will die EU-Kommission bestimmte Klimaschutzregeln für importierte fossile Brennstoffe erst später als geplant anwenden. Laut einem heute vorgelegten Änderungsvorschlag sollen Importeure von Öl, Gas und Kohle erst Anfang 2028 und damit ein Jahr später als geplant Klimaschutzregeln für das Treibhausgas Methan befolgen müssen. Die Justiz hat zu einer Aktionswoche aufgerufen, weil es zu wenig Personal gibt, also zu wenige Richterinnen und Staatsanwälte, sei der Rechtsstaat in Gefahr. Heute hat im Wiener Straflandesgericht im großen Schwurgerichtssaal die größte Protestversammlung stattgefunden. Beate Tomasowitsch.
6: Der große Schwurgerichtssaal ist steckend voll. Die meisten Richterinnen und Staatsanwälte sind in ihren Talan gekommen. Alle wünschen sich mehr Personal. Eva Hopf ist Richterin am Arbeits- und Sozialgericht in Wien, ein Bereich, wo es eigentlich besonders schnell gehen soll mit den Entscheidungen.
7: Früher ist sie das alles ausgegangen in einem Dreivierteljahr. Das geht sich nicht mehr aus jetzt. Ja.
6: Die Arbeitslast ist hoch, arbeiten im Krankenstand, im Urlaub.
7: Ich habe gestern um 22.30 Uhr noch gearbeitet. Ich versuche, den Urlaub zu vermeiden.
6: Man merke langsam, es gehe nicht mehr.
7: Weil Schlafstörungen kommen, man kommt nie runter.
6: Matthias Funk ist Richter am Straflandesgericht Wien. Noch könne er das Arbeiten im Urlaub vermeiden.
8: Ich persönlich arbeite nicht im Urlaub. Ich höre es immer wieder von Kollegen, dass es doch auch so der Fall ist. Und es wird schauen, wenn das jetzt so weitergeht, wird es vielleicht bei mir irgendwann auch der Fall sein.
6: Wenn es keine zusätzlichen Richterinnen und Richter geben wird.
2: Und Otterkring bekommt einen neuen Mistplatz. Nun sind die Vorbereitungsarbeiten dazu gestartet. Der neue Mistplatz in der Kendlerstraße entsteht direkt in der Nähe der bereits bestehenden Anlage. Notwendig machen dies die zu engen Platzverhältnisse am aktuellen Mistplatz. Soweit die aktuellen Meldungen. Wir kommen zum Wiener Wetter und zu Jeremy Fernandes.
1: Und da haben wir nach wie vor 17 Grad in der inneren Stadt, 16 sind es in Stammersdorf und 15 bei der Hohen Warte. Jetzt in den Abendstunden ist der Himmel über der Stadt nur leicht bewölkt, teils auch klar. Der Wind flaut weitgehend ab und die Temperatur, die sinkt in der Nacht auf morgen auf 10 bis 5 Grad. Morgen Donnerstag überwiegt der freundliche Eindruck. Zur Sonne kommen aber immer wieder Wolkenfelder, die vor allem am Nachmittag auch dichter sein können. Es wird ein schwacher bis mäßiger Nordwind. Die höchste Temperatur, die liegt morgen bei etwa 17 Grad. 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
9: Und 15 Minuten länger dauert es noch auf der Tangente in Richtung Kagran, von der Hansungkurve bis zur Praterbrücke. Ansonsten dort und da noch kurze Verzögerungen, aber im Großen und Ganzen sollten Sie gut vorankommen auf Wienstraßen. Gute
0: Die
9: Fahrt.
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1: wünsche einen schönen Abend.

0: Was war das gestern Abend für ein großer Abend? Im Globe, im dritten Bezirk, dort sind nämlich die Kabarettpreise verliehen worden. Und über den Kabarettpreis in der Kategorie Sonderpreis dürfen sich zwei freuen, die sie vom Radio Wien-Studio hier sehr gut kennen, nämlich Robert Steiner und Rolf Rüdiger. Dazu gratulieren wir natürlich auch als gesamtes Radio Wien-Team sehr, sehr herzlich. Mit dabei gestern war unsere Kollegin Barbara Türschmidt und die hat die beiden nach dem großen Festakt gleich natürlich fürs Mikro geholt.
1: Also so elegant habe ich den Rolf Rüdiger und den Robert Steiner noch nie gesehen.
2: Sie hat Elefant schon gesagt.
3: Elegant. Alles bestens. Ja, wir haben uns ein bisschen rausgeputzt, weil es ist ja ein besonderer Preis, den wir da bekommen.
1: Wie geht's euch denn? Das war ja ein Wahnsinn. Ihr wart auf der Bühne und ich habe gesehen, Robert, ihr habt euch zum ersten Mal abbusselt, der Rolf Rüdiger und du.
3: Ja, wir haben uns abgebusselt, also eigentlich der Stefan und ich. Aber
2: also zum ersten Mal offiziell.
3: Nein, das war jetzt gelogen. Wir waren einfach von, die Gefühle haben uns überwältigt.
1: Ja. Sag mal, wie geht's euch?
4: Ja, wir freuen uns sehr, sind sehr stolz, dass wir in diesem erlauchten Kreis irgendwie aufgenommen werden. Wir sind ja eigentlich keine Kabarettisten.
3: Trotzdem finde ich, dass wir für den Humor sorgen bei Radio Wien. Genau. Und das ist total wichtig, ja, weil die Leute gerade in diesen Zeiten was zum Lachen brauchen. Und das hat die Jury erkannt und daher bedanken wir uns nochmal dafür.
1: Was ganz schön war, Bernhard Paul hat für euch die Laudatio gesprochen, aber er war leider nicht da, gell?
3: Stimmt, weil er hat sich leider den Fuß gebrochen und das hat er natürlich dann viel bequemer gemacht aus seinem Zirkuswaggon. Ja. Sehr sympathisch und ja, danke Bernhard Paul.
4: Ja, danke, recht schön, Dings. Ich habe gar nicht gewusst, dass der noch lebt.
1: Wäre das was, vielleicht im Zirkus einmal aufzutreten für euch beide?
4: Ja, das wär's.
3: Ja, aber wir haben es ja schon gemacht. Ja. Vor vielen, vielen Jahren haben wir Wow live aus dem Zirkuszelt Roncalli gesendet. Deswegen war auch der Bernhard Paul so lieb und hat uns die Laudatio gehalten. Das war die Verbindung. Und ein bisschen Zirkus ist ja jeden Tag bei uns auf Radio Wien mit die 2 um 2.
4: Ich wollte immer schon Seiltänzerin werden, aber ohne Haxen geht das gar nicht gut.
1: Heute habt ihr einen Kabarettpreis. Was wird der nächste werden?
3: Ja, wir warten jetzt auf Oscar. Oscar, Romy, was auch Oscar immer, wir nehmen alles.
4: Hagelig wird es beim Lebenswerk, weil das kriegt man kurz, bevor es vorbei ist.
3: Das wollen wir noch ein bisschen hinauszögern.
0: Na, den Lebenspreis, den sollen die beiden noch lange nicht bekommen. Na, da haben sie noch Zeit. Morgen sind die zwei wieder pünktlich bei uns im Radio Wien Studio ab 14 Uhr. Die 2 um 2.

0: Mit dem Stevie Wonder und dem Part-Time-Lover geht es in einen Mittwoch-Feierabend 18.18 Uhr. 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
1: Und 10 Minuten länger dauert es noch auf der Tangente in Richtung Gran vom Lahrbergtunnel bis zur Praterbrücke. Gute Fahrt!

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2: Es ist 18.30 Uhr und damit ab zu den Radio Wien Schlagzeilen und zu Werner Trinker.
3: Einen schönen guten Abend. Die erst kürzlich in Kraft getretene Paketsteuer bleibt in der Regierung weiter umstritten. Die Neos würden sie lieber heute als morgen gleich wieder abschaffen. Die ÖVP zeigt sich gesprächsbereit. Ein klares Nein kommt von der SPÖ. Nach dem tödlichen E-Scooter-Unfall gestern in Liesing gibt es heute weitere Details. Der 14-Jährige dürfte im Kreuzungsbereich gegen einen abbiegenden LKW geprallt sein. Dann ist er von der Hinterachse des Lastwagens überrollt worden. Der 14-Jährige ist heute im Krankenhaus verstorben. Und die Josefstadt soll einen neuen Hauptplatz bekommen. Jetzt geht der Umbau des Josef-Matthias-Hauer-Platzes los. Bis September nächsten Jahres soll der Bereich entsiegelt, begrünt und verkehrsberuhigt werden. Damit zum Wiener Wetter und zu Jeremy Fernandes.
2: Und der heutige Mittwoch geht bei uns in Wien ruhig, weitgehend trocken zu Ende. Heute Abend ist es nur leicht bewölkt, teilweise auch klar und der Wind flaut weitgehend ab. In der Nacht kühlt es dann ab auf 10 bis 5 Grad. Morgen Donnerstag überwiegt dann insgesamt der freundliche Eindruck, immer wieder Sonne, dazwischen aber auch Wolkenfelder, die vor allem am Nachmittag dichter werden können. Dazu ein schwacher bis mäßiger Nordwind und bis zu 17 Grad. Radio Wien mit der besten Verkehrsinformation der Stadt, 18.31 Uhr, Heidi Missow.
4: Dort und da noch kurze Verzögerungen, aber im Großen und Ganzen sollten Sie gut vorankommen auf Wiens Straßen. Gute Fahrt.
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Alle 15 Minuten werfen wir einen Blick auf die Straßen. 18:45 Uhr, Radio Wien mit der besten Verkehrsinformation der Stadt. Und da habe ich gute Neuigkeiten für Sie. Es sind uns jetzt keine gröberen Störungen mehr gemeldet worden. Weiterhin eine gute Fahrt.

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2: Julien Le Play, Hand in Hand.
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1: Es ist 19 Uhr im Nachrichtenstudio für Sie, Bernhard Trinker.
2: Einen schönen Abend.
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2: Die Paketsteuer bleibt auch nach Inkrafttreten innerhalb der Regierung umstritten. Die Josefstadt bekommt mit dem Josef-Matthias-Hauer-Platz ein neues Zentrum und das Wiener Wetter morgen wieder überwiegend sonnig. Die erst kürzlich in Kraft getretene Paketsteuer bleibt in der Regierung weiter umstritten. Die Neos würden sie lieber heute als morgen gleich wieder abschaffen. Die ÖVP zeigt sich gesprächsbereit. Ein klares Nein kommt von der SPÖ. Finanzminister Markus Matterbauer zeigt sich verwundert, denn alle Koalitionspartner hätten schließlich zugestimmt. Maximilian Biegler berichtet.
4: Erst 14 Tage in Kraft soll die Paketsteuer schon wieder fallen, wenn es nach den Neos geht. Finanzminister Markus Matterbauer vom Koalitionspartner SPÖ kann das aber nicht nachvollziehen.
5: Da bin ich ein bisschen verwundert, denn wir haben das in der Koalition gemeinsam beschlossen. Es ist im Parlament von den Regierungsparteien so beschlossen worden.
4: Die Paketsteuer soll zum Teil die Senkung der Mehrwertsteuer auf Grundnahrungsmittel finanzieren. Das betont heute Bundeskanzler Christian Stocker von der ÖVP. Für Alternativen zeigt er sich aber offen.
6: Sie hat einigermaßen Unmut hervorgerufen bei jenen, die sie entrichten müssen. Das ist aber bei allen Abgaben und Steuern. So. Wenn es jetzt bessere Vorschläge gibt, sind wir offen.
4: Die Neos schlagen als Alternative vor, Förderungen zu streichen und bei der Weiterbildungszeit zu kürzen. In der Dreierkoalition zeichnet sich aber keine Einigung ab.
2: Die Wiener ÖVP wünscht sich heute erneut eine sogenannte schlankere Stadt. Wiens ÖVP-Chef Markus Fiegel fordert etwa, dass sich die Stadt aus dem Fernsehsender W24 zurückzieht. Der Sender gehört zur Wien Holding. Außerdem kritisiert die ÖVP Wiener Gusto, die eigene Lebensmittelmarke der Stadt. Stattdessen solle man sich auf Kernaufgaben konzentrieren, heißt es. Die Josefstadt soll einen neuen Hauptplatz bekommen. Jetzt geht der Umbau des Josef-Matthias-Hauer-Platzes los. Bis September nächsten Jahres soll der Bereich entsiegelt, begrünt und verkehrsberuhigt sein. Lena Schienherl und Daniel Ammerhauser berichten.
7: Derzeit staut sich am Josef-Matthias-Hauer-Platz noch der Durchzugsverkehr zwischen 7. und 9. Bezirk. Dazu kommen zwei Straßenbahnlinien. Der Platz gilt als Verkehrsnadelöhr des 8. Bezirks. Innerhalb eines Jahres soll hier ein neuer Platz mit 560 Quadratmetern Grünfläche und Blumenbeeten entstehen. Dazu kommen neue Fahrradbügel, Sitzplätze und ein Wasserspiel. Um das dicht bebaute Gebiet zu entsiegeln, werden versickerungsfähige Pflastersteine verlegt. Während der Umbauarbeiten bleibt die Straßenbahnführung bestehen. Ab dem Frühjahr bis zur Fertigstellung wird der Platz für den Verkehr gesperrt. Ab kommenden September sollen auf dem Platz dann Märkte, Open-Air-Kinos und Freiluftkonzerte stattfinden. Im Zuge der Arbeiten werden auch die angrenzende Albert- und Skodergasse verschönert.
2: Und wir kommen damit zum Wiener Wetter und zu Jeremy Fernandes.
8: Und da werfen wir einen Blick auf die aktuellen Temperaturen. 16 Grad sind es in der inneren Stadt, 14 mittlerweile in Stammersdorf und 12 bei der Jubiläumswarte. Ja, in den Abendstunden ist der Himmel über der Stadt nur leicht bewölkt, teils auch klar. Der Wind flaut weitgehend ab und die Temperatur, die sinkt in der Nacht auf morgen auf 10 bis 5 Grad. Kurzer Ausblick auf morgen Donnerstag. In Summe überwiegt der freundliche Eindruck. Zur Sonne kommen aber immer wieder Wolkenfelder, die vor allem am Nachmittag dann auch dichter sein können. Es weht ein schwacher bis mäßiger Nordwind. Die höchste Temperatur morgen, die liegt bei 17 Grad. 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Es ist 19.03 Uhr und da habe ich gute Nachrichten für Sie. Es sind uns keine gröberen Störungen mehr gemeldet worden. Kommen Sie gut und vor allem sicher an Ihr Ziel.
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1: Im Studio Andreas Lechner. Die Grünen haben am Nachmittag eine dringliche Anfrage im Parlament eingebracht. Hintergrund sind vor kurzem an die Öffentlichkeit gelangte Einsparungsvorschläge der österreichischen Gesundheitskasse ÖGK, in denen über mehr Selbstbehalte für Patientinnen und Patienten nachgedacht wird, wie Tanja Malle berichtet.
2: Krank sein darf kein Luxus werden, heißt es im dringlichen Antrag der Grünen. Grund dafür ist ein Papier der Gesundheitskasse ÖGK. Die ÖVP-nahe Dienstgeberseite denkt darin etwa über Selbstbehalte beim Arzt nach. Grünen-Gesundheitssprecher Schallmeiner forderte heute von Gesundheitsministerin Schumann, SPÖ.
3: Schluss mit Kürzungen durch die Hintertür. Sie müssen ausschließen, dass die ÖGK über ihre Satzung heimlich, still und leise neue Selbstbehalte, Kostenbeteiligungen, Leistungskürzungen oder eine Kopfprämie einführt.
2: Die ÖGK ist von staatlichen Weisungen unabhängig. Allerdings bräuchte es für die durchgesickerten Pläne gesetzliche Änderungen, so Ministerin Schumann. Sie unterstrich heute:
4: Wir werden keine gesetzlichen Änderungen mittragen, die den Zugang zur medizinischen Versorgung erschweren.
2: ÖVP und NEOS wollen zumindest über einige Überlegungen debattieren. Der dringliche Antrag der Grünen wurde heute nur von den Freiheitlichen unterstützt.
1: Im Sellrheintal im Bezirk Innsbruck-Land in Tirol ist der Mobilfunk- und Festnetzausfall seit dem Nachmittag behoben. Grund für den fast 24-stündigen Ausfall war ein defektes Leitungskabel. Das Kabel war gestern bei Bauarbeiten beschädigt worden, hieß es von Seiten des Landes. Die EU-Kommission will die Regeln für das Freisetzen von Methangas lockern. Angesichts anhaltend hoher Energiepreise sollen die strengen Klimaschutzregeln für das Treibhausgas erst ein Jahr später als geplant in Kraft treten. Für die Verschiebung hatten sich zuletzt Frankreich und auch Österreich eingesetzt, berichtet in Brüssel Tim Kupal.
5: Man wolle mit dem Schritt Versorgungsengpässe verhindern, heißt es aus der EU-Kommission. Die zuständige Kommissionssprecherin Anna Kaiser-Itkonen:
6: Wir stehen derzeit noch nicht vor einem Versorgungsengpass, aber in jedem Fall vor einem harten Winter mit sehr hohen Energiepreisen.
5: Die Methanrichtlinie sieht vor, dass Öl- und Gaslieferanten und Produzenten den Austritt des schädlichen Treibhausgases durch Kontrollen und Reparaturen verringern und entsprechende Schritte nachweisen müssen. Laut Kommissionsvorschlag nicht ab kommendem Jahr, sondern erst ab 2028. Vergangenen Monat hat Frankreichs Präsident Macron die EU-Kommission brieflich um eine Verschiebung gebeten. Ähnlich hatte sich auch Österreichs Wirtschaftsminister Wolfgang Hartmannsdorfer, ÖVP, geäußert.
1: Der Videostreaming-Marktführer Netflix streicht rund 1.000 Stellen. Der Konzern reagiert damit auf ein langsameres Wachstum seines Geschäfts, wie es heißt. In einem E-Mail an die Beschäftigten hat die Konzernleitung die Streichung von rund 6% der Arbeitsplätze angekündigt. Netflix hatte nach letzten Angaben Ende vergangenen Jahres rund 16.000 Beschäftigte. Damit dürfte der Abbau rund 1.000 Jobs treffen. Das waren die Nachrichten mit Andreas Lechner. Das Wetter.
7: Spitzentemperaturen bis zu 21 Grad hat es heute gegeben und sehr mild für Mitte Oktober geht es weiter. Über Nacht breiten sich herbstliche Nebel und Hochnebelfelder über die Niederungen nördlich der Alpen. Auch inalpin kann es nebelig werden. Nach Nebelauflösung scheint morgen die Sonne. Ein Tief, das östlich an uns vorbeizieht, steuert im Laufe des Tages einige Wolkenfelder zu uns. Dazu gibt es 13 bis 20, im Westen bis zu 22 Grad, in 2000 Meter 5 bis 13 Grad. Soviel zum Wetter von Manfred Bauer.
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1: Am Mikrofon im Nachrichtenstudio ist Tom Brandenberger. Rene Benko bekommt eine Fußfessel. Das hat ein Gericht in Innsbruck heute entschieden. Rene Benko ist der Gründer der Firma Signa. Die Firma ist zahlungsunfähig. Eine Fußfessel ist für Gefangene. Sie wird um das Bein geschnallt. Gefangene können damit ihre Haft in ihrem Zuhause verbringen. Sie dürfen die Wohnung nur unter bestimmten Bedingungen verlassen und werden von Justizbeamten überwacht. Benkos Anwalt sagt, in einer Wohnung kann sich Benko besser auf weitere Gerichtsverfahren vorbereiten. Benko wurde vor kurzem zu 30 Monaten Gefängnis verurteilt. Papst Leo ist operiert worden.

0: Ärzte am Gemelli-Krankenhaus in Rom haben ihm einen Tumor an seiner Lunge entfernt. Ein Tumor besteht aus vielen Zellen, die sehr schnell wachsen können. Ärzte unterscheiden zwischen gutartigen und bösartigen Tumoren. Bei bösartigen Tumoren handelt es sich um Krebs. Auch bei Papst Leo ist das so. Die Ärzte haben den Krebs aber früh entdeckt und auch entfernt. Der Papst muss jetzt noch mindestens eine Woche im Krankenhaus bleiben. Ob er weitere Operationen braucht, ist noch unklar. Der Wirtschaft in Österreich geht es heuer wieder etwas besser. Das haben Experten vom WIFO und IHS gesagt. Das WIFO und das IHS sind Institute, die sich mit der Wirtschaftslage in Österreich beschäftigen. Es gibt aber auch eine schlechte Nachricht: die Teuerung bleibt. Teuerung heißt, dass viele Produkte mehr kosten. Man kann sich also für dasselbe Geld weniger kaufen. Die Teuerung der vergangenen Monate wurde durch den Krieg im Iran ausgelöst. Der Grund ist, dass wegen des Krieges weniger Öl mit Schiffen transportiert werden kann. Dadurch sind Treibstoffe und Erdgas deutlich teurer geworden. Das waren Nachrichten in einfacher Sprache. Redaktion Anna Kirchgatterer, Lorenz Lohr und Ronny Zaferner.
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1: Im Studio Andreas Lechner. Schon seit Wochen verstärkt Russland seine Angriffe aus der Luft gegen Städte in der Ukraine. Allein heute sind bei russischen Angriffen auf Kiew laut ukrainischen Behörden mindestens 5 Menschen getötet worden. Erschwerend dazu kommt, dass schon seit Tagen das für die Ukraine so wichtige Satellitennetzwerk Starlink nur noch eingeschränkt funktioniert, wie Miriam Beller berichtet.
2: Vor allem dank Informationen aus den USA konnte die Ukraine russische Raketenangriffe bisher oft abfangen. Doch vergangene Nacht bleiben diese Warnungen aus. Nur 4 von 39 Raketen werden abgefangen. Gleichzeitig meldet die ukrainische Armee eine massive Einschränkung bei der Nutzung des Satellitennetzwerks Starlink des US-Raumfahrtunternehmens SpaceX von Elon Musk. Man sei nicht vorgewarnt worden, erklärt ein Berater von Volodymyr Zelensky und berichtet von beeinträchtigten Kampfeinsätzen an der Front. Der Berater des Präsidenten vermutet politische Gründe hinter der Drosselung. Volodymyr Zelensky hatte die Entscheidung von Donald Trump, wieder Diesel aus Russland kaufen zu wollen, kritisiert. Der US-Präsident hatte daraufhin eine Ablöse von Zelensky gefordert.
1: Die Stadt Graz steckt in Finanznöten, deshalb hat die steirische Landeshauptstadt jetzt ein zweites Sparpaket vorgelegt. Beide Pakete zusammen machen rund 54 Millionen Euro aus, hieß es in einer Aussendung. Um auf diese Summe von 54 Millionen Euro zu kommen, wird es laut Stadtregierung unter anderem Personalkürzungen geben. Miet- und Pachtverträge werden überprüft, außerdem wird die Altstadt BIM eingestellt. Nicht gekürzt soll jedoch bei Bildung und Sport werden. In der EU werden immer mehr Elektrogeräte gekauft. Rund 32 Kilogramm pro Person waren es im Jahr 2024. Das zeigen aktuelle Zahlen der Statistikbehörde Eurostat. Deutschland und Österreich sind dabei mit je rund 38 Kilogramm pro Person Spitzenreiter in der EU. Angeschafft wurden vor allem Großgeräte wie Maschinen, Geschirrspüler und Photovoltaikmodule. Ein Torspektakel gibt es in der Fußball-Champions League in Linz. Doch für den österreichischen Meister LASK gibt es in der zweiten Ligarunde nichts zu holen. Die Linzer verlieren vor kurzem gegen den englischen Topclub Liverpool mit 3:6, berichtet in Linz Gerhard Prohaska.
3: Insgesamt war es an diesem Abend von 19.000 Fans in Linz zu wenig, um Liverpool zu ärgern. Die Engländer mit den wendigen Spielern Wirtz oder Bakula waren deutlich besser. Die Linzer Abwehr teilweise schwindlig gespielt. 3:0 zur Pause. Da war eigentlich die Partie schon entschieden. Nach Seitenwechsel bringt die Kübauer neue Kräfte und die wirken die Linzer dann präsenter. Zuerst trifft Ljubicic zum 1:4. Am Ende sorgt dann auch Florian Flecker mit 2 Treffern für ein wenig Ergebniskosmetik. Aber Liverpool gewinnt klar und verdient mit 6:3. Herausragend dabei Bradley Bakula mit 3 Treffern. Der LASK muss auf den ersten Punkt in der Champions League damit weiter warten.
1: Das waren die Nachrichten mit Andreas Lechner. Das Wetter.
4: Ein Hochdruckgebiet setzt sich in diesen Stunden durch bei uns im Alpenraum. Allerdings wird auch ein Tief, das östlich an uns vorbeizieht, eine gewisse Rolle spielen. Morgen und übermorgen. Es wird zeitweise Wolkenfelder über das Land steuern und die können den Sonnenschein ein wenig dämpfen. Nebel- und Hochnebelfelder, die in den Nächten entstehen, lichten sich jeweils vollständig. Es geht an den Nachmittagen sehr mild weiter mit 13 bis 20, im Westen bis zu 23 Grad und in 2000 Meter Seehöhe mit 5 bis 13 Grad. So viel zum Wetter von Manfred Bauer.
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1: Zum Nachtjournal begrüßt Sie Andreas Lechner. Die Themen: Die katholische Kirche ist in Sorge, Papst Leo ist an Lungenkrebs erkrankt. Mit einem Großprotest macht die heimische Justiz auf die personellen Engpässe bei Richtern und Staatsanwälten aufmerksam. Signa-Gründer Benko darf mit einer Fußfessel das Gefängnis verlassen und der LASK verliert in der Champions League gegen Liverpool mit 3:6. Das Wetter morgen: Nebel, Wolken und Sonne. In Rom haben sich die Befürchtungen bestätigt, Papst Leo XIV. Leidet an Lungenkrebs. Die Ärzte haben gestern in einer 90-minütigen Operation nicht nur ein Adenokarzinom entfernt, sondern auch den rechten unteren Lungenflügel. Cornelia Wospanek in Rom, wie geht es dem Papst?
2: Die Genesung des Papstes verlaufe wie vorgesehen, teilen die Ärzte heute am späten Nachmittag mit. Alle Werte seien in der Norm nach einem solchen Eingriff. Der Papst könne das Krankenbett verlassen und esse auch normal. Ein weiteres Mal erfährt man von den Ärzten heute nicht, ob weitere Therapiemaßnahmen nötig sind. Gestern wurde dem Papst ja nicht nur der Lungenknoten entfernt, von dem er selbst am Sonntag gesprochen hatte, sondern auch der rechte untere Lungenflügel. Eine Radikallösung, denn die Gewebeuntersuchung hatte den Verdacht bestätigt, den die Ärzte schon zuvor hatten. Es handelt sich um Krebs. Durchgeführt wurde der Eingriff mittels videoassistierter Thoraxchirurgie, also ohne den Brustkorb zu öffnen oder die Rippen spreizen zu müssen. Am Zeitplan für den Krankenhausaufenthalt, etwa eine Woche, hat sich bisher nichts geändert.
1: Der Nationalrat in Wien hat heute ein Gesetzespaket verabschiedet, das unter anderem die Abschiebung ausländischer Straftäter aus der Haft erleichtern soll. Das ist laut Regierung ein weiterer Schritt zur Entlastung des Straf- und Maßnahmenvollzugs. Peter Daser mit den Einzelheiten.
3: Kriminelle aus Drittstaaten können künftig auch dann in ihr Heimatland abgeschoben werden, wenn sie dem nicht zustimmen, und zwar nach Verbüßung der Hälfte ihrer Strafe in Österreich. Bisher ging das nur über die Schubhaft. Die neue Regelung soll Polizei und Justiz entlasten. Justizministerin Anna Sporrer von der SPÖ sagt:
4: Besteht eben das rechtskräftige Einreise- und Aufenthaltsverbot, ist es künftig möglich, diese Personen nach Verbüßung der Mindesthaftzeit auch ohne ihre Zustimmung außer Landes zu bringen.
3: Die Grünen haben der Neuregelung zugestimmt, die Freiheitlichen nicht. Sie kritisieren, dass Abgeschobene später wieder nach Österreich zurückkommen könnten. Die Regeln zur leichteren Abschiebung gelten ab November.
1: Und wir bleiben beim Thema. Die Justiz hat in dieser Woche zu einer Aktionswoche aufgerufen. Weil es zu wenig Personal gibt, also zu wenige Richter und Staatsanwälte, sei der Rechtsstaat in Gefahr, heißt es. Heute hat deshalb im Wiener Straflandesgericht im großen Schwurgerichtssaal die größte Protestversammlung stattgefunden. Beate Tomasowitsch war dabei.
5: Der große Schwurgerichtssaal ist steckend voll. Die meisten Richterinnen und Staatsanwälte sind in ihren Talan gekommen. Alle wünschen sich mehr Personal. Eva Hopf ist Richterin am Arbeits- und Sozialgericht in Wien. Ein Bereich, wo es eigentlich besonders schnell gehen soll mit den Entscheidungen.
6: Früher ist sie das alles ausgegangen in einem Dreivierteljahr. Das geht sich nicht mehr aus jetzt. Ja.
5: Die Arbeitslast ist hoch, arbeiten im Krankenstand, im Urlaub.
6: Ich habe gestern um 22.30 Uhr noch gearbeitet. Ich versuche, den Urlaub zu vermeiden.
5: Man merke langsam, es gehe nicht mehr.
6: Weil Schlafstörungen kommen, man kommt nie runter.
5: Matthias Funk ist Richter am Straflandesgericht Wien. Noch könne er das Arbeiten im Urlaub vermeiden.
7: Ich persönlich arbeite nicht im Urlaub. Ich höre es immer wieder von Kollegen, dass es doch auch so der Fall ist. Und es wird schauen, wenn das jetzt so weitergeht, wird es vielleicht bei mir irgendwann auch der Fall sein.
5: Wenn es keine zusätzlichen Richterinnen und Richter geben wird.
1: In Albanien ist es den zweiten Tag in Folge bei Protesten gegen die Regierung und für bessere Studienbedingungen zu gewaltsamen Zusammenstößen zwischen Demonstranten und der Polizei gekommen. Hunderte Menschen haben in der Hauptstadt Tirana zudem den Rücktritt von Regierungschef Edi Rama gefordert. Signa-Gründer René Benko darf aus der Untersuchungshaft in den elektronisch überwachten Hausarrest wechseln. Das Landesgericht Innsbruck hat heute einem entsprechenden Antrag stattgegeben, wie Bernd Koschuh berichtet.
8: Statt in einer Haftanstalt wird René Benko künftig in einer 60 Quadratmeter Wohnung sitzen, die laut seinem Anwalt angemietet wurde. Bestimmte Ex-Signa-Verantwortliche darf er nicht kontaktieren. Aber die Innsbrucker Gerichtssprecherin Birgit Fink sagt auch:
9: Zulässig ist, dass er eine Stunde pro Tag einen Ausgang hat und zweimal in der Woche Einkäufe tätigt.
8: Und Anwalt Norbert Wess erklärt:
10: Er hat auch die Möglichkeit, fußläufig seine Kinder, seine Eltern, seine Frau regelmäßig zu sehen.
8: Der Anwalt hat seinen Fußfesselantrag unter anderem mit dem Menschenrecht auf Familienleben begründet und damit, dass sich Benko auf künftige Prozesse vorbereiten müsse. Die Staatsanwaltschaft befürchtet, Benko könnte, wie er Internet, Telefon oder durch Treffen Dokumente fälschen und Tathandlungen begehen. Die BKSDA hat daher eine Beschwerde gegen die Entscheidung angekündigt, über die das Oberlandesgericht entscheiden wird.
1: Anfang der Woche ist es in Wiener Neustadt im südlichen Niederösterreich zu einem Bahnchaos gekommen, nachdem Güterwaggons davongerollt und entgleist waren. Züge sind daraufhin ausgefallen oder haben sich verspätet. Nun wird untersucht, wie es zu diesem Vorfall kommen konnte. Martin Rauter berichtet.
11: Gleich 21 Güterwaggons sind am Montag in Wiener Neustadt einfach weggerollt. Zwei von ihnen auch entgleist. Die Folge: Zugausfälle, Verspätungen und tausende betroffene Fahrgäste. Es sei noch unklar, wie es zu dem Zwischenfall kommen konnte, sagt heute ÖBB-Chef Andreas Matthä.
12: Es ist tatsächlich noch immer Gegenstand der Ermittlungen, wie das eigentlich gehen kann, denn die Fahrzeuge waren an sich gesichert mit entsprechenden Hemmschuhen.
11: Fahrgäste haben daraufhin von überfüllten Schienenersatzverkehrsbussen und fehlenden Informationen von Seiten der ÖBB berichtet. Matthä dazu.
12: Natürlich am Montag in der Früh so einen Vorfall zu haben, bei den enormen Mengen an Pendlerinnen und Pendlern, überfordert sozusagen die Systeme. Das ist auch so geschehen, da kann man sich auch dafür nur entschuldigen.
11: Verletzt wurde beim Vorfall niemand. Die letzten Sperren wurden gestern aufgehoben.
1: Martin Rauter hat berichtet und damit zum Sport und zur Fußball-Champions League. Christoph Ott.
13: Der LASK muss sich Liverpool in der Fußball-Champions-League-Ligaphase bei der Heimpremiere in Linz mit 3:6 geschlagen geben. Beim englischen Topclub und sechsfachen Champions-League-Sieger glänzt Barcola mit 3 Toren und beim LASK sorgen die eingewechselten Spieler Ljubicic und Flecker mit ihren Toren für Ergebniskosmetik. Das bedeutet, die Linzer müssen weiter auf ihren ersten Punkt in der Ligaphase warten. Bei den derzeit laufenden Abendspielen führt unter anderem Titelverteidiger Paris Saint-Germain beim Topspiel gegen Manchester City zur Pause mit 3:0 durch Tore von Doué, Dembélé und Vitinha. Bei AS Roma gegen Real Madrid steht es zur Pause 1:1 und Aston Villa führt gegen Fenerbahce Istanbul nach der ersten Hälfte mit 3:0. In der Formel 1 verlängert Red Bull mit dem französischen Teamchef Laurent Mekis bis 2031. Und bei der Tischtennis-Europameisterschaft in Slowenien zieht die Titelverteidigerin Sofia Polkanova als einzige heimische Spielerin in die zweite Runde ein. Für Nina Skerbins Maciej Kolodziejczyk und Robert Gardosch kommt hingegen das Frühjahr aus.
1: Berichtet Christoph Ott und damit zum Wetter in Österreich mit Manfred Bauer.
14: Der Luftdruck steigt, ein Hochdruckgebiet setzt sich bei uns durch. Hauptsächlich nur dünne, hochliegende Wolken ziehen jetzt über den Himmel. In den Niederungen entstehen ein paar Nebel- und Hochnebelfelder. Die werden sich morgen Vormittag wieder lichten. Allerdings wird auch ein Tief, das an uns vorbeizieht, morgen eine Rolle spielen. Es wird zeitweise etwas dichtere Wolkenfelder über Ostösterreich steuern. Auf alle Fälle geht es sehr mild weiter mit 13 bis 20, im Westen bis 22 Grad morgen Nachmittag.
1: Berichtet Manfred Bauer, das war das Nachtjournal mit Andreas Lechner. Es ist jetzt gleich 22 Uhr und 8 Minuten.
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1: Im Studio Andreas Lechner. Die Paketsteuer ist zwar erst seit Anfang Oktober in Kraft, aber sie bleibt in der Regierung weiter umstritten. Während die SPÖ an dem Paketsteuer festhält, würden die Neos sie lieber heute als morgen abschaffen. Die ÖVP zeigt sich gesprächsbereit, wie Maximilian Biegler berichtet.
2: Erst 14 Tage in Kraft soll die Paketsteuer schon wieder fallen, wenn es nach den Neos geht. Finanzminister Markus Marterbauer vom Koalitionspartner SPÖ kann das aber nicht nachvollziehen.
3: Da bin ich ein bisschen verwundert, denn wir haben das in der Koalition gemeinsam beschlossen. Es ist im Parlament von den Regierungsparteien so beschlossen worden.
2: Die Paketsteuer soll zum Teil die Senkung der Mehrwertsteuer auf Grundnahrungsmittel finanzieren. Das betont heute Bundeskanzler Christian Stocker von der ÖVP. Für Alternativen zeigt er sich aber offen.
4: Sie hat einigermaßen Unmut hervorgerufen bei jenen, die sie entrichten müssen. Das ist aber bei allen Abgaben und Steuern so. Wenn es jetzt bessere Vorschläge gibt, sind wir offen.
2: Die Neos schlagen als Alternative vor, Förderungen zu streichen und bei der Weiterbildungszeit zu kürzen. In der Dreierkoalition zeichnet sich aber keine Einigung ab.
1: Morgen und übermorgen findet in Brüssel ein EU-Gipfel mit den ganz großen Themen statt. Auf der Agenda stehen unter anderem Gespräche über das billionenschwere mehrjährige EU-Budget. Weitere Themen sind die EU-Erweiterung und die dafür nötigen Reformen sowie die Migrationspolitik nach der Ceuta-Krise. In der Straße von Hormuz ist ein Containerschiff gesunken. Das in Singapur registrierte Schiff soll von unbekannten Geschossen getroffen worden sein, während es die Meerenge passiert hatte. Nach dem Beschuss habe der Frachter Feuer gefangen, doch die 21 Besatzungsmitglieder seien rechtzeitig in Sicherheit gebracht worden, teilte die Hafenbehörde in Singapur mit. Laut iranischen Angaben ist das Containerschiff auf eine Seemine aufgefahren und danach gesunken. Der deutsche Autohersteller BMW baut laut eigenen Angaben sein Werk in Steyr in Oberösterreich aus und investiert dort zusätzlich 100 Millionen Euro in die Produktion von Elektromotoren. Eine gute Nachricht für den Standort. Michael Fröschl aus der Wirtschaftsredaktion. Wie wichtig ist das, um die Jobs in Steyr zu sichern?
5: Das ist ein wichtiger Baustein, um die Arbeitsplätze in Steyr für die Zukunft abzusichern, denn nach und nach werden immer mehr Elektromotoren in Steyr hergestellt. Mit der neuen Investition von 100 Millionen Euro kann BMW dann einen wichtigen Bauteil der E-Motoren selbst herstellen, was kostengünstiger ist und damit den Standort wieder längerfristig absichert. 4.700 Menschen sind derzeit im Werk Steyr beschäftigt, rund 1.000 davon für die Elektromotorenfertigung, das heißt der Großteil. Der Großteil stellt weiterhin Benzin- und Dieselmotoren her, aber in 4 Jahren könnte schon die Hälfte der Belegschaft im Elektrobereich tätig sein, heißt es vom Unternehmen.
1: Berichtet Michael Fröschl, das waren die Nachrichten mit Andreas Lechner. Das Wetter.
6: Nebel- und Hochnebelfelder, die sich bis morgen früh über das nördliche Alpenvorland sowie über manche Täler und Becken der Alpen breiten, lichten sich morgen Vormittag wieder vollständig. Dann scheint meist die Sonne. Im Laufe des Tages können allerdings auch etwas dichtere Wolkenfelder über den Himmel ziehen, vor allem über Ostösterreich. Für Mitte Oktober geht es sehr mild weiter. Die Höchstwerte reichen morgen von 13 bis 22 Grad. In 2000 Meter Seehöhe gibt es 5 bis 13 Grad. So viel zum Wetter von Manfred Bauer.
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1: Im Studio Andreas Lechner. In der albanischen Hauptstadt Tirana gehen seit gestern Studentinnen und Studenten auf die Straße. Sie protestieren gegen Missstände im Hochschulwesen, gegen Korruption und soziale Ungleichheit. Immer wieder kommt es dabei zu gewaltsamen Auseinandersetzungen mit der Polizei, wie Hartmut Fiedler berichtet.
2: Die Proteste von Studenten und Studentinnen, denen sich im Lauf des heutigen Tages zahlreiche Schüler in Tirana angeschlossen haben, sind zu Anfang friedlich. Sie eskalieren aber über Nacht und heute früh. Zu Mittag steht das albanische Bildungsministerium in Brand. Die Polizei setzt Wasserwerfer ein. Demonstranten werfen Steine, zünden Müllcontainer an, verwenden sie, um Straßen zu blockieren. Aus den anfänglichen Protestparolen gegen die Zustände an den Universitäten und unter anderem gegen zu hohe Gebühren werden solche, die sich gegen die Regierenden im Allgemeinen richten und ihnen soziale Ungleichheit, Korruption und Machtmissbrauch vorwerfen.
1: US-Präsident Donald Trump hat mit seinem russischen Amtskollegen Wladimir Putin vereinbart, von Russland Diesel zu kaufen. So sollen vor den wichtigen Zwischenwahlen in wenigen Wochen die Spritpreise in den USA sinken. Aber der US-Präsident bekommt jetzt Gegenwind, auch aus den eigenen Reihen, Ansgar Gerstmann.
3: Ja, 6 demokratische Senatoren, aber auch 6 Senatoren aus Trumps eigener Partei, von den Republikanern, die fordern in einem Brief das Ende des Dieselabkommens. Und sie stellen sich damit klar gegen Trumps außenpolitischen Kurs. Sie sagen, Russland verdient durch das Ölgeschäft Geld, das es in den Ukraine-Krieg stecken wird. Außerdem bezweifeln sie, dass dadurch wirklich die Preise sinken werden. Die US-Bürger hätten also keinen Vorteil. Die Kritikpunkte sind nicht ganz neu und bisher haben sie Trump nicht überzeugt.
1: Arbeitsbedingte Unfälle und Erkrankungen kosten Milliarden. Wie aus einer aktuellen WIFO-Studie hervorgeht, haben die Gesamtkosten von arbeitsbedingten Unfällen und Erkrankungen allein im Jahr 2023 12,4 Milliarden Euro ausgemacht. Wobei Arbeitsunfälle nur einen kleinen Teil der Kosten ausmachen, fast 90% der Schadenssumme entstehen laut Studie durch arbeitsbedingte Erkrankungen. Den Großteil der Gesamtkosten zahlen übrigens die Arbeitnehmer selbst, nämlich mehr als 58%, wie es heißt. Die österreichischen Bundesbahnen haben heute ihren neuen Fahrplan präsentiert. Dieser tritt am 13. Dezember in Kraft und soll mehr Direktverbindungen nach Deutschland, Italien und Serbien bringen. Gleichzeitig kündigen die Bundesbahnen neue Baustellen an und auch die Ticketpreise werden erhöht. Martin Rauter.
4: Entsprechend der Inflation dürfte das Zugticket ab Mitte Dezember um 3,5% teurer werden. Dafür gibt es bald wieder mehr Destinationen, etwa in Richtung Deutschland, wo die Sperre zwischen Passau und Nürnberg endet, ÖBB-Chef Andreas Matte.
5: Und wir können damit Nürnberg, Frankfurt und Dortmund entsprechend ansteuern. Zusätzlich wird es 2 Direktverbindungen nach Leipzig und Berlin geben.
4: Versprochen werden spätestens ab Sommer auch Direktverbindungen von Innsbruck nach Mailand oder von Wien wieder nach Belgrad. Probleme gibt es hingegen bald am Deutschen Eck. Die Strecke zwischen Freilassing und Rosenheim wird von Februar bis Juli gesperrt. Es kommt zu Umleitungen. Mathé?
5: Sodass sich in Summe die Reisezeit verlängern wird bis zu 120 Minuten.
4: Wenn man etwa von Wien aus ganz in den Westen fährt. Gesperrt wird auch die Tauernstrecke zwischen Schwarzach-St. Veit und Malnitz-Oberfellach für die weitere Tunnel- und Streckensanierung.
1: Und jetzt zur Königsklasse im Fußball. In der Champions League-Ligaphase feiert unter anderem Titelverteidiger Paris Saint-Germain im Topspiel des Abends bei Manchester City einen souveränen 4:2-Sieg. Christoph Ott.
6: Die Franzosen sorgen schon in der ersten Hälfte für klare Verhältnisse und gehen bereits nach gut 15 Minuten durch Tore von Doué und Dembélé mit 2:0 in Führung. Vitinha erhöht noch vor der Pause und Agliouche sorgt dann mit seinem Tor in der zweiten Hälfte für den 4:2-Einstand. Die beiden Treffer für City erzielt Haaland. Real Madrid dreht das Spiel bei der AS Roma erfolgreich. Nach einem 1:3-Rückstand gewinnen die Madrilenen bei der Rückkehr von Trainer Mourinho zu seiner alten Wirkungsstätte am Ende durch ein Tor von Rüdiger in der 90. Minute mit 4:3. Aston Villa feiert gegen Fenerbahce Istanbul einen klaren 6:0-Heimsieg und Borussia Dortmund mit dem eingewechselten ÖFB-Spieler Kanicu Kuemeka verliert überraschend in Norwegen bei Bodø Glimt mit 0:1.
1: Das waren die Nachrichten mit Andreas Lechner. Das Wetter.
7: Ein trockener, insgesamt recht sonniger und für Mitte Oktober sehr milder Donnerstag wird das heute. Nebel- und Hochnebelfelder machen bis Mittag der Sonne Platz. Später können sich, vor allem in Ostösterreich, hin und wieder dichtere Wolken vor die Sonne schieben. Bei schwachem Wind erwärmt sich die Luft auf 13 bis 22 Grad. In 2000 Meter Seehöhe gibt es 5 bis 13 Grad. Morgen am Freitag gibt es neuerlich Nebel, Sonne und Wolken und 15 bis 23 Grad am Nachmittag. So viel zum Wetter von Manfred Bauer.
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1: Am Mikrofon Silvia Mises, es ist 1 Uhr. Immer mehr Schüler und Schülerinnen sind von Cybermobbing betroffen und KI verschärft das Problem noch, berichtet Philipp Maschl.
2: Es ist eine neue Form von Mobbing, die offenbar immer mehr Schülerinnen betrifft. Fotos werden von Social-Media-Plattformen heruntergeladen und dann mit KI manipuliert, oft auch sexualisiert.
3: Wo weibliche Jugendliche berichtet haben, dass sie mit so etwas konfrontiert wurden, erpresst wurden, obwohl sie ganz sicher waren, dass von ihnen solche Aufnahmen nicht existieren.
2: So Barbara Buchecker von Safer Internet, die auch klar sagt, werden solche KI-Nacktbilder hergestellt, macht man sich strafbar. Auch das Weiterschicken oder der Besitz sind illegal.
3: Du darfst so etwas nicht haben. Es kann dir auch passieren, dass dein Handy abgenommen und zerstört wird. Ja, weil solche Inhalte dürfen auf Datenträgern nicht drauf sein.
2: Wer betroffen ist, sollte sofort Anzeige erstatten, damit die Fotos nicht weiter verbreitet werden und sich Hilfe holen, etwa bei Rad auf Draht unter der Telefonnummer 147.
1: Bei den schweren Überschwemmungen in Istanbul in der Türkei ist ein 14-Jähriger ums Leben gekommen. Nach starken Regenfällen stehen ganze Straßen unter Wasser, Autos sind von den Fluten mitgerissen worden. In einigen Stadtteilen ist es zu Erdrutschen gekommen. Viele Schulen bleiben daher heute geschlossen. Zwei Studenten aus Georgien wollten bei einer Bank in Salzburg rund 12.000 Euro in bar abheben, haben aber irrtümlich 120.000 ausgehändigt bekommen. Die beiden haben das zu viel erhaltene Geld rasch zurückgebracht. Als Dank hat es von der Bank ein Packerl Gummibärchen gegeben. Fußballmeister LASK kassiert am Abend bei der Heimpremiere in der Champions League eine 3:6 Niederlage gegen Liverpool. Gerd Prohaska, von der hofften Sensation war man da weit entfernt.
4: Ja, das war eine englische Lehrstunde. Der Klassenunterschied, der war offensichtlich 0:3 zur Pause, 1:6 nach 70 Minuten. Am Ende zumindest 3:6, aber die Erkenntnis war auch für Trainer Didi Küba schmerzhaft.
5: Da war halt einfach die Qualität von Liverpool zu gut und deshalb müssen wir das anerkennen und aus diesen Spielen lernen.
4: Ein besonderer Abend war es für Florian Flecker. Zwei Tore gegen Liverpool schießt man nicht alle Tage, auch wenn es am Ende zum 2:6 und 3:6 nur Ergebniskosmetik war. Aber das werden Momente fürs Familienalbum, obwohl gestern die Freude natürlich getrübt war.
6: Mir ist es ziemlich wurscht. Ich bin eher heiß, dass wir die Partie verloren haben. Vielleicht kommt es noch in ein paar Tagen, dass ich das ein bisschen anders einordnen kann. Aber ich muss sagen, jetzt überwiegt eine Enttäuschung.
4: Noch dazu war es für den LASK bereits die fünfte Niederlage in den letzten 6 Spielen.
1: Und jetzt zum Wetter mit Thomas Vostal.
7: Noch ist es frisch, aber tagsüber wird es ähnlich warm wie gestern mit Höchstwerten von 14 bis 20 Grad, im Westen bis zu 22. Selbst auf den Bergen in 2000 Meter Höhe hat es zwischen 5 Grad auf der Rax und bis zu 13 in den Ötztaler Alpen. Außerdem bringt uns der Donnerstag eine freundliche Mischung aus Sonne und Wolken. Stellenweise kann sich allerdings bis in den Vormittag hinein Nebel halten, vor allem in vielen Tälern am Bodensee und zum Teil auch in Oberösterreich. Ähnlich am Freitag, mild, dazu Sonne und Wolken und anfangs teils nebelig, trüb.
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1: Am Mikrofon Silvia Mises, es ist 2 Uhr. In vielen Wohnungen und Häusern in Österreich wird bereits geheizt. Auch heuer sind damit wieder hohe Kosten verbunden. Doch wer richtig heizt und lüftet, kann Geld sparen, berichtet Peter Obermüller.
2: Für Georg Thor, er ist Experte von der Energieberatung Salzburg, ist der wichtigste Do-it-yourself-Tipp fürs Geldsparen beim Heizen die richtige Zimmertemperatur.
3: So kühl wie möglich. Jedes Grad niedrigere Raumtemperatur spart in etwa 6% Heizenergie.
2: Auch fürs Durchlüften gibt es einen guten Rat des Fachmanns.
3: Bewusst lüften, Stoßlüften, nicht Fenster kippen.
2: Heizkörper verbauen oder verstellen, ganz falsch.
3: Dass beim Heizkörper die Luft noch gut zirkulieren kann.
2: Wichtig sei auch, mit maximal 3 Grad wenig Temperaturunterschied zwischen den Räumen. Kühles Schlafzimmer und wohlig warmes Wohnzimmer, da besteht die Gefahr von Schimmelbildung.
3: Raumtemperaturen möglichst nicht zu weit auseinanderfallen lassen.
2: Stichwort Heizzeiten. Auf- und abdrehen sei ebenfalls falsch, so der Experte.
3: Möglichst niedrig, permanent durchheizen.
2: Und wenn es in der Heizung gluckert, dann unbedingt entlüften, das Ventil öffnen, bis keine Luft mehr ausströmt. Das kann man ganz einfach auch selbst machen.
1: Die FPÖ wird heute wie angekündigt einen Misstrauensantrag gegen die gesamte Regierung einbringen. Nach den Turbulenzen in der SPÖ fordern die Freiheitlichen Neuwahlen. Der Antrag wird aber wohl kaum eine Mehrheit finden, denn dafür bräuchte es die Unterstützung zumindest einer Koalitionspartei. Alkohol verboten, heißt es ab heute an allen deutschen Bahnhöfen. Der Konsum von Bier, Wein und anderen Alkoholiker ist dann im gesamten Bahnhofsbereich verboten, also auch auf den Bahnsteigen. Das Verbot soll die Bahnhöfe wieder sauberer und sicherer machen, sagt Bahnsprecherin Anja Bröker.
4: Wir haben mit den Reisenden gesprochen. Es ist ein ausdrücklicher Wunsch der Mehrheit, dieses Alkoholkonsumverbot in den Bahnhöfen durchzusetzen. Laut einer aktuellen Befragung sind 80% für alkoholfreie Bahnhöfe. Das spricht schon sehr deutlich aus, dass wir alles dafür tun müssen, dass unsere Bahnhöfe sicherer werden, sauberer werden und dass es hier weniger zu Konflikten kommt. Es ist auch wissenschaftlich bewiesen, dass aus Alkohol Konflikte entstehen. Dass es schneller geht, dass man da aneinander gerät und dem wollen wir einen Riegel vorschieben.
1: In Österreich ist bereits an 9 Bahnhöfen ein Alkoholverbot in Kraft. Mit dem Fahrrad durch Paris, das soll künftig noch einfacher werden. Bis 2032 sollen hunderte Kilometer neue Radwege entstehen und Kreuzungen entschärft werden. 200 Millionen Euro will Paris dafür aufbringen. Und jetzt zum Wetter mit Thomas Vostal.
5: In den nächsten Stunden ist es noch kühl, aber tagsüber wird es für Mitte Oktober wieder relativ warm, mit Höchstwerten von 14 bis 20 Grad, im Westen bis 22. Selbst in 2000 Meter Höhe hat es heute zwischen 5 Grad am Schneeberg und bis zu 13 in der Silvretta. Sonne und Wolken wechseln heute und stellenweise kann sich bis in den Vormittag hinein Nebel halten, vor allem in vielen Tälern, am Bodensee und stellenweise in Oberösterreich. Ähnlich am Freitag, mild, dazu Sonne und Wolken und anfangs teils nebelig trüb.
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